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2: Ich bin Stefan Mack. Keine Tore in Thessaloniki. Die Fußballnationalmannschaften von Griechenland und Deutschland haben sich am Abend 0:0 unentschieden getrennt. Deutschland erzielte zwar in der ersten Hälfte ein Tor, das wurde aber wegen Handspiels vom Videoschiri aberkannt. Ansonsten war Deutschland überlegen, konnte das aber nicht in Tore umsetzen. Bundestrainer Klopp war trotzdem zufrieden.
3: Die Jungs haben ein unglaubliches Fußballspiel gemacht, das in allen Bereichen top war, richtig top, außer dass wir unsere Chancen keine Tore gemacht haben.
2: In 4 Spielen unter Klopp holte das Team damit 5 Punkte. Mit einem Besuch in Kiew hat Bundeskanzler Merz Solidarität gegenüber der Ukraine demonstriert. Die Reise hatte aber auch eine innenpolitische Botschaft. Jan-Henne Reitze berichtet.
4: Streit um Reformen, ob bei Rente oder Pflege, dazu Wahlerfolge der AfD und schlechte Umfragewerte. Das alles setzt Merz unter Druck. Da passt es ihm, darauf zu verweisen, wie wichtig eine stabile Bundesregierung für die Ukraine und die Sicherheit ganz Europas sei. Deutschland will zum Beispiel damit beginnen, neue Abfangdrohnen an die Ukraine zu liefern, mit denen russische Angriffe abgewehrt werden sollen. Weiteres Geld soll auch für Reparatur und Wiederaufbau zerstörter Kraftwerke zur Verfügung gestellt werden.
2: Für die Warenhauskette Galeria wird es heute ernst. Das Amtsgericht Düsseldorf entscheidet, ob der mittlerweile 4. Insolvenzantrag des Konzerns zugelassen wird. Gibt das Gericht grünes Licht, übernimmt ein Insolvenzverwalter die Kontrolle und die Geschäfte können vorerst weiterlaufen. Lehnt es ab, drohen sofortige Zahlungsunfähigkeit und der Verlust von rund 12.000 Arbeitsplätzen. In Brasilien sind die Wahllokale zur Präsidentenwahl geschlossen. Jetzt werden die Stimmen ausgezählt. Rund 160 Millionen Menschen waren zur Wahl aufgerufen. In den Umfragen lagen Amtsinhaber Lula da Silva und der rechte Senator Flávio Bolsonaro dicht beieinander. Lula tritt mit 80 Jahren für eine 4. Amtszeit an. Bolsonaro bewirbt sich zum ersten Mal. Im Landkreis Dachau sind 4 junge Männer mit einem nicht zugelassenen Schrottauto mit bis zu 100 km/h durch Pfaffenhofen an der Glonn und über ein Feld gerast. Und man muss wirklich Schrottauto sagen. Die Frontstange ist dabei abgerissen, das Lenkrad war angesägt. Die Polizei hat den Wagen gestoppt. Er war ohne Kennzeichen und Versicherung. Der Führerschein des 21-jährigen Fahrers wurde beschlagnahmt.
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1: Vorne in der Windschutzscheibe und vielleicht auch noch hinten am Heck. Motorradfahrer oben am Helm. Immer mehr Verkehrsteilnehmer rüsten ihre Fahrzeuge mit Kameras auf, mit sogenannten Dashcams. Ja, und dann wird natürlich gefilmt. Und mein erster Gedanke: Das kann doch eigentlich gar nicht erlaubt sein. YouTube ist voll mit solchen Dashcam-Videos, wo dann auch Unfälle gezeigt werden. Müssen wir mit einem Experten darüber reden vom Polizeipräsidium Mittelfranken.
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1: Benjamin Baust ist Oberkommissar bei der Verkehrspolizei. Er hat uns schon mal viele Infos in Sachen Motorradstaffel berichtet. Und jetzt wieder einen wunderschönen guten Morgen.
4: Ja, danke schön für die erneute Einladung.
1: Herr Baust, also viele filmen während der Fahrt. Und das ist echt erlaubt?
4: Ja, das ist wie oft so im Rechtlichen, es kommt drauf an. Also muss man im Einzelfall betrachten. Wenn Sie natürlich die ganze Zeit anlasslos den Verkehr filmen, das dürfen Sie nicht, sagt das Bundesdatenschutzgesetz. Wenn Sie das jetzt, und das haben viele Dashcams, so eine Loop-Funktion, die quasi immer eine Minute aufnimmt und dann wieder löscht und im Fall eines Unfalls über Crash-Sensoren dann diesen eine Minute, also 30 Sekunden vor und 30 Sekunden nach dem Unfall speichert, das ist zulässig, hat die Rechtsprechung gesagt.
1: Ah, okay, das heißt, dann kommen wir jetzt ja auch möglicherweise zu einem vielleicht sinnvollen oder nützlichen Aspekt. Das heißt, wenn so eine Kamera etwas gefilmt hat, was vielleicht dann irgendwann relevant werden könnte, dann wird es durchaus auch vor Gericht oder bei Ihnen, dann kann es benutzt werden und wird anerkannt.
4: Ob die Aufnahme jetzt zulässig war oder nicht, prinzipiell kommt sowas erstmal immer als Beweis in Betracht, muss dann halt im Einzelfall geprüft werden, ob es dann verwertet werden darf. Aber ja, als Beweismittel wird sowas mittlerweile auch von Versicherungen immer gern genommen, ja.
1: Okay, finden Sie sowas sinnvoll?
4: Ja, also ohne jetzt da was abgeben zu wollen, es erleichtert oftmals die Sachbearbeitung für uns oder auch die Prüfung für Versicherungen für Schuldfragen. Also wenn das jetzt datenschutzrechtlich konform ist, finde ich, ist es eine Hilfe, ja.
1: Okay, also wenn ich das jetzt für mich zusammenfasse, wenn ich so eine Kamera, ich bin überrascht, dass das Gespräch sich in die Richtung entwickelt, weil ich da immer sehr negativ eingestellt war. Das heißt, wenn ich so eine Kamera installiere, die diese sogenannte Loop-Funktion hat, wo also immer wieder gelöscht wird und neu gefilmt wird, dann kann es durchaus nützlich sein.
4: Ja, genau. Und dann ist es nach aktueller Stand der Rechtsprechung auch in Ordnung.
1: Okay.
4: Was Sie aber nicht dürfen, ganz wichtig zu ergänzen, ist, wenn das Auto geparkt ist, dürfen Sie nicht filmen. Also anders die ganze Zeit durchlaufen lassen, auch im Parken, das ist nicht erlaubt.
1: Mhm, verstehe, weil das dann wieder so eine Videoüberwachung ist, ne? Muss ich dann wie bei mir zu Hause, also jetzt nicht bei mir speziell zu Hause, ich habe sowas nicht, aber muss ich denn mein Auto kennzeichnen oder kennzeichnen, dass ich filme nach außen oder so?
4: Nee, das müssen Sie nicht.
1: Krass, oder? Ich hätte nicht gedacht, dass das Filmen so erlaubt ist und die Aufnahmen auch so genutzt werden. Danke an Benjamin Baust von der Verkehrspolizei Nürnberg. 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
1: Es ist Herbst und auch jetzt Apfelzeit. Viele ernten ja gerade ihre Bäume. Und da ist es doch auch Zeit jetzt für ein Apfelkuchenrezept. Und immer um diese Uhrzeit habe ich ja eine Rezeptidee für Sie.
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1: Heute ist es ein etwas besonderer Apfelkuchen, und zwar ein Schoko-Apfelkuchen. Ein Rührteig gebacken in der Springform, und im Teig ist dann eben für den Schoko-Effekt der Backkakao. Die Äpfel werden geputzt und in kleine Stücke geschnitten, und sie werden noch mit Rumaroma verfeinert. Dann unter den Teig gehoben, und dann kommt er schon in die Springform. Wieder ein sehr einfaches Rezept mit wenig Zutaten und eben mal ein etwas anderer Apfelkuchen. Vor dem Servieren können Sie noch Puderzucker drüber streuen. Mein Rezept ist jetzt wieder auf radiof.de.
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1: Ich bin Stefan Mack. Keine Tore in Thessaloniki. Die Fußballnationalmannschaften von Griechenland und Deutschland haben sich am Abend 0:0 unentschieden getrennt. Deutschland erzielte zwar in der ersten Hälfte ein Tor, das wurde aber wegen Handspiels vom Videoschiri aberkannt. Ansonsten war Deutschland überlegen, konnte das aber nicht in Tore umsetzen. Bundestrainer Klopp war trotzdem zufrieden.
2: Die Jungs haben ein unglaubliches Fußballspiel gemacht, das in allen Bereichen top war, richtig top, außer dass wir unsere Chancen keine Tore gemacht haben.
1: In 4 Spielen unter Klopp holte das Team damit 5 Punkte. Mit einem Besuch in Kiew hat Bundeskanzler Merz Solidarität gegenüber der Ukraine demonstriert. Die Reise hatte aber auch eine innenpolitische Botschaft. Jan-Henne Reitze berichtet.
3: Streit um Reformen, ob bei Rente oder Pflege, dazu Wahlerfolge der AfD und schlechte Umfragewerte. Das alles setzt Merz unter Druck. Da passt es ihm, darauf zu verweisen, wie wichtig eine stabile Bundesregierung für die Ukraine und die Sicherheit ganz Europas sei. Deutschland will zum Beispiel damit beginnen, neue Abfangdrohnen an die Ukraine zu liefern, mit denen russische Angriffe abgewehrt werden sollen. Weiteres Geld soll auch für Reparatur und Wiederaufbau zerstörter Kraftwerke zur Verfügung gestellt werden.
1: Für die Warenhauskette Galeria wird es heute ernst. Das Amtsgericht Düsseldorf entscheidet, ob der mittlerweile 4. Insolvenzantrag des Konzerns zugelassen wird. Gibt das Gericht grünes Licht, übernimmt ein Insolvenzverwalter die Kontrolle und die Geschäfte können vorerst weiterlaufen. Lehnt es ab, drohen sofortige Zahlungsunfähigkeit und der Verlust von rund 12.000 Arbeitsplätzen. In Brasilien sind die Wahllokale zur Präsidentenwahl geschlossen. Jetzt werden die Stimmen ausgezählt. Rund 160 Millionen Menschen waren zur Wahl aufgerufen. In den Umfragen lagen Amtsinhaber Lula da Silva und der rechte Senator Flávio Bolsonaro dicht beieinander. Lula tritt mit 80 Jahren für eine 4. Amtszeit an. Bolsonaro bewirbt sich zum ersten Mal. Im Landkreis Dachau sind 4 junge Männer mit einem nicht zugelassenen Schrottauto mit bis zu 100 km/h durch Pfaffenhofen an der Glonn und über ein Feld gerast. Und man muss wirklich Schrottauto sagen. Die Frontstange ist dabei abgerissen, das Lenkrad war angesägt. Die Polizei hat den Wagen gestoppt. Er war ohne Kennzeichen und Versicherung. Der Führerschein des 21-jährigen Fahrers wurde beschlagnahmt.
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1: Die Methode ist unfehlbar.
2: Und die besagte Methode ist eine neue Gesellschaftsordnung. Sie überwacht in Corpus Delicti mithilfe von KI das Leben und die Gesundheit der Menschen in einer gar nicht so fernen Zukunft. Als der Bruder der Wissenschaftlerin Mia des Mordes beschuldigt wird, kann sie es im Gegensatz zu ihrer Kollegin nicht glauben.
3: Die Nachrichten sind voll damit.
4: Er kannte die Frau gar nicht. Die Forensik muss die Daten vertauscht haben.
1: Seine DNA ist überall.
4: Da stimmt was nicht.
1: Du darfst auf gar keinen Fall in diese Sache reingezogen werden.
4: Welche Sache?
1: Wenn du dich mit einem Mord zusammenbringst, gefährdest du alles, für was wir stehen. Ich will überhaupt nicht darüber nachdenken, was passieren könnte, wenn du in Frage stellst, dass hier irgendwas nicht stimmt.
2: Das tut sie aber. Mia ist von der Unschuld ihres Bruders überzeugt und besorgt sich einen Anwalt. Aber dieser glaubt felsenfest an die Methode.
4: Wollen Sie den Fall überhaupt gewinnen?
5: Man hat sein Blut am Opfer gefunden. Der Prozessbeginn ist für nächste Woche terminiert. Ich würde Ihnen empfehlen, nicht vor Gericht zu erscheinen. Mir scheint, dass Sie hier die einzige Person sind, die an seine Unschuld glaubt.
4: Weil ich weiß, dass er nicht lügt.
5: Kein Angeklagter der jüngeren Rechtsgeschichte hat je seine Schuld geleugnet, Frau Holl. Die Methode ist unfehlbar.
2: Mias Vater hat das nicht geglaubt und das wird ihr zum Verhängnis. Denn zu Beginn des Prozesses gegen ihren Bruder steht plötzlich sie im Blickpunkt.
6: Zweifeln Sie an der Basis unseres Zusammenlebens? So wie Ihr Vater?
7: Sind Sie so eine wie er? Ein feiger Systemgegner und Verweigerer der Methode, der des Landes verwiesen wurde.
4: Die Methode hat eine geradezu nahtlose Datensicherheit. Ja, aber was ist mit dem Bruchteil, in dem wir uns irren können?
2: Die Mischung aus allgegenwärtiger KI und Gesundheitsüberwachung wirkt bedrückend aktuell. Dabei ist die Corpus Delicti Romanvorlage von Bestsellerautorin Julie C. bereits 17 Jahre alt. Stefan Grundler, Radio F.

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17: Ich bin Stefan Mack. Jürgen Klopp hat mit der deutschen Fußballnationalmannschaft heute nicht in die Erfolgsspur gefunden. Eine Woche nach dem 0:1 in Augsburg gegen Griechenland reichte es im Rückspiel in Thessaloniki nur zu einem torlosen Unentschieden. Klopp zeigte sich danach bei RTL trotzdem zufrieden.
18: Ich bin sehr, sehr, sehr angetan von der Mannschaft, von der Art und Weise, wie wir es gemacht haben. Und hat mich tendenziell eher überrascht, als dass ich jetzt hier enttäuscht stehen würde.
17: In 4 Spielen unter Klopp gab es in der Nations League damit 5 Punkte. Bundeskanzler Merz hat bei einem Besuch in Kiew der Ukraine weitere Unterstützung zugesichert und Russland aufgefordert, den Krieg zu beenden. Trotz Drohungen aus Moskau reiste Merz mit einer großen Regierungs- und Wirtschaftsdelegation an und kündigte umfangreiche Hilfe an. Tausende Abfangdrohnen, Investitionen in weitreichende Waffen sowie zusätzliche Mittel für zerstörte Kraftwerke. Die Unterstützung für die Ukraine sei auch im deutschen Eigeninteresse, so Merz. Die Präsidentenwahl in Brasilien wird sich in einer Stichwahl zwischen dem linken Amtsinhaber Lula da Silva und dem rechten Senator Bolsonaro entscheiden. Nach Auszählung von 97% der Stimmen kam Lula laut vorläufigen Angaben der Wahlbehörde auf rund 44,6%, sein rechter Rivale auf 47,4%. Beide verfehlten damit die erforderliche absolute Mehrheit. Heftige Unwetter haben in Spanien mindestens 3 Menschen das Leben gekostet. Vor allem rund um Barcelona und in Katalonien fielen stellenweise über 200 Liter Regen pro Quadratmeter. Straßen, Keller und Erdgeschosse standen unter Wasser. Bäume stürzten um und Flüsse traten über die Ufer. Die Feuerwehr in Katalonien verzeichnete mehr als 1000 Notrufe. In anderen Regionen wie Kastilien-La Mancha und dem Baskenland kam es ebenfalls zu schweren Überschwemmungen. Am Flughafen in Nürnberg starten und landen ab heute Kampfjets. Die Bundeswehr übt damit die Verlegung von Flugzeugen aus dem Fliegerhorst in Neuburg an der Donau. Der Grund: Im Verteidigungsfall wäre es für Angreifer ein willkommenes Ziel, wenn alle Flugzeuge an einem Ort zusammengezogen wären. Die Übung in Nürnberg geht bis Freitag.
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1: Widder 4 Sterne, neue Energie treibt Sie kraftvoll an.
2: Stier 2 Sterne, lassen Sie sich jetzt nicht aus der Ruhe bringen.
1: Zwillinge 3 Sterne, ein vielseitiger Tag fordert Ihre Aufmerksamkeit.
2: Krebs 5 Sterne, das gibt heute einen richtig gelungenen Tag.
1: Löwe 2 Sterne, setzen Sie klare Prioritäten.
2: Jungfrau 3 Sterne, Gründlichkeit ist heute wieder Ihre Stärke.
1: Waage 4 Sterne, Ihre Ausstrahlung wirkt verbindend und sympathisch.
2: Skorpion 2 Sterne, meiden Sie besser unnötige Auseinandersetzungen.
1: Schütze 3 Sterne, ein ausgewogenes Tempo bringt Stabilität.
2: Steinbock 1 Stern, heute läuft's nicht ganz glatt und Geduld ist gefragt.
1: Wassermann 4 Sterne, Ihre Zuversicht überträgt sich schnell auf andere.
2: Fische 2 Sterne, achten Sie jetzt ganz bewusst auf Ihre Grenzen.
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1: Ich bin Stefan Mack. Jürgen Klopp hat mit der deutschen Fußballnationalmannschaft heute nicht in die Erfolgsspur gefunden. Eine Woche nach dem 0:1 in Augsburg gegen Griechenland reichte es im Rückspiel in Thessaloniki nur zu einem torlosen Unentschieden. Klopp zeigte sich danach bei RTL trotzdem zufrieden.
2: Ich bin sehr, sehr, sehr angetan von der Mannschaft, von der Art und Weise, wie wir es gemacht haben. Und hat mich tendenziell eher überrascht, als dass ich jetzt hier enttäuscht stehen würde.
1: In 4 Spielen unter Klopp gab es in der Nations League damit 5 Punkte. Bundeskanzler Merz hat bei einem Besuch in Kiew der Ukraine weitere Unterstützung zugesichert und Russland aufgefordert, den Krieg zu beenden. Trotz Drohungen aus Moskau reiste Merz mit einer großen Regierungs- und Wirtschaftsdelegation an und kündigte umfangreiche Hilfe an. Tausende Abfangdrohnen, Investitionen in weitreichende Waffen sowie zusätzliche Mittel für zerstörte Kraftwerke. Die Unterstützung für die Ukraine sei auch im deutschen Eigeninteresse, so Merz. Die Präsidentenwahl in Brasilien wird sich in einer Stichwahl zwischen dem linken Amtsinhaber Lula da Silva und dem rechten Senator Bolsonaro entscheiden. Nach Auszählung von 97% der Stimmen kam Lula laut vorläufigen Angaben der Wahlbehörde auf rund 44,6%, sein rechter Rivale auf 47,4%. Beide verfehlten damit die erforderliche absolute Mehrheit. Heftige Unwetter haben in Spanien mindestens 3 Menschen das Leben gekostet. Vor allem rund um Barcelona und in Katalonien fielen stellenweise über 200 Liter Regen pro Quadratmeter. Straßen, Keller und Erdgeschosse standen unter Wasser. Bäume stürzten um und Flüsse traten über die Ufer. Die Feuerwehr in Katalonien verzeichnete mehr als 1000 Notrufe. In anderen Regionen wie Kastilien-La Mancha und dem Baskenland kam es ebenfalls zu schweren Überschwemmungen. Am Flughafen in Nürnberg starten und landen ab heute Kampfjets. Die Bundeswehr übt damit die Verlegung von Flugzeugen aus dem Fliegerhorst in Neuburg an der Donau. Der Grund: im Verteidigungsfall wäre es für Angreifer ein willkommenes Ziel, wenn alle Flugzeuge an einem Ort zusammengezogen wären. Die Übung in Nürnberg geht bis Freitag.
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1: Mit zwei großen Produktionen meldet sich Hollywood in unseren fränkischen Kinos. Vorhang auf für Verity, Dunkle Geheimnisse und Digger. Um den milliardenschweren Erdölmagnaten Digger Rockwell geht es in Digger. Er sitzt gerade in seinem kitschig eingerichteten Büro, als ein Videoanruf von einer seiner Ölplattformen in Grönland hereinkommt.
2: Mr. Rockwell, mein Name ist Sandy Clarkson.
3: Ja, Sandy, alles klar. Der Mann mit der 1,5-Meter-Spalte. Der Gletscher da in Grönland verschiebt sich 1,5 Meter. Also der Tisch hier vor mir ist breiter als 1,5 Meter. Mein Schwanz hat ein Zehntel von der Größe. Soll ich eine milliardenteure Plattform dicht machen, wegen was, das 10-mal größer ist als mein Schwanz?
1: Klarer Fall. Digger Rockwell will seine Ölbohrungen fortsetzen. Da kann ihm der Wissenschaftler noch so sehr davor warnen, dass es zu einer Katastrophe kommen könnte.
2: Ich glaube, Sie verstehen nicht, was hier passiert, Sir.
3: Ich weiß mit Sicherheit, was da los ist, weil ich die ganze Sache bezahle.
1: Tja, und dann passiert die Katastrophe aber dann doch. Und die Welt steht kurz vor ihrem Untergang. Das Besondere an der schrägen Komödie Digger ist ihr Hauptdarsteller. Tom Cruise spielt seine Rolle unglaublich gut. Mit grauen Haaren, Falten, über die Glatze gekämmten Haaren und
4: die Worte einer Autorin sollten ehrlich sein und ein bisschen furchteinflößend.
1: Aber diese Autobiografie kann die Schriftstellerin Verity Crawford in Verity, Dunkle Geheimnisse nicht fertig schreiben. Ihr Ehemann möchte, dass die junge Nachwuchsautorin Lowen dies übernimmt.
5: Wieso schreibt Ihre Frau die Reihe nicht selbst zu Ende?
6: Die Ärzte glauben nicht, dass sie jemals widersprechen oder laufen wird.
1: Also sagt Lowen zu und begibt sich damit in ein verstörendes Abenteuer. Die Romanvorlage stammt von Colleen Hoover. Sie ist eigentlich für Romantisches wie Nur noch ein einziges Mal bekannt, hat aber mit Verity, Dunkle Geheimnisse, einen kernigen Psychothriller geschrieben. Stefan Grundler, Radio F, Kinoredaktion.

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10: Ich bin Stefan Mack. Keine Tore in Thessaloniki. Die Fußballnationalmannschaften von Griechenland und Deutschland haben sich am Abend 0:0 unentschieden getrennt. Deutschland erzielte zwar in der ersten Hälfte ein Tor, das wurde aber wegen Handspiels vom Videoschiri aberkannt. Ansonsten war Deutschland überlegen, konnte das aber nicht in Tore umsetzen. Bundestrainer Klopp war trotzdem zufrieden.
11: Die Jungs haben ein unglaubliches Fußballspiel gemacht, das in allen Bereichen top war, richtig top, außer dass wir unsere Chancen keine Tore gemacht haben.
10: In 4 Spielen unter Klopp holte das Team damit 5 Punkte. Und plötzlich steckte Bauschaum im Auspuff von hunderten Autos. Wegen einer solchen Angriffsreihe in 4 Bundesländern stehen ab heute in Ulm 3 junge Männer und eine Frau vor Gericht. Hinter der Sachbeschädigung steckt aus Sicht der Ermittler ein Versuch der Einflussnahme auf die letzte Bundestagswahl. Ursula Winkler berichtet.
12: Hunderte Autos in Baden-Württemberg, Bayern, Berlin und Brandenburg hatten vor der letzten Bundestagswahl plötzlich verstopfte Auspuffanlagen. Erst hatten Ermittler Klimaaktivisten im Visier, aber inzwischen geht die Anklage davon aus, dass die 4 als Wegwerfagenten angestiftet wurden, um das Wahlverhalten zu beeinflussen. Einer der Angeklagten soll gestanden haben, der Drahtzieher lebe in Russland.
10: Fast die Hälfte der Deutschen hält Angela Merkel für besser geeignet, die aktuellen Probleme zu lösen, als den heutigen Bundeskanzler Merz. In einer YouGov-Umfrage sagten 48%, Merkel wäre besser. 29% sehen sie gleich, gut oder schlecht. Nur 8% halten sie für weniger geeignet. Der Rest ist unschlüssig. Die neue E-Auto-Prämie ist aus Sicht der Bundesregierung gut angelaufen. Nach Angaben von Bundesumweltminister Schneider wurden seit Mai bereits 100.000 Anträge ausgezahlt. Besonders profitieren demnach Haushalte mit kleinerem und mittlerem Einkommen. Je nach Fahrzeug und Einkommenslage gibt es einen staatlichen Zuschuss von bis zu 6.000 Euro. Besucherrekord auf dem Münchner Oktoberfest. 7,4 Millionen Menschen waren in diesem Jahr auf der Wiesn, so viele wie noch nie. Der bisherige Besucherrekord von 2023 ist geknackt. Damals sind 7,2 Millionen Menschen da gewesen, diesmal waren es 200.000 mehr. Getrunken wurden 6,7 Millionen Maß Bier. Auch beim Essen gibt es ein ordentliches Plus. Vor allem das klassische Grillhändel ist wieder im Aufwind.
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0: Lasst die Kirche im Dorf.
1: Kann ich Erntedank feiern, wenn ich mein Essen fast ausschließlich im Supermarkt kaufe und nicht selbst anbaue? Und was bedeutet Dankbarkeit für Essen überhaupt noch in einer Zeit, in der wir es jederzeit im Markt um die Ecke bekommen?
2: Ja, letztendlich feiert man schon die Ernte des Jahres. Und in meinen Dörfern, wie jetzt in Strössendorf, da macht das auch total Sinn. Da kommt der Landwirt und bringt was von seiner Ernte vorbei und dann wird der Altar geschmückt.
1: Und direkt am Altar merkt Pfarrerin Bettina Beck auch, wie unterschiedlich Erntedank heute gefeiert wird.
2: Hier in meiner modernen Kirche, da wohnen viele Leute in Wohnungen, die haben gar keinen Garten. Die baut auch nichts mehr an, vielleicht ein paar Geranien oder sowas, aber halt nichts, was sie selber essen, und die gehen halt im Supermarkt einkaufen für ihre Lebensmittel. Und deshalb schmücken wir den Erntedankaltar auch mit Mehl und Zucker und Tomatenkonserven.
1: Egal, was auf den Altar kommt, nach dem Gottesdienst wird es nicht einfach weggeschmissen. Es wird weitergegeben.
2: Nach dem Erntedankfest kommt die Tafel und holt alle Lebensmittel ab. Und dann geht es raus an die bedürftigen Menschen, die eben nicht genug zum Leben haben.
1: Und spätestens jetzt wird deutlich, dass Lebensmittel auch bei uns eben doch nicht für alle selbstverständlich sind.
2: Es gibt auch bei uns ganz viele Leute, die darauf angewiesen sind und dass da die aktuellen Krisen, die Inflation einfach eine große Rolle spielen, dass Armut ja einfach mitten unter uns ist. Und dann finde ich es auch schön, dass die Lebensmittel genau da ankommen bei den Menschen, die es brauchen.
1: Vielleicht verändert sich dadurch auch unser Blick auf das Wort Ernte. Denn für Bettina Beck muss die gar nicht unbedingt auf einem Feld wachsen.
2: Ernte kann man auch feiern im übertragenen Sinn. Was ernte ich im Alter, im Herbst meines Lebens aus meinem Leben? Und schaue zurück und kann auch nicht materielle Dinge, ja, nichts zum Essen, sondern Kinder oder ein gelungenes Leben, ein schöner Job, Freundschaften, gerade so geschafftes Schuljahr, was auch immer. Ja, das kann man auch alles feiern. Und auch dafür kann man Gott Danke sagen am Erntedankfest.
1: Die Antwort ist also, jeder kann Erntedank feiern, weil es viel weniger um die Frage geht, ob wir selbst etwas angebaut haben, sondern viel eher darum, ob wir uns noch bewusst machen, was wir haben und dass ein voller Tisch eben nicht für jeden selbstverständlich ist. Und am Ende geht's darum, einfach dankbar zu sein. Für alles, was wir im Leben ernten dürfen. Eine liebevolle Familie, einen Job, der uns Spaß macht oder einfach leckeres Essen. Kim Schmidt, evangelische Redaktion.

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1: Heute ist es ein etwas besonderer

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1: Ich bin Stefan Mack. Keine Tore in Thessaloniki. Die Fußballnationalmannschaften von Griechenland und Deutschland haben sich am Abend 0:0 unentschieden getrennt. Deutschland erzielte zwar in der ersten Hälfte ein Tor, das wurde aber wegen Handspiels vom Videoschiri aberkannt. Ansonsten war Deutschland überlegen, konnte das aber nicht in Tore umsetzen. Bundestrainer Klopp war trotzdem zufrieden.
2: Die Jungs haben ein unglaubliches Fußballspiel gemacht, das in allen Bereichen top war, richtig top, außer dass wir unsere Chancen keine Tore gemacht haben.
1: In 4 Spielen unter Klopp holte das Team damit 5 Punkte. Und plötzlich steckte Bauschaum im Auspuff von hunderten Autos. Wegen einer solchen Angriffsreihe in 4 Bundesländern stehen ab heute in Ulm 3 junge Männer und eine Frau vor Gericht. Hinter der Sachbeschädigung steckt aus Sicht der Ermittler ein Versuch der Einflussnahme auf die letzte Bundestagswahl. Ursula Winkler berichtet.
3: Hunderte Autos in Baden-Württemberg, Bayern, Berlin und Brandenburg hatten vor der letzten Bundestagswahl plötzlich verstopfte Auspuffanlagen. Erst hatten Ermittler Klimaaktivisten im Visier, aber inzwischen geht die Anklage davon aus, dass die 4 als Wegwerfagenten angestiftet wurden, um das Wahlverhalten zu beeinflussen. Einer der Angeklagten soll gestanden haben, der Drahtzieher lebe in Russland.
1: Fast die Hälfte der Deutschen hält Angela Merkel für besser geeignet, die aktuellen Probleme zu lösen, als den heutigen Bundeskanzler Merz. In einer YouGov-Umfrage sagten 48%, Merkel wäre besser. 29% sehen sie gleich, gut oder schlecht. Nur 8% halten sie für weniger geeignet. Der Rest ist unschlüssig. Die neue E-Auto-Prämie ist aus Sicht der Bundesregierung gut angelaufen. Nach Angaben von Bundesumweltminister Schneider wurden seit Mai bereits 100.000 Anträge ausgezahlt. Besonders profitieren demnach Haushalte mit kleinerem und mittlerem Einkommen. Je nach Fahrzeug und Einkommenslage gibt es einen staatlichen Zuschuss von bis zu 6.000 Euro. Besucherrekord auf dem Münchner Oktoberfest. 7,4 Millionen Menschen waren in diesem Jahr auf der Wiesn, so viele wie noch nie. Der bisherige Besucherrekord von 2023 ist geknackt. Damals sind 7,2 Millionen Menschen da gewesen, diesmal waren es 200.000 mehr. Getrunken wurden 6,7 Millionen Maß Bier. Auch beim Essen gibt es ein ordentliches Plus. Vor allem das klassische Grillhändel ist wieder im Aufwind.
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1: In einer gar nicht so entfernten Zukunft spielt Frau Winkler verlässt das Haus. Da lebt Angela Winkler nach dem Tod ihres Ehemanns im Heim. Dort kümmern sich Pflege- und Service-Roboter um die Gesundheit der Bewohner.
2: Hallo, ich möchte einen Wodka.
3: Bitte Versicherungsausweis scannen.
2: Was?
3: Ohne Ausweis kein Alkohol.
2: Bitte?
3: Der Alkoholkonsum ist gesperrt.
2: Nur ein kleines Gläschen. Heute ist der Geburtstag von meinem Mann. Mach eine Ausnahme, ja?
3: Wir machen keine Ausnahmen.
2: Weil ihr alle Arschlöcher seid. Menschen machen Ausnahmen.
3: Ich bin kein Mensch.
2: Na eben, Arschloch.
1: Ja, Frau Winkler mag die Roboter eben nicht. Umso schlimmer, als in einem Sturz einen persönlichen Pflegeroboter bekommt.
4: Guten Tag, Frau Winkler. Oder soll ich lieber Grüß Gott sagen?
5: Sie können sich jetzt jeden Dialekt wünschen. Schwäbisch.
4: Grüß Gott, ne?
5: Sächsisch, Fränkisch, Österreichisch.
4: Küsst die Hand, gnädige Frau.
2: Das ist ja unheimlich.
4: Es tut mir leid, wenn Sie mich nackt, kalt und unheimlich finden, aber es verletzt mich auch ein wenig.
2: So ein Blödsinn. Das ist eine Maschine.
1: Und wie schon Captain Picard bei den Borg erkannte, Widerstand ist zwecklos. Denn Frau Winklers Tochter besteht auf den Roboter. Naja, sie macht das Beste daraus.
2: Das Leben ist schön.
4: Ja, aber vielleicht scheint es auch nur so.
2: Es hat uns zu ersticken versucht wie Unkraut.
4: Mir fließen die Tränen.
2: Blödsinn, bei dir fließt doch nichts. Ich werde dich Pavlovich nennen.
4: Angenehm. Mein Name ist Pavlovich.
2: Au.
4: Ich messe ihre Vitalwerte.
1: Der Film ist der erste von Doris Dörri, der in der Zukunft spielt. Ihr gelang mit Frau Winkler verlässt das Haus eine kluge und bewegende Tragikkomödie. Stefan Grundler, Radio F, Kinoredaktion.

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14: Ich bin Stefan Mack, guten Morgen. Die deutsche Fußballnationalmannschaft und Griechenland haben sich am Abend ein torloses Unentschieden geliefert. Deutschland war im Rückspiel zwar überlegen, schaffte es aber nicht, ein Tor zu erzielen. Eines wurde wegen Handspiels aberkannt. Die Bilanz von Neutrainer Jürgen Klopp, 5 Punkte aus 4 Spielen. Bei RTL zog er Bilanz.
15: Wir wollen ja was verändern, wir wollen was anschieben und das habe ich auf jeden Fall gesehen. Und das wird die Basis sein und jeder, der bereit ist, diese Art Fußball zu spielen, ist die Tür sperrangelweit offen.
14: Bundeskanzler Merz hat bei einem Besuch in Kiew der Ukraine weitere Unterstützung zugesichert und Russland aufgefordert, den Krieg zu beenden. Trotz Drohungen aus Moskau reiste Merz mit einer großen Regierungs- und Wirtschaftsdelegation an und kündigte umfangreiche Hilfe an. Tausende Abfangdrohnen, Investitionen in weitreichende Waffen sowie zusätzliche Mittel für zerstörte Kraftwerke. Die Unterstützung für die Ukraine sei auch im deutschen Eigeninteresse, so Merz. Die Präsidentenwahl in Brasilien wird sich in einer Stichwahl zwischen dem linken Amtsinhaber Lula da Silva und dem rechten Senator Bolsonaro entscheiden. Nach Auszählung von 97% der Stimmen kam Lula laut vorläufigen Angaben der Wahlbehörde auf rund 44,6%, sein rechter Rivale auf 47,4%. Beide verfehlten damit die erforderliche absolute Mehrheit. Am Flughafen in Nürnberg starten und landen ab heute Kampfjets. Die Bundeswehr übt damit die Verlegung von Flugzeugen aus dem Fliegerhorst in Neuburg an der Donau. Der Grund: im Verteidigungsfall wäre es für Angreifer ein willkommenes Ziel, wenn alle Flugzeuge an einem Ort zusammengezogen wären. Die Übung in Nürnberg geht bis Freitag.
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1: Widder 4 Sterne, neue Energie treibt Sie kraftvoll an.
2: Stier 2 Sterne, lassen Sie sich jetzt nicht aus der Ruhe bringen.
1: Zwillinge 3 Sterne, ein vielseitiger Tag fordert Ihre Aufmerksamkeit.
2: Krebs 5 Sterne, das gibt heute einen richtig gelungenen Tag.
1: Löwe 2 Sterne, setzen Sie klare Prioritäten.
2: Jungfrau 3 Sterne, Gründlichkeit ist heute wieder Ihre Stärke.
1: Waage 4 Sterne, Ihre Ausstrahlung wirkt verbindend und sympathisch.
2: Skorpion 2 Sterne, meiden Sie besser unnötige Auseinandersetzungen.
1: Schütze 3 Sterne, ein ausgewogenes Tempo bringt Stabilität.
2: Steinbock 1 Stern, heute läuft's nicht ganz glatt und Geduld ist gefragt.
1: Wassermann 4 Sterne, Ihre Zuversicht überträgt sich schnell auf andere.
2: Fische 2 Sterne, achten Sie jetzt ganz bewusst auf Ihre Grenzen.
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3: Ich bin Stefan Mack, guten Morgen. Die deutsche Fußballnationalmannschaft und Griechenland haben sich am Abend ein torloses Unentschieden geliefert. Deutschland war im Rückspiel zwar überlegen, schaffte es aber nicht, ein Tor zu erzielen. Eines wurde wegen Handspiels aberkannt. Die Bilanz von Neutrainer Jürgen Klopp, 5 Punkte aus 4 Spielen. Bei RTL zog er Bilanz.
4: Wir wollen ja was verändern, wir wollen was anschieben. Und das habe ich auf jeden Fall gesehen. Und das wird die Basis sein. Und jeder, der bereit ist, diese Art Fußball zu spielen, ist die Tür sperrangelweit offen.
3: Bundeskanzler Merz hat bei einem Besuch in Kiew der Ukraine weitere Unterstützung zugesichert und Russland aufgefordert, den Krieg zu beenden. Trotz Drohungen aus Moskau reiste Merz mit einer großen Regierungs- und Wirtschaftsdelegation an und kündigte umfangreiche Hilfe an. Tausende Abfangdrohnen, Investitionen in weitreichende Waffen sowie zusätzliche Mittel für zerstörte Kraftwerke. Die Unterstützung für die Ukraine sei auch im deutschen Eigeninteresse, so Merz. Die Präsidentenwahl in Brasilien wird sich in einer Stichwahl zwischen dem linken Amtsinhaber Lula da Silva und dem rechten Senator Bolsonaro entscheiden. Nach Auszählung von 97% der Stimmen kam Lula laut vorläufigen Angaben der Wahlbehörde auf rund 44,6%, sein rechter Rivale auf 47,4%. Beide verfehlten damit die erforderliche absolute Mehrheit. Am Flughafen in Nürnberg starten und landen ab heute Kampfjets. Die Bundeswehr übt damit die Verlegung von Flugzeugen aus dem Fliegerhorst in Neuburg an der Donau. Der Grund: im Verteidigungsfall wäre es für Angreifer ein willkommenes Ziel, wenn alle Flugzeuge an einem Ort zusammengezogen wären. Die Übung in Nürnberg geht bis Freitag.
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1: Die Methode ist unfehlbar.
2: Und die besagte Methode ist eine neue Gesellschaftsordnung. Sie überwacht in Corpus Delicti mithilfe von KI das Leben und die Gesundheit der Menschen in einer gar nicht so fernen Zukunft. Als der Bruder der Wissenschaftlerin Mia des Mordes beschuldigt wird, kann sie es im Gegensatz zu ihrer Kollegin nicht glauben.
3: Die Nachrichten sind voll damit.
4: Er kannte die Frau gar nicht. Die Forensik muss die Daten vertauscht haben.
1: Seine DNA ist überall.
4: Da stimmt was nicht.
1: Du darfst auf gar keinen Fall in diese Sache reingezogen werden.
4: Welche Sache?
1: Wenn du dich mit einem Mord zusammenbringst, gefährdest du alles, für was wir stehen. Ich will überhaupt nicht darüber nachdenken, was passieren könnte, wenn du in Frage stellst, dass hier irgendwas nicht stimmt.
2: Das tut sie aber. Mia ist von der Unschuld ihres Bruders überzeugt und besorgt sich einen Anwalt. Aber dieser glaubt felsenfest an die Methode.
4: Wollen Sie den Fall überhaupt gewinnen?
5: Man hat sein Blut am Opfer gefunden. Der Prozessbeginn ist für nächste Woche terminiert. Ich würde Ihnen empfehlen, nicht vor Gericht zu erscheinen. Mir scheint, dass Sie hier die einzige Person sind, die an seine Unschuld glaubt.
4: Weil ich weiß, dass er nicht lügt.
5: Kein Angeklagter der jüngeren Rechtsgeschichte hat je seine Schuld geleugnet, Frau Holl. Die Methode ist unfehlbar.
2: Mias Vater hat das nicht geglaubt und das wird ihr zum Verhängnis. Denn zu Beginn des Prozesses gegen ihren Bruder steht plötzlich sie im Blickpunkt.
6: Zweifeln Sie an der Basis unseres Zusammenlebens? So wie Ihr Vater?
7: Sind Sie so eine wie er? Ein feiger Systemgegner und Verweigerer der Methode, der des Landes verwiesen wurde.
4: Die Methode hat eine geradezu nahtlose Datensicherheit. Ja, aber was ist mit dem Bruchteil, in dem wir uns irren können?
2: Die Mischung aus allgegenwärtiger KI und Gesundheitsüberwachung wirkt bedrückend aktuell. Dabei ist die Corpus Delicti-Romanvorlage von Bestsellerautorin Julie C. bereits 17 Jahre alt. Stefan Grundler, Radio F, Kinoredaktion.

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2: Gestern haben wir Erntedank gefeiert. Bei uns ist es besonders den Landwirtinnen und Landwirten wichtig, weil sie genau wissen, dass gute Ernte nicht allein von ihnen abhängt, sondern dass da vieles zusammenkommen muss. Sonne, Regen und manches mehr. Mir selbst fällt es manchmal schwer, Danke zu sagen. Weil ich merke, Danke ist gleichzeitig immer auch dieses Eingeständnis. Das Gute in meinem Leben habe ich nicht nur alleine hingebracht, sondern da waren viele andere mit beteiligt. Da sind gute Dinge passiert, die ich gar nicht geplant habe. Vieles lag und liegt nicht in meiner Hand. Dankbarkeit ist für mich deshalb wie eine Art Lebensgefühl. Ich fühle mich verbunden, gesehen, ich sehe andere und sehe Gottes Spuren in meinem Leben. Und ich kann meinen Teil dazu beitragen. Aber ich weiß auch, das, was wächst und mein Leben erfüllt, bleibt immer auch ein Geschenk, für das ich dankbar bin. Pfarrer Steffen Schwarz aus Rasch.
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6: Ich bin Dominik Schweiger. Guten Morgen. Die neue E-Auto-Prämie ist aus Sicht der Bundesregierung gut angelaufen. Nach Angaben von Bundesumweltminister Schneider wurden seit Mai bereits 100.000 Anträge ausgezahlt. Besonders profitieren demnach Haushalte mit kleinerem und mittlerem Einkommen. Je nach Fahrzeug und Einkommenslage gibt es einen staatlichen Zuschuss von bis zu 6.000 Euro. Fast die Hälfte der Menschen in Deutschland hält Angela Merkel für besser geeignet, die aktuellen Probleme zu lösen, als den heutigen Bundeskanzler Merz. In einer YouGov-Umfrage haben 48% gesagt, Merkel wäre besser. 29% sehen sie gleich gut oder schlecht. Nur 8% halten sie für weniger geeignet. Der Rest ist sich nicht ganz sicher. Bauschaum in hunderte Autoauspuffe gesprüht. Weil sie das in 4 Bundesländern gemacht haben sollen, stehen ab heute in Ulm 3 junge Männer und eine Frau vor Gericht. Aus Sicht der Ermittler wollten sie damit Einfluss auf die letzte Bundestagswahl nehmen. Ursula Winkler mit den Einzelheiten.
7: Hunderte Autos in Baden-Württemberg, Bayern, Berlin und Brandenburg hatten vor der letzten Bundestagswahl plötzlich verstopfte Auspuffanlagen. Erst hatten Ermittler Klimaaktivisten im Visier, aber inzwischen geht die Anklage davon aus, dass die 4 als Wegwerfagenten angestiftet wurden, um das Wahlverhalten zu beeinflussen. Einer der Angeklagten soll gestanden haben, der Drahtzieher lebe in Russland.
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8: Mit Tanja Scholl. Volle Hütten und beste Stimmung. Das Nürnberger Altstadtfest ist wieder ein voller Erfolg gewesen. Das gute Wetter sorgte für hunderttausende Besucher auf der Insel Schütt. Und auch die kostenlosen Konzerte und Partys in der Katharinenruine kamen wieder super an. Mit über 2,5 Wochen war das Altstadtfest diesmal besonders lang. Michael Hagel, Vorsitzender des Altstadtfestvereins.
9: Ist natürlich eine Träne dabei, dass es jetzt vorbei ist, aber es fällt schon eine gewisse Last runter. Wir haben es geschafft. Das ist ja der Verein, der hinter der ganzen Geschichte steckt. Und auch die Würde werden froh sein, dass nach dieser langen Zeit, ist ein extrem langes Altstadtfest, dass die da fertig sind. Dann glaube ich, geht's schon ganz gut.
8: Für den Altstadtfestverein heißt es, nach dem Fest ist vor dem Fest. Bereits im Januar beginnen die Planungen für die 55. Ausgabe.
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12: Um 6:03, guten Morgen, messen wir momentan in Dexendorf 7 Grad, in Wendelstein ebenfalls, Rednitz-Hembach sind es 9 Grad. Heute geht's hoch wieder bis 21 Grad. Es wird wieder ein freundlicher, sonniger Herbstmontag. Der Dienstagmorgen wird genauso schön, sonnig und warm. Am Mittwoch wird es in der Früh trüber sein, tagsüber dann wieder sonnig. Ab Donnerstag ändert sich's, wird ungemütlicher erstmal.
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12: Liebe Autofahrer, Vorsicht bitte auf der A3 Nürnberg-Regensburg zwischen Neumarkt Ost und Vilburg, beide Richtungen da Rehe auf der Fahrbahn. Und die A73 Bamberg Richtung Nürnberg-Höhe, Feuchtam Süd, ist der rechte Fahrstreifen blockiert. Da momentan der Unfallaufnahme, also da Achtung in diesem Bereich. Blitzer haben wir noch keine, dürfen Sie gerne melden mit der Nummer 08000 94 5 94 5. Vielen Dank und gute Fahrt.
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12: Guten Morgen und Sie sind mit dabei. Wir sagen Dankeschön dabei. Die größten Hits aller Zeiten von den größten Stars, Musikstars. Billy Joel in schon der ersten halben Stunde. Supertramp am Start. Michael Jackson höchstpersönlich. Und hier gibt es jetzt ein bisschen Woodstock-Feeling von CCR, Creedence Clearwater Revival, Down on the Corner. Guten Morgen.

6.13 Uhr, hier ist Radio F. Am Montag, der 5. 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

0: Hier ist Radio F am Montag. Guten Morgen. 6.17 Uhr. Und wir gucken für Sie gleich mal aufs Wetter. Wessen an der Fürther Freiheit momentan 9 Grad. Ja, es pendelt sich gerade so ein zwischen 7 und 9 Grad draußen. Wird aber heute wieder richtig schön warm mit 21 Grad. Freundlicher, sonniger Herbsttag. So wie wir das Wetter jetzt in den letzten Tagen gekannt haben, geht's erstmal durch bis voraussichtlich ja Donnerstag. Mittwoch wird's dann in der Früh schon trüber, aber bis dahin ist es einfach schön. Liebe Autofahrer, wir gucken für Sie auch auf die Straßenvorsicht. Da gibt's was, gab einen Unfall auf der A73 Bamberg Richtung Nürnberg, Höhe Forchheim Süd, ist der rechte Fahrstreifen blockiert. Momentan die Unfallaufnahme. Da bitte Vorsicht. Blitzer haben wir aber noch keinen. Da dürften Sie jetzt gerne den ersten melden mit der 08000 94 5 94 5. Wir sagen Dankeschön dafür, wünschen Ihnen ansonsten gute Fahrt. Kommen Sie gut rein in diesen Montag. Jetzt unser Blick für Sie in die Sterne, unser Motto für Sie für diesen Tag. Wenn Sie Krebs sind, dann schaut es heute gut aus.
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0: Widder 4 Sterne, neue Energie treibt Sie kraftvoll an.
2: Stier 2 Sterne, lassen Sie sich jetzt nicht aus der Ruhe bringen.
0: Zwillinge 3 Sterne, ein vielseitiger Tag fordert Ihre Aufmerksamkeit.
2: Krebs 5 Sterne, das gibt heute einen richtig gelungenen Tag.
0: Löwe 2 Sterne, setzen Sie klare Prioritäten.
2: Jungfrau 3 Sterne, Gründlichkeit ist heute wieder Ihre Stärke.
0: Waage 4 Sterne, Ihre Ausstrahlung wirkt verbindend und sympathisch.
2: Skorpion 2 Sterne, meiden Sie besser unnötige Auseinandersetzungen.
0: Schütze 3 Sterne, ein ausgewogenes Tempo bringt Stabilität.
2: Steinbock 1 Stern, heute läuft's nicht ganz glatt und Geduld ist gefragt.
0: Wassermann 4 Sterne, Ihre Zuversicht überträgt sich schnell auf andere.
2: Fische 2 Sterne, achten Sie jetzt ganz bewusst auf Ihre Grenzen.
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0: definitiv die größten Hits aller Zeiten, ne, von den größten Stars. Die Eagles höchstpersönlich, kurz vor 6:30. Guten Morgen. Dankeschön, dass Sie mit uns aufstehen. Natürlich bestens informiert. Franken im Blick hat heute wieder Tanja Scholl. Und da wird es auch sportlich. Ja, unsere Nationalmannschaft hat jetzt auch eher weniger erfolgreich gespielt, zumindest nicht verloren. Das ist ja schon mal gut. Wir blicken noch auf die fränkischen Vereine, die aktiv waren. Handball wurde gespielt, Eishockey wurde gespielt. Und die Ergebnisse in 2 Minuten.
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8: Mit Tanja Scholl. Am Nürnberger Flughafen wird es diese Woche ungewohnt laut. Die Bundeswehr übt dort mit Kampfjets. Svenja Wacker aus unserer Nachrichtenredaktion mit Einzelheiten, was geplant ist und was das für den normalen Flugbetrieb bedeutet.
9: 4 Eurofighter aus Neuburg an der Donau sind vorübergehend am Airport zu Gast. Sie starten und landen hier bis Freitag insgesamt 74 Mal. Die Luftwaffe trainiert dabei, Kampfjets im Verteidigungsfall auf zivile Flughäfen zu verlegen. So sollen die Flugzeuge nicht alle an einem Standort stehen. Der normale Flugbetrieb soll bei der Übung möglichst wenig beeinträchtigt werden.
8: Starts und Landungen sind weder früh am Morgen noch am Abend geplant. Damit sollen die Auswirkungen für die Anwohner möglichst gering bleiben. Die Siegesserie ist gerissen. Der HC Erlangen hat gestern beim deutschen Meister SC Magdeburg mit 28:35 verloren. Nach 4 Siegen in Folge war beim Top-Team diesmal wenig zu holen. Schon zur Pause lag der HCE mit 8 Toren hinten. Dazu kamen Verletzungssorgen. Torhüter Rubens Pierre fehlte. Kreisläufer Florian Scherer fällt nach einer Operation voraussichtlich mehrere Wochen aus. Auch für die Nürnberg Ice Tigers gab es am Nachmittag nichts zu holen. Gegen die Eisbären Berlin ging Nürnberg zwar mit 1:0 in Führung, am Ende verloren die Ice Tigers aber mit 1:4. Weiter geht's für die Tiger am Freitag zu Hause gegen Mannheim. Die Erlanger Handballer empfangen dann am Sonntag die MT-Melsungen. Und das sind die Meldungen aus aller Welt, die heute wichtig sind. Die neue E-Auto-Prämie ist aus Sicht der Bundesregierung gut angelaufen. Nach Angaben von Bundesumweltminister Schneider wurde sie seit Mai bereits 100.000 Mal an Antragsteller ausgezahlt. Und heute startet die Nobelpreiswoche. Die Preisträger für Physiologie und Medizin werden bekannt gegeben. In den kommenden Tagen wird außerdem verkündet, wer die Preise für Physik, Chemie, Literatur, Frieden und Wirtschaftswissenschaften bekommt. Der ausführliche Blick auf Deutschland und die Welt wieder 7:00.
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0: 7:03, guten Morgen, sind es derzeit in Gustenfelden 9 Grad, Lerstetten 9, Erlangenbruck messen wir 7 Grad. Heute wird's freundlich und sonnig wieder. Aktuell ist es noch dunkel, aber später schön 21 Grad. Morgen am Dienstag genauso. Da ist es auch sonnig und warm. Am Mittwoch ist es dann in der Früh schon trüber, wird dann doch ein bisschen herbstlicher. Tagsüber ist es aber wieder sonnig. Ab Donnerstag wird's dann mal windig und es regnet teils.
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0: Mit jetzt keine Meldungen mehr, liebe Autofahrer. Sie haben freie Fahrt. Alles hat sich aufgelöst. Blitzer wissen wir auch noch keinen. Sie dürfen gerne einen melden. 08000 94 5 94 5. Vielen Dank.
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0: Guten Morgen. Danke, dass Sie mit uns aufstehen. Sie tun es in dieser halben Stunde mit John Farnham. Im Hintergrund schon der groovige 70er von The Real Thing, You to Me Are Everything. Und wir hören auch die wunderbaren Stimmen von Bonnie Tyler und Jennifer Rush in dieser halben Stunde. Guten Morgen.

6:40 Uhr bei Radio F. Guten Morgen. Danke, dass Sie zuhören, mit uns aufstehen. Vielleicht machen Sie sich gerade fertig für die öffentlichen Verkehrsmittel. Vielleicht fahren Sie öfter U-Bahn in Nürnberg. Da haben wir jetzt einen Hinweis für Sie, wenn Sie da an dem U-Bahnhof Lorenzkirche öfter unterwegs sind. Das ist ja durchaus so ein Umschlagplatz. Dann wird da jetzt wieder weiter gebaut, finden Sanierungsarbeiten statt an der Rolltreppe. Und das ist für den einen oder anderen vielleicht auch durchaus wissenswert. Denn die abwärtsfahrende Rolltreppe, die wurde schon ausgetauscht und jetzt ist die andere Seite dran. Und weil alles einfach in die Jahre gekommen ist. Also in der Regel müssen so U-Bahn-Treppen, heißt es, 20 bis 30 Jahre danach, also so heillang halten, die dann ausgetauscht werden. Und das sind halt nun mal jetzt bei uns in der Region einige. Also damit Sie das vielleicht ein bisschen im Hinterkopf haben, vielleicht lieber dann den Aufzug nehmen, dass Sie wissen, an der Lorenzkirche in Nürnberg am U-Bahnhof, da werden momentan die Rolltreppen also saniert. Diese Infos von uns für Sie, denn wir haben Franken für Sie im Blick und natürlich die größten Hits aller Zeiten. Und da, wenn Sie jetzt vielleicht ein bisschen Zucker für Ihren Kaffee oder Tee brauchen, dann sind hier die Artis aus den 60ern.

6:45, guten Morgen. Radio FM Montag, die neue Woche. Vielleicht haben Sie heute Lust, auf die Fürther Kerwa zu gehen. Ist ja eröffnet worden am Samstag. Wetterpass perfekt, kann ich Ihnen sagen. Nürnberg am Zeppelinfeld, da sind es aktuell 8 Grad. Und überall wird es heute wieder freundlich, sonnig, goldener Herbst. Bei 21 Grad morgen am Dienstag schaut es übrigens endlich aus. Auf den Straßen ist es aktuell ruhig, liebe Autofahrer. Sie dürfen uns gerne den ersten Blitzer melden per WhatsApp, Text oder Sprachnachricht. Oder Sie rufen an. Wir sagen da Dankeschön. Das ist diese Nummer 08094 95 5. Und ansonsten wünschen wir Ihnen gute Fahrt hinein in den Montag mit Jennifer Rush jetzt. Und danach gibt es den 60er von den Crystals.

0: kurz vor 7. Hier ist Radio F. Guten Morgen. Ich hoffe, Sie hatten ein schönes Wochenende. Jetzt begleiten wir Sie rein in die neue Woche. Natürlich bestens informiert. Franken im Blick hat heute wieder Tanja Scholl. Wir alle wissen, die Nürnberger Hafenbrücken, da ist einiges im Argen. Da muss gut gebaut und saniert werden. Und da tut sich jetzt wieder etwas. Es wird mal wieder etwas überprüft. Was genau, erfahren Sie in 2 Minuten.
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13: Ich bin Dominik Schweiger. Guten Morgen. Der Führerschein soll günstiger werden. Dazu plant die Bundesregierung ja eine Reform, die dann ab dem kommenden Jahr gelten soll. Heute gibt's dazu eine Anhörung im Verkehrsausschuss des Bundestags. Fahrlehrerverbände halten nicht so viel von der Reform. Mehr von Jan-Henne Reitze.
14: Theoriestunden auch online statt in Präsenz, Autofahren üben mit den Eltern oder im Simulator statt mit einem Fahrlehrer. Die Bundesvereinigung der Fahrlehrerverbände fürchtet um die Verkehrssicherheit und fordert, die Ausbildungsqualität müsse trotz Reform mindestens erhalten bleiben. Auch eine offizielle Datenbank, in der Fahrschulen ihre Preise und Erfolgsquote angeben müssen, lehnen die Fahrlehrerverbände ab.
13: Seit Mai gibt's ja die neue E-Auto-Prämie. Aus Sicht der Bundesregierung ist die bisher ein Erfolg. Gut 100.000 Anträge sind laut Umweltminister Schneider bisher bearbeitet und ausgezahlt worden. Das hat er der Bild gesagt. Das Geld komme Menschen zugute, die vorher nicht einmal daran gedacht hätten, sich ein E-Auto zu kaufen. Je nach Einkommen gibt's bis zu 6.000 Euro Förderung vom Staat. Der gesetzlichen Pflegeversicherung fehlt immer noch Geld. Nach Berechnungen des GKV-Spitzenverbands ist es konkret im kommenden Jahr rund 1 Milliarde Euro. Schon in den nächsten Wochen würden etwa 500 Millionen Euro benötigt, damit die Pflegekassen zahlungsfähig bleiben. Leistungen seien aber nicht gefährdet. Verbandschef Blatt fordert in der Rheinischen Post eine nachhaltige Lösung, ohne die Beiträge weiter anzuheben.
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15: Mit Tanja Scholl. Im Bereich Nürnberger Hafen müssen sich Autofahrer auf neue Behinderungen einstellen. Denn auf der Südwesttangente stehen von heute bis Mittwoch immer wieder Spursperrungen an. Grund sind Prüfungen an der Frankenschnellwegbrücke über den Main-Donau-Kanal. Die Brücke am Kreuz Nürnberg-Hafen ist wegen Schäden gesperrt. Jetzt prüfen Fachleute das Bauwerk erneut, damit der Verkehr darunter sicher weiterlaufen kann. Betroffen ist der Knoten Frankenschnellweg Südwesttangente. In der kommenden Nacht wird auf der Südwesttangente in beide Richtungen jeweils eine Spur gesperrt. Morgen Abend ist dann auch die Auffahrt von der Hafenstraße Richtung Fürth dicht. Am Mittwoch folgt tagsüber noch einmal eine einspurige Verkehrsführung in beiden Richtungen.
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0: 7:03, guten Morgen. Wir schauen für Sie aus dem Fenster und aufs Thermometer. Und da kann ich Ihnen sagen, es sind jetzt aktuell 8 Grad in Stadeln. In Rot 9, Trettendorf messen wir auch 9 Grad. Heute werden es 21 tagsüber an einem freundlichen, sonnigen Herbstmontag. Auch der Dienstagmorgen ist schön. Mittwoch könnte es in der Früh schon ein bisschen trüber sein. Tagsüber dann noch sonnig. Donnerstag wohl windig und ein bisschen regnerisch.
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0: Liebe Autofahrer, Sie haben freie Fahrt. Wir haben nichts Größeres von den Autobahnen und wissen auch keine Blitzer. Dürfen Sie uns alles gerne melden per dieser Nummer, entweder per WhatsApp oder Anruf 08000 94 5 94 5. Vielen Dank und gute Fahrt.
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0: Guten Morgen und ich habe jetzt dann gleich was ganz, ganz Tolles für Sie. Es wird ein tolles Musikspektakel morgen in der Nürnberger Meistersingerhalle.

Ja, Nights on Broadway, a tribute to the Bee Gees von der Band Night Fever. Sie können morgen in der Meistersingerhalle dabei sein, denn wir haben heute Tickets für Sie. Und die gibt's jetzt dann gleich. Halten Sie sich bereit. Tickets gibt's für Nights on Broadway morgen in der Meistersingerhalle in gut 6 Minuten hier bei uns bei Radio F.

0: So klingt ihr Montag nur mit Radio F um 7.11 Uhr. Guten Morgen. Und wir laden Sie jetzt ein Morgen. Ich hoffe, Sie haben noch nichts vor, morgen in der Nürnberger Meistersingerhalle einen Mega-Abend zu verbringen bei der Show Nights on Broadway, A Tribute to the Bee Gees. Und auf der Bühne ist die Band Night Fever.
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0: Ich durfte sie bei der letzten Show in der Meistersingerhalle erleben. Es war so, so toll. Ein so musikalischer Spaß. Es sind quasi die Bee Gees auf der Bühne. In Persona Michael Zay, Franco Leon und Uwe Haselsteiner. Und es klingt so.

0: Muss man nicht mehr sagen, oder? Mega. Sie können diese Mega-Show morgen am Dienstag in der Nürnberger Meistersingerhalle am Abend erleben. 20 Uhr morgen Abend, Nights on Broadway, A Tribute to the Bee Gees. Auf der Bühne die Band Night Fever, wenn Sie jetzt anrufen. 08000 94 5
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Radio F um 7:15. Genau so klingt's morgen Abend schon in der Nürnberger Meistersingerhalle. Und wir sagen herzlichen Glückwunsch an Angelika. Sie ist mit dabei morgen in der Meistersingerhalle bei der Show Nights on Broadway, A Tribute to the Bee Gees. Und das ist eben die Band Night Fever. Die klingt total wie die Bee Gees und schaut auch aus wie die Bee Gees. Also es ist mega toll. Wenn es bei Ihnen jetzt mit den Tickets nicht geklappt hat, wir drücken ganz fest die Daumen. Wir haben heute nochmal Tickets für die Show morgen in der Meistersingerhalle. Und zwar heute um 9:10 Uhr hier bei uns bei Radio F.

Bambi Fischer, die beiden haben damals ganz viel auch für andere Musiker Songs geschrieben. Irgendwann beschlossen, wir könnten eigentlich einen Song auch selber aufnehmen. Und der ist wunderschön geworden. Love Changes Everything bei Radio F. 6 Minuten vor 7:30. Guten Morgen.

0: Und die genauen Hintergründe und wann Sie da dabei sein können, das wissen Sie in knapp einer Minute schon.
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8: Mit Tanja Scholl. Im Nürnberger Südwesten ist ein 17-jähriger Rollerfahrer bei einem schweren Unfall ums Leben gekommen. Nach Angaben der Polizei stieß der Jugendliche gestern Abend auf der Nopitzstraße mit einem Linienbus zusammen, der gerade in die Jeckelstraße abbog. Der Rollerfahrer und seine 16 Jahre alte Mitfahrerin wurden dabei über die Straße geschleudert. Für den 17-Jährigen kam jede Hilfe zu spät, er starb noch an der Unfallstelle. Die Jugendliche wurde in ein Krankenhaus gebracht. Lebensgefahr besteht laut Polizei nicht. Auch der Busfahrer musste nach dem Unfall wegen eines Schocks behandelt werden. Wie es zu dem Zusammenstoß kommen konnte, ist noch unklar. Erlangen sagt seinem Müll den Kampf an. Unter dem Motto "Saubere Stadt, sauberer Wald, saubere Gewässer" ruft die Stadt ab heute zur jährlichen Müllaufräumaktion. Den Startschuss gibt Oberbürgermeister Jörg Vollert an der Ottfried-Preußler-Schule. Für Eva Maria Erlacher vom Erlanger Umweltamt macht die Aktion auch nach über 60 Jahren noch Sinn.
9: Weil sich ja auch der Müll, der auf der Straße zu finden ist, verändert hat im Laufe der Zeit. Wenn ein E-Scooter im Wasser landet oder eine E-Zigarette, ist das natürlich ein ganz anderer Schaden, der daraus entstehen kann für die Umwelt, als ein Taschentuch, was mal irgendwo in der Ecke liegt.
8: Über 4.200 Freiwillige sammeln bis Donnerstag im Stadtgebiet Müll auf. Im letzten Jahr kamen so über 2 Tonnen Restmüll und über 600 Kilo Metall und Glas zusammen. Und das sind die Meldungen aus der Welt, die heute wichtig sind. Zu den Regierungsplänen für einen günstigeren Führerschein gibt es heute eine Anhörung im Verkehrsausschuss des Bundestags. Fahrlehrerverbände warnen unter anderem davor, dass die Verkehrssicherheit mit neuen Regeln sinken könnte. Und Kanzler Friedrich Merz hat seine Koalition zum Zusammenhalt aufgerufen. Er forderte Union und SPD in der ARD auf, nun bei den Reformen der Sozialsysteme voranzukommen und bis zum Jahresende die notwendigen Entscheidungen zu treffen. Der ausführliche Blick auf Deutschland und die Welt wieder um 8.
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0: Genau, 3 Minuten nach 7:30. Guten Morgen. Wir gucken aufs Thermometer. Kriegenbrunn 7 Grad, Hilpoltstein 7, Reitersaich ebenfalls 7 Grad. Die Sonne scheint heute wieder, harmlose Wolken 21 Grad. Morgen am Dienstag auch sonnig und warm. Mittwoch dann ist es schon herbstlich trüber, tagsüber noch schön. Donnerstag wird es wohl windig und zum Teil regnerisch.
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0: Mit einem Blitzer, liebe Autofahrer, und dann wäre ich schon wieder vorbei und durch. Der Blitzer steht in Fürth in der Würzburger Straße stadtauswärts. Sie dürfen gerne noch mehr bei uns melden. Stehen Sie doch irgendwo im Stau oder noch ein Blitzer? 08000 94 5 94 5 geht per WhatsApp oder Anruf. Danke.
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0: Servus, guten Morgen. Hokkaido, Butternut oder der große Halloween-Kürbis, das sind jetzt so die Kürbissorten, die ich so erstmal kenne. Wussten Sie, dass es insgesamt mehrere 100 Kürbissorten gibt und jedes Jahr kommen dann sogar noch welche dazu? Es ist ja jetzt Kürbiszeit und passend dazu hat unser Verbraucherexperte gleich mal ein paar Tipps, wo wir vielleicht auch mal besondere Sorten bekommen, wenn Sie da Lust haben, mit denen mal was zu köcheln. Und das sagen wir Ihnen in 6 Minuten hier bei uns bei Radio F. Nach Kuschel-Rockmusik aus den 80ern von Bryan Adams, Straight from the Heart. Und hier ist Peter Gabriel.

Radio F am Montag. Guten Morgen um kurz vor 7:30. Tanja Scholl hat für Sie Franken wieder im Blick und meldet sich gleich mit den Radio F Nachrichten. Da können Sie zum Beispiel in Erlangen wieder mitmachen. Da gibt es nämlich wieder eine Müllaufräumaktion. So, das ist ja immer ganz wichtig, kann auch ein großer Spaß sein.

0: Ihr Radio F am Montag um 7.41 Uhr. Es ist das Gemüse jetzt im Herbst und überall, wenn wir ein bisschen über Land fahren, sehen wir schon schön orange die Kürbisse leuchten und glänzen, wenn sie dort zum Verkauf sind. Jetzt gibt's mal ein paar Kürbis-Facts. Ist es eigentlich eher Fruchtgemüse, ein Mix aus Obst und Gemüse? Und ich wusste das zum Beispiel auch nicht. Jedes Jahr gibt es neue Sorten.
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0: Guten Morgen an unseren Radio-F-Verbraucherexperten Ron Perdus.
3: Hi, schönen guten Morgen.
0: Ron, aus Kürbissen kann man ja bekanntlich jede Menge machen. Kürbissuppe, geröstet aus dem Ofen oder auch Kürbis im Backwaren. Aber in den Supermärkten, da werden meist immer nur die drei gleichen Sorten angeboten. Dabei gibt es viel, viel mehr, gell?
3: Ja, irgendwas zwischen 800 und 900 Sorten sind es, glaube ich. Also deutlich mehr als nur Hokkaido, Butternut und Spaghetti-Kürbis. Das sind ja so die Klassiker. Tatsächlich kommen jedes Jahr neue Sorten dazu oder alte werden nochmal optimiert. In diesem Jahr sind das zum Beispiel Tropicana. Das ist so eine neue tropische Butternut-Variante. Oder Thriller, der sowohl als Speise- und auch als Zierkürbis funktioniert. Das ist so ein bisschen wie bei Weinen. Immer etwas andere Nuancen beim Geschmack oder sie sind resistenter gegen Schädlinge, Hitze und Krankheiten, damit auch die Ernteausfälle gering gehalten werden.
0: Es gibt eben nicht alle Sorten im Supermarkt. Wie komme ich denn an all die anderen ran?
3: Also an alle wird wohl niemand rankommen. Viel gibt es auch nur im Ausland. Kürbishöfe im Umland haben meist deutlich mehr Sorten im Angebot. Ist ja auch mal ein schöner Ausflug. Ja, oder man kauft online. Da gibt es so ein paar Shops, die sich auf Kürbisse spezialisiert haben. Oder auch Delikatessenläden, Wochenmärkte, immer eine gute Anlaufstelle. So ein Kürbis lässt sich übrigens 3 bis 6 Monate lagern. Also Kürbispüree kann man auch super einfrieren. Lohnt sich also gleich verschiedene Sorten zu nehmen. Und wer den Platz hat, kann im nächsten Jahr einfach auch mal selbst welche ziehen. So wie zum Beispiel den Hörnchenkürbis, Babybär oder den Langen von Neapel.
0: Dankeschön, Ron, und danke fürs Lustmachen auf Kürbis. 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

0: verbringen die 70er. Einfache Songs zum Mitsingen. Einfach im Text. Elton John, sein Crocodile Rock. Guten Morgen. Und macht gute Laune. 8:10. Ich hoffe, bei Ihnen ist die Laune gut. Das Wetter könnte jetzt durchaus für gute Laune sorgen. Oder schönen Sonnenschein heute. Morgen genauso. Mittwoch in der Früh vielleicht ein bisschen neblig. Aber heute sind wir aktuell dann wieder bei 21 Grad tagsüber. Und momentan in Fürth im Stadtwald sind es 7 Grad. Liebe Autofahrer, bitte Vorsicht, es gibt einiges von der A3 Regensburg Richtung Nürnberg zwischen Vilburg und Neumarkt Ost. Ein Unfall mit einem LKW, da ist der Standstreifen blockiert, auch Personen auf der Fahrbahn, Gegenstände auf der Fahrbahn. Also da bitte, bitte Vorsicht. Und auch auf der A6 Nürnberg Richtung Amberg, Unfall passiert zwischen Nürnberg-Langwasser und dem Kreuz Nürnberg Ost. Der Standstreifen da blockiert und aktuell die Unfallstelle noch ungesichert. Also da bitte, bitte Vorsicht. Gibt einen Blitzer in Nürnberg in der Seckendorfstraße, das ist in Kornburg und der Robert hat sich bei uns gemeldet.
1: Wir haben einen Blitzer zwischen Rot und Eggersmühlen in der 80er-Zone.
0: Alles klar, vielen Dank dafür. Das war ein Anruf. Sie können es auch gerne per WhatsApp schicken zu uns 08000 94 5 94 5. Gute Fahrt wünschen wir.
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0: Aufstehen mit Radio F am Montag. Guten Morgen um kurz vor acht und natürlich bestens informiert. Tanja Scholl hat für Sie Franken wieder im Blick. Und einen besonderen Ausblick gibt es ja am Nürnberger Flughafen. Da gibt es auch eine Besucherterrasse. Und da gibt es jetzt dann besondere Flugzeuge zu sehen von der Bundeswehr, nämlich mit Kampfjets. Was da genau abgeht, erfahren Sie in 2 Minuten.
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1: 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In Franken ist es jetzt
0: 7:59 Uhr.
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10: Ich bin Dominik Schweiger. Guten Morgen. Die neue E-Auto-Prämie ist bislang an 100.000 Antragsteller ausgezahlt worden. Umweltminister Schneider hat der Bild gesagt, das Förderprogramm habe die Erwartungen deutlich übertroffen. Seit Mai können Käufer abhängig von Fahrzeug, Einkommen und Familiengröße bis zu 6.000 Euro bekommen. Bis 2029 will die Bundesregierung den Kauf von bis zu 800.000 Elektroautos fördern. Im Verkehrsausschuss des Bundestags wird heute über die geplante Führerscheinreform beraten. Sie soll die Ausbildung ab dem kommenden Jahr günstiger machen, unter anderem durch Online-Theoriestunden und mehr Übungen mit Eltern oder im Simulator. Die Fahrlehrerverbände warnen allerdings vor Einbußen bei der Verkehrssicherheit. Auch eine öffentliche Datenbank mit Preisen oder Erfolgsquoten der Fahrschulen lehnen sie ab. Wer von seinem Partner beispielsweise geschlagen wird, also unter häuslicher Gewalt leidet, soll künftig leichter aus gemeinsamen Mietverträgen rauskommen. Das sieht ein Gesetzentwurf von Justizministerin Hubig vor. Der Vorschlag dazu kommt aus dem Bundesrat. Fiona Reinhardt berichtet.
11: Fast 266.000 Menschen waren im Jahr 2024 von häuslicher Gewalt betroffen. Der Großteil davon Frauen und Mädchen. Das zeigt die polizeiliche Kriminalstatistik. Und oft ist es für Betroffene schwierig, in so einer Situation aus einem gemeinsamen Mietvertrag herauszukommen, sagt der Bundesrat. Deswegen sollen sie mit dem neuen Gesetz unter anderem die Zustimmung des Täters zur Kündigung des gemeinsamen Mietvertrags verlangen dürfen.
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0: Mit Tanja Scholl. Am Nürnberger Flughafen wird es diese Woche ungewohnt laut. Die Bundeswehr übt dort mit Kampfjets. Svenja Wacker aus unserer Nachrichtenredaktion mit Einzelheiten, was geplant ist und was das für den normalen Flugbetrieb bedeutet.
12: 4 Eurofighter aus Neuburg an der Donau sind vorübergehend am Airport zu Gast. Sie starten und landen hier bis Freitag insgesamt 74 Mal. Die Luftwaffe trainiert dabei Kampfjets im Verteidigungsfall auf Zivilen. viele Flughäfen zu verlegen. So sollen die Flugzeuge nicht alle an einem Standort stehen. Der normale Flugbetrieb soll bei der Übung möglichst wenig beeinträchtigt werden.
11: Starts und Landungen sind weder früh am Morgen noch am Abend geplant. Damit sollen die Auswirkungen für die Anwohner möglichst gering bleiben.
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0: Um 8:03. Guten Morgen. 21 Grad werden es heute. Aktuell messen wir in Niederndorf noch 7, Schwanstetten ebenfalls, Oedenreuth-Barostal ebenfalls 7 Grad. Freundlich und sonnig ist es jetzt schon. Morgen am Dienstag auch. Der Mittwoch wird dann vielleicht eher trüb sein. Am Anfang in der Früh, dann wieder sonnig und ungemütlicher, herbstlicher wird es windig und mit Regen am Donnerstag.
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0: Liebe Autofahrer, Vorsicht bitte auf der A3 Regensburg Richtung Nürnberg zwischen Vilburg und Neumarkt Ost. Ein Unfall mit einem LKW, der Standstreifen blockiert. Auch Personen auf der Fahrbahn und Gegenstände auf der Fahrbahn da. Also bitte Achtung. Dann sind wir schon bei den Blitzern angekommen. Und die sind zum Beispiel in Nürnberg-Kornburg in der Seckendorfstraße. Wenn Sie Richtung Worzeldorf fahren, dann ein Blitzer in Fürth in der Würzburger Straße stadtauswärts auf der Verbindungsstraße Rot Richtung Eckersmühlen. Und der Wolfgang hat noch einen besonderen Tipp.
2: Sollten Sie noch ein Selbstporträt brauchen, Fürth Scherbsgraben vorm Schwimmbad.
0: Also es wird auch geblitzt in Fürth am Scherbsgraben. Da unser Tipp. Dankeschön, Wolfgang, für diese Meldung. Und Sie dürfen das auch gerne tun per Telefon oder WhatsApp, wenn Sie sich melden unter der 08000 94 5 94 5. Vielen Dank und gute Fahrt.
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0: Guten Morgen, danke, dass Sie mit uns aufstehen. Die größten Hits aller Zeiten bei uns haben oft auch eine Hintergrundgeschichte, die schön interessant ist. Oder wir feiern einen Geburtstag oder einen Nummer-1-Hit. Heute feiern wir Geburtstag und zwar rockig. Und das tun wir in 6 Minuten.

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0: Danke, dass Sie mit Radio F an diesem Montag aufstehen. Um 8.11 Uhr.
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0: Heute gratulieren wir wieder einem Geburtstagskind. Am 5. Oktober 1943 wurde Stephen Hayworth Miller geboren. Der Sänger und Gitarrist der Steve Miller Band. Die Band hatte ihre Hochzeit Mitte bis Ende der 70er und ist natürlich bis heute Kult mit Songs wie The Joker, Fly Like an Eagle, Abracadabra. Und wir gratulieren mit diesem Song die Steve Miller Band Rockin' Me

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0: Die größten Hits aller Zeiten, nur bei uns bei Radio F. Guten Morgen, es ist gleich 8.18 Uhr und wenn Ihre Jalousien noch unten sind, dann schauen wir für Sie aus dem Fenster und es ist heute noch schön. Nicht mal ganz so schön wird es erst ab Donnerstag, bis dahin ist es eigentlich recht nett. Heute sonnig bei 21 Grad, aktuell messen wir in Fürth in der Gustavstraße auch 7 Grad. Es könnte Mittwoch früh vielleicht mal ein bisschen nebliger sein. Da schaut es dann schon ein bisschen herbstlicher aus. Liebe Autofahrer, wir schauen, ob sich aktuell auf den Straßen was tut. Guten Morgen, ob was Neues dazugekommen ist. Die letzten Blitzer, die bei uns reingekommen sind, das war auf der Verbindungsstraße Rot Richtung Eckersmühlen und Blitzer in Fürth am Scherbsgraben. Da wird aktuell auch geblitzt. Mehr haben wir jetzt nicht. Das schaut gut aus. Und wir wünschen Ihnen eine gute Fahrt mit Radio F. Schauen für Sie jetzt in die Sterne. Und hier kommt Ihr Motto für diesen Tag. Wenn Sie Krebs sind, gibt's heute einen Daumen nach oben.
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0: Widder 4 Sterne, neue Energie treibt Sie kraftvoll an.
3: Stier 2 Sterne, lassen Sie sich jetzt nicht aus der Ruhe bringen.
0: Zwillinge 3 Sterne, ein vielseitiger Tag fordert Ihre Aufmerksamkeit.
3: Krebs 5 Sterne, das gibt heute einen richtig gelungenen Tag.
0: Löwe 2 Sterne, setzen Sie klare Prioritäten.
3: Jungfrau 3 Sterne, Gründlichkeit ist heute wieder Ihre Stärke.
0: Waage 4 Sterne, Ihre Ausstrahlung wirkt verbindend und sympathisch.
3: Skorpion 2 Sterne, meiden Sie besser unnötige Auseinandersetzungen.
0: Schütze 3 Sterne, ein ausgewogenes Tempo bringt Stabilität.
3: Steinbock 1 Stern, heute läuft's nicht ganz glatt und Geduld ist gefragt.
0: Wassermann 4 Sterne, Ihre Zuversicht überträgt sich schnell auf andere.
3: Fische 2 Sterne, achten Sie jetzt ganz bewusst auf Ihre Grenzen.
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0: Wunderschön, unverkennbar die Stimme von Rod Stewart. Ihr Radio F, danke, dass Sie mit uns aufstehen. Kurz vor 8:30. Und wir informieren Sie natürlich auch, was heute wichtig ist. Tanja Scholl hat Franken im Blick, zum Beispiel auch die Nürnberger Altstadt. Da ist das Altstadtfest jetzt zu Ende gegangen. Und eine Bilanz hören Sie nochmal in 3 Minuten.
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0: Mit Tanja Scholl. Im Bereich Nürnberger Hafen müssen sich Autofahrer auf neue Behinderungen einstellen.

0: Stellen. Denn auf der Südwesttangente stehen von heute bis Mittwoch immer wieder Spursperrungen an. Grund sind Prüfungen an der Frankenschnellwegbrücke über den Main-Donau-Kanal. Die Brücke am Kreuz Nürnberg-Hafen ist wegen Schäden schon länger gesperrt. Jetzt prüfen Fachleute das Bauwerk erneut, damit der Verkehr darunter sicher weiterlaufen kann. Betroffen ist der Knoten Frankenschnellweg Südwesttangente. In der kommenden Nacht wird auf der Südwesttangente in beide Richtungen jeweils eine Spur gesperrt. Morgen Abend ist dann auch die Auffahrt von der Hafenstraße Richtung Fürth dicht. Am Mittwoch folgt tagsüber noch einmal eine einspurige Verkehrsführung in beiden Richtungen. Volle Hütten und beste Stimmung. Das Nürnberger Altstadtfest ist wieder ein voller Erfolg gewesen. Das gute Wetter sorgte für hunderttausende Besucher auf der Insel Schütt. Und auch die kostenlosen Konzerte und Partys in der Katharinenruine kamen wieder super an. Mit über 2,5 Wochen war das Altstadtfest diesmal besonders lang. Michael Hagel, Vorsitzender des Altstadtfestvereins.
1: Ist natürlich eine Träne dabei, dass es jetzt vorbei ist. Aber es fällt schon eine gewisse Last runter. Wir haben es geschafft. Es ist ja der Verein, der hinter der ganzen Geschichte steckt. Und auch die Würde werden froh sein, dass nach dieser langen Zeit, ist ja ein extrem langes Altstadtfest, dass die da fertig sind. Dann glaube ich, geht es schon ganz gut.
0: Für den Altstadtfestverein heißt es, nach dem Fest ist vor dem Fest. Bereits im Januar beginnen die Planungen für die 55. Ausgabe. Und das sind die Meldungen aus der Welt, die heute wichtig sind. Opfer von häuslicher Gewalt sollen sich leichter aus gemeinsamen Mietverträgen mit ihren Peinigern lösen können. Justizministerin Hubig will mit dem Gesetzentwurf für die Opfer den Weg in ein selbstbestimmtes Leben etwas einfacher machen. Und die neue E-Auto-Prämie ist aus Sicht der Bundesregierung gut angelaufen. Nach Angaben von Bundesumweltminister Schneider wurde sie seit Mai bereits 100.000 Mal an Antragsteller ausgezahlt. Der ausführliche Blick auf Deutschland und die Welt wieder um 9.
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3: 9:02, guten Morgen. Derzeit in Obermichelbach 7 Grad, Wimpershof auch. Probach liegen wir bei 9 Grad und tagsüber überall halt so um die 20, ein bisschen über 20 Grad bei Sonnenschein. Morgen am Dienstag auch. Mittwoch ist es auch noch schön, in der Früh ein bisschen trüber. Donnerstag, da wird es dann herbstlicher mit Wind und teils Regen und frischer erstmal.
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3: Es gibt einige Blitzer, liebe Autofahrer, und ansonsten haben Sie freie Fahrt. Fahren Sie bitte vorsichtig und Achtung, hier wird geblitzt. Nürnberg-Kornburg in der Seckendorfstraße, Fürth am Scherbsgraben, Fürth-Würzburger Straße und auf der Verbindungsstraße Rot in Richtung Eckersmühlen steht noch ein Blitzer. Haben Sie noch irgendwo einen Blitzer gesehen? Oder Sie stehen im Stau? Bitte sagen Sie uns wo. 08000 94 5 94 5. Dankeschön.
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3: Guten Morgen und den größten Hits aller Zeiten mit den größten Stars und Sängern. Die Beach Boys hätten wir am Start. Kuschelrock aus den 70ern von Exile in dieser halben Stunde. Christa Berg macht uns wach mit High on Emotion gleich. Und davor wird es jetzt groovy und reggae-mäßig. Passt perfekt zum Sonnenschein. 10cc und Dreadlock Holiday. Guten Morgen Franken.

Das sind definitiv die größten Hits aller Zeiten von Chris de Burgh. 8.41 Uhr bei Radio F. Guten Morgen. Liebe Grüße nach Fürth. Da ist ja am Samstag, am Feiertag, die Kerbe eröffnet worden. Glückwunsch auch an den Oberbürgermeister Thomas Jung. Wir hatten ihn ja davor schon gehört, wo er gemeint hat, manchmal ist er schon ein bisschen aufgeregt, kann auch mal was schiefgehen. Ein Kollege hat sich auch da schon mal am Daumen verletzt. Gott sei Dank ist alles gut gegangen. 3 Schläge hat er gebraucht und dann war das erste Fass angestochen. Und jetzt wird schön gefeiert in Fürth. Wetter passt doch auch perfekt. Mit meiner Familie auch schon drüber gesprochen und geplant, wann wir bei der Fürther Kerber vorbeischauen. Jetzt war ja der erste verkaufsoffene Sonntag, ist dann nächsten Sonntag auch nochmal, dann auch der wunderschöne Erntedankfestzug. Also richtig schön was los jetzt wieder in Fürth. Liebe Grüße und allen viel Spaß beim Feiern auf der Fürther Kerber. 8.42 Uhr ist es, kurz vor 8:45. Guten Morgen Franken und jetzt ein Shocking Blues und Venus. So klingen die 60er bei Radio F.

Vielleicht 9:10. Ihr Montag nur mit Radio F. Montag, nachdem die Deutschen gespielt haben, leider wieder unentschieden. Dann geht es jetzt dann wieder weiter mit der Bundesliga und dann schauen wir mal, wie es da weitergeht. Wir drücken weiter die Daumen. Das wird auf jeden Fall immer besser laufen. Ich bin auf jeden Fall überzeugt. In Nürnberg an der Burg, da sind es aktuell 7 Grad. Heute werden es 21 Grad tagsüber und dann wieder bei Sonnenschein. Sonnig geht es eigentlich durch bis Mittwoch. Mittwoch könnte es im Früh ein bisschen trüber sein. Dann schon herbstlicher, neblig. Ansonsten da noch recht freundlich. Liebe Autofahrer, Vorsicht, hier wird geblitzt. Ansonsten haben Sie freie Fahrt. Da schaut es aktuell recht gut aus. Die Blitzer stehen unter anderem in Fürth im Scherbsgraben oder auch Nürnberg in der Seckendorfstraße Richtung Worzeldorf. Gerne noch mehr von Ihnen. Wir freuen uns, wenn Sie sich bei uns melden per WhatsApp oder Anruf 08000 94 5 94 5. Dankeschön, gute Fahrt.

0: Ein Sonnenschein 60er von den Beach Boys bei Radio F. Kurz vor 9, guten Morgen. Das sind definitiv die größten Hits aller Zeiten. Und wir laden Sie zu einem Musikspektakel ein, morgen in der Nürnberger Meistersingerhalle. Und da hören Sie definitiv auch die größten Hits aller Zeiten, denn die haben Sie geschrieben und gesungen. So klingt's dann.
1: In Franken ist es jetzt
0: 8.56 Uhr, mehr dazu in
1: Bayern. 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
13: Ich bin Dominik Schweiger. Guten Morgen. Der Führerschein soll günstiger werden. Dazu plant die Bundesregierung ja eine Reform, die dann ab dem kommenden Jahr gelten soll. Heute gibt's dazu eine Anhörung im Verkehrsausschuss des Bundestags. Fahrlehrerverbände halten nicht so viel von der Reform. Mehr von Jan-Henner Reitze.
14: Theoriestunden auch online statt in Präsenz, Autofahren üben mit den Eltern oder im Simulator statt mit einem Fahrlehrer. Die Bundesvereinigung der Fahrlehrerverbände fürchtet um die Verkehrssicherheit und fordert, die Ausbildungsqualität müsse trotz Reform mindestens erhalten bleiben. Auch eine offizielle Datenbank, in der Fahrschulen ihre Preise und Erfolgsquote angeben müssen, lehnen die Fahrlehrerverbände ab.
13: Seit Mai gibt's ja die neue E-Auto-Prämie. Aus Sicht der Bundesregierung ist die bisher ein Erfolg. Gut 100.000 Anträge sind laut Umweltminister Schneider bisher bearbeitet und ausgezahlt worden. Das hat er der Bild gesagt. Das Geld komme Menschen zugute, die vorher nicht einmal daran gedacht hätten, sich ein E-Auto zu kaufen. Je nach Einkommen gibt's bis zu 6.000 Euro Förderung vom Staat. Der gesetzlichen Pflegeversicherung fehlt immer noch Geld. Nach Berechnungen des GKV-Spitzenverbands ist es konkret im kommenden Jahr rund 1 Milliarde Euro. Schon in den nächsten Wochen würden etwa 500 Millionen Euro benötigt, damit die Pflegekassen zahlungsfähig bleiben. Leistungen seien aber nicht gefährdet. Verbandschef Blatt fordert in der Rheinischen Post eine nachhaltige Lösung, ohne die Beiträge weiter anzuheben.
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15: Mit Tanja Scholl. Ein Streit ums Pausenbrotgeld ist ab heute ein Fall fürs Nürnberger Landgericht. In diesen Minuten beginnt die Verhandlung. Ein 24-Jähriger muss sich wegen versuchten Totschlags in 2 Fällen, gefährlicher Körperverletzung und 3 Fällen von Bedrohung verantworten. Ausgangspunkt war wohl eine Konfrontation unter Kindern. Der 13-jährige Neffe des Angeklagten soll einen 9-Jährigen bedroht und ihm Geld weggenommen haben. Nachdem der Vater des 9-Jährigen den 13-Jährigen zur Rede gestellt hatte, suchte dessen Onkel den Vater in seinem Restaurant auf. Der 24-Jährige griff den Mann mit einem Klappmesser an. Er erlitt eine lange Schnittwunde am Auge und ein Loch in der Kieferhöhle. Auch mehrere Mitarbeiter wurden attackiert, kamen aber unverletzt davon. Für den Prozess sind 12 Verhandlungstage angesetzt. Ein Urteil wird Anfang November erwartet.
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17: Momentan messen wir in Großgrünlach 7 Grad, in Schwand 10, Rostal sind es auch 7 Grad. Die Sonne scheint schon und heute wird es wieder durchaus schön warm, bei bis zu 20 Grad. Morgen am Dienstag genauso sonnig warm, herbstlich halt, schön herbstlich. Am Mittwoch ist es in der Früh schon ein bisschen neblig, dann auch noch schön und es wird dann windig und durchaus regnerisch am Donnerstag.
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17: Danke, dass Sie mit uns unterwegs sind, liebe Autofahrer. Vorsicht, hier stehen Blitzer. In Nürnberg ganz neue Theodor-Heuss-Brücke. Fürth am Scherbsgraben der Blitzer und auf der Verbindungsstraße Rot Richtung Eckersmühlen auch noch einer. Gerne jetzt mehr von Ihnen. Stehen Sie irgendwo im Stau? Wo denn? 08000 94 5 94 5. Dankeschön und wir wünschen Ihnen gute Fahrt.
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17: Guten Morgen. So, aber jetzt kann ich Ihnen erzählen von ganz was Tollem, was Sie morgen Abend schon erleben können in der Nürnberger Meistersängerhalle. Ganz spontan dann morgen einfach mal cool weggehen und coole Musik hören. Und es klingt dann so. Hören Sie mal rein.

Ja, das sind die Bee Gees. Aber es sind nicht die Bee Gees. Es ist die Band Night Fever. Nights on Broadway, a tribute to the Bee Gees von der Band Night Fever. Können Sie erleben. Morgen schon in der Nürnberger Meistersingerhalle. Und wir haben die Tickets für Sie. Die gibt's nämlich gleich. Halten Sie sich bereit. Und Tickets für Sie gibt's in 6 Minuten hier bei uns bei Radio F.

0: Dankeschön, dass Sie am Montag mit uns aufstehen. Guten Morgen, Franken. Und wir laden Sie jetzt ein morgen. Ich hoffe, Sie haben noch nichts vor, morgen in der Nürnberger Meistersingerhalle einen Mega-Abend zu verbringen bei der Show Nights on Broadway, A Tribute to the Bee Gees. Und auf der Bühne ist die Band Night Fever.
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0: Ich durfte Sie bei der letzten Show in der Meistersingerhalle erleben. Es war so, so toll. Ein so musikalischer Spaß. Es sind quasi die Bee Gees auf der Bühne. In Persona Michael Zay, Franco Leon und Uwe Haselsteiner. Und es klingt so.

0: Muss man nicht mehr sagen, oder? Mega. Sie können diese Mega-Show morgen am Dienstag in der Nürnberger Meistersingerhalle am Abend erleben. 20 Uhr morgen Abend, Nights on Broadway, A Tribute to the Bee Gees. Auf der Bühne die Band Night Fever, wenn Sie jetzt anrufen. 08000 94 5 94
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0: Viertel nach neun, hier ist Radio F. Guten Morgen. Ein musikalisches Spektakel gibt's morgen Abend schon, Dienstag, in der Meistersingerhalle. Nights on Broadway, a tribute to the Bee Gees, performed bei der Band Nights Fieber. Richtig, richtig gut. Bei uns gibt's Tickets. Der Michael ist dran.
1: Servus, ich rufe an wegen den Tickets.
0: Magst du die Bee Gees?
1: Ja.
0: Ich glaube, wer mag die Bee Gees eigentlich nicht, oder? Die sind so generationübergreifend, oder?
1: Auf jeden Fall.
0: Was ist dein Lieblingssong von den Bee Gees? Auf welchen würdest du dich morgen sehr freuen?
1: Das ist schwer festzulegen.
0: Ja? Echt?
1: Ich freue mich eigentlich auf alle.
0: Sehr cool. Michael, die Tickets...
1: Und einfach einen coolen Abend.
0: Die Tickets gehören dir. Ich freue mich sehr für dich und lass es krachen. Viel Spaß in der Meistersingerhalle.
1: Ja, super. Vielen Dank.
0: Und wenn es bei Ihnen jetzt noch nicht geklappt hat, wir haben noch mal Tickets. Also halten Sie sich morgen Abend frei, seien Sie spontan. Und da gibt es heute noch mal Tickets für Sie bei Peter Halm in Radio F mittendrin. Und zwar ja nach 11:30 hier dann bei uns bei Radio F.

0: Godfather of Soul, James Brown hier bei uns bei Radio F mit einem tollen Motto, oder? Für diesen Montag bei dem Sonnenschein kurz vor 9:30. Guten Morgen. Tanja Scholl hat für Sie jetzt gleich wieder Franken im Blick mit den Radio F Nachrichten. Und apropos Blick, einen guten Blick hat man ja auch auf die Besucherterrasse am Nürnberger Flughafen. Und da gibt es jetzt einiges zu bestaunen. Da wird nämlich jetzt geprobt. Es übt die die Bundeswehr, die Luftwaffe tatsächlich, wollte ich schon die Lufthansa sagen, nein, eben die Luftwaffe trainiert und natürlich mit entsprechenden Flugzeugen. Mehr gleich in 2 Minuten.
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0: Mit Tanja Scholl. Wenn heute plötzlich

0: Ich Eurofighter über Nürnberg auftauchen, ist das kein Alarmfall, sondern eine Übung. Denn bis zum Freitag trainiert am Albrecht-Dürer-Airport die Luftwaffe. Geplant sind rund 70 Starts und Landungen. Eingesetzt werden 4 Kampfflugzeuge aus dem Fliegerhorst Neuburg an der Donau. Die Luftwaffe nutzt bewusst zivile Infrastruktur, um flexibel zu bleiben und die Zusammenarbeit mit dem Flughafen zu testen. Der normale Flugbetrieb soll laut Airport so wenig wie möglich beeinträchtigt werden. Erlangen sagt seinem Müll den Kampf an. Unter dem Motto saubere Stadt, sauberer Wald, saubere Gewässer ruft die Stadt ab heute zur jährlichen Müllaufräumaktion. Für Eva-Maria Erlacher vom Erlanger Umweltamt macht die Aktion auch nach über 60 Jahren noch Sinn.
1: Weil sich ja auch der Müll, der auf der Straße zu finden ist, verändert hat im Laufe der Zeit. Wenn ein E-Scooter im Wasser landet oder eine E-Zigarette, ist das natürlich ein ganz anderer Schaden, der daraus entstehen kann für die Umwelt, als ein Taschentuch, was mal irgendwo in der Ecke liegt.
0: Über 4.200 Freiwillige sammeln bis Donnerstag im Stadtgebiet Müll auf. Im letzten Jahr kamen so über 2 Tonnen Restmüll und über 600 Kilo Metall und Glas zusammen. Der ausführliche Blick auf Deutschland und die Welt wieder um 10.
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3: 9:02, guten Morgen. In Dexendorf sind es derzeit 10 Grad jetzt und in Wendelstein messen wir ebenfalls 10, Rednitz-Hembach sind es 11 Grad. Überall scheint, denke ich mal, bei Ihnen die Sonne. Es ist halt heute schön, morgen am Dienstag genauso. Am Mittwoch wird es trüb sein in der Früh und dann aber auch nochmal schön. Es wird windig und regnerischer am Donnerstag.
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3: Liebe Autofahrer, guten Morgen. Der neueste Blitzer, von dem wir wissen, ist in Nürnberg in der auf der Theodor-Heuss-Brücke. Das war's dann schon von uns. Gerne mehr von Ihnen. 08000 94 5 94 5. Dankeschön und gute Fahrt.
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0: Ihr Montag mit Radio F. Guten Morgen. Es ist das Gemüse jetzt im Herbst und überall, wenn wir ein bisschen über Land fahren, sehen wir schon schön orange die Kürbisse leuchten und glänzen, wenn sie dort zum Verkauf sind. Jetzt gibt's mal ein paar Kürbis-Facts. Es ist eigentlich eher Fruchtgemüse, ein Mix aus Obst und Gemüse. Und ich wusste das zum Beispiel auch nicht. Jedes Jahr gibt es neue Sorten.
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0: Guten Morgen an unseren Radio-F-Verbraucherexperten Ron Perdus.
3: Hi, schönen guten Morgen.
0: Ron, aus Kürbissen kann man ja bekanntlich jede Menge machen. Kürbissuppe, geröstet aus dem Ofen oder auch Kürbis im Backwaren. Aber in den Supermärkten, da werden meist immer nur die drei gleichen Sorten angeboten. Dabei gibt es viel, viel mehr, gell?
3: Ja, irgendwas zwischen 800 und 900 Sorten sind es, glaube ich. Also deutlich mehr als nur Hokkaido, Butternut und Spaghetti-Kürbis. Das sind ja so die Klassiker. Tatsächlich kommen jedes Jahr neue Sorten dazu oder alte werden nochmal optimiert. In diesem Jahr sind das zum Beispiel Tropicana. Das ist so eine neue tropische Butternut-Variante. Oder Thriller, der sowohl als Speise und auch als Zierkürbis funktioniert. Das ist so ein bisschen wie bei Weinen. Immer etwas andere Nuancen beim Geschmack oder sie sind resistenter gegen Schädlinge, Hitze und Krankheiten, damit auch die Ernteausfälle gering gehalten werden.
0: Es gibt eben nicht alle Sorten im Supermarkt. Wie komme ich denn an all die anderen ran?
3: Also an alle wird wohl niemand rankommen. Viel gibt es auch nur im Ausland. Kürbishöfe im Umland haben meist deutlich mehr Sorten im Angebot. Ist ja auch mal ein schöner Ausflug. Ja, oder man kauft online. Da gibt es so ein paar Shops, die sich auf Kürbisse spezialisiert haben. Oder auch Delikatessenläden, Wochenmärkte, immer eine gute Anlaufstelle. So ein Kürbis lässt sich übrigens 3 bis 6 Monate lagern. Also Kürbispüree kann man auch super einfrieren. Lohnt sich also gleich verschiedene Sorten zu nehmen. Und wer den Platz hat, kann im nächsten Jahr einfach auch mal selbst welche ziehen. So wie zum Beispiel den Hörnchenkürbis, Babybär oder den Langen von Neapel.
0: Dankeschön, Ron, und danke fürs Lustmachen auf Kürbis. 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
10: Ich bin Dominik Schweiger. Opfer häuslicher Gewalt sollen sich künftig leichter aus einem gemeinsamen Mietvertrag mit dem Täter lösen können. Das sieht ein Gesetzentwurf von Bundesjustizministerin Hubig vor. Betroffene sollen außerdem verlangen können, dass der Täter nach ihrem Auszug zunächst Miete und Nebenkosten übernimmt. Familiengerichte sollen zum Schutz von Opfern, Kindern und Angehörigen außerdem auch ohne gesonderten Antrag Kontakt- und Näherungsverbote verhängen können. Spaniens Ministerpräsident Sanchez hat Neuwahlen für den 29. November angesetzt. Zuvor war seine Minderheitsregierung mit zwei Vorhaben gegen die Wohnungsnot im Parlament gescheitert. Sanchez zog daraus nun die Konsequenzen und kündigte die vorgezogene Abstimmung in einer Fernsehansprache an. Leider wieder schlechte Nachrichten aus der Autoindustrie. Die Stimmung ist auf den schlechtesten Stand des Jahres gefallen. Das IFO-Geschäftsklima für die Branche ist im September deutlich von minus 22 auf minus 35 Punkte gesunken. Die Unternehmen rechnen mit weniger Exporten und einem weiteren Stellenabbau. Als ein Grund gilt die wachsende Konkurrenz chinesischer Hersteller, besonders bei Elektroautos.
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11: Mit Tanja Scholl. Eine angebliche Rauchwolke hat am Wochenende in Erlangen für Aufregung gesorgt. Am Samstagabend drang dichter Rauch aus einem Parkhaus in der Werner-von-Siemens-Straße. Als die Feuerwehr eintraf, stellte sich aber heraus, es brennt gar nicht, das ist Löschnebel. Unbekannte hatten ganze 16 Feuerlöscher im Parkhaus abmontiert und geleert. Dabei wurden mehrere geparkte Autos beschädigt oder verschmutzt. Die Polizei suchte mit mehreren Streifen nach den Tätern, allerdings ohne Erfolg. Jetzt laufen die Ermittlungen. Wer etwas beobachtet hat, soll sich bei der Polizei in Erlangen-Stadt melden.
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14: Guten Morgen nach Dietenhofen. 15 Grad bei Ihnen in Schwabach am Marktplatz. 14 Grad. Heute gibt's viel Sonnenschein den ganzen Tag. Nur am späteren Nachmittag kann es mal ein bisschen mehr Wolken geben. Bleibt aber trocken. Die Tageshöchstwerte erreichen 21 Grad. Morgen, da kann es zunächst neblig sein. Wenn der sich verzieht, dann wird's wieder heiter bei 22 Grad.
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14: Sieht momentan gut aus auf den Straßen in Franken. Zumindest kennen wir keine Verkehrsstörung. Geblitzt wird in Nürnberg in der Theodor-Heuss-Brücke, an der Theodor-Heuss-Brücke und Wintersdorf-Rotenburger Straße. Falls Sie einen weiteren Blitzer entdecken oder doch eine Verkehrsstörung, die wir noch nicht kennen, freue ich mich, wenn Sie kurz anrufen oder eine WhatsApp reinschicken. Geht auch eine Sprachnachricht, alles an die gleiche kostenlose Nummer. 08000 94 5 94 5. Gute Fahrt.
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14: Schönen guten Morgen zusammen. Ich hoffe, Sie hatten ein schönes Wochenende und einen guten Start bislang in die neue Woche. Und falls Sie in den nächsten Tagen ab heute in Erlangen unterwegs sind und Menschen sehen, die einfach ihre Stadt sauber machen, dann hat das einen guten Grund. Denn schon seit über 60 Jahren gibt es diese Aktion, bei der Erlangerinnen und Erlanger einfach mal sauber machen. Mehr dazu hören Sie in 15 Minuten hier bei Radio F. Jetzt aber hören Sie die gute Laune Garanten schlechthin aus den 60ern. Hier sind die Beatles und Nowhere Man.

0: Schön, dass Sie dabei sind bei Radio F mittendrin. In Erlangen, da wird ab heute wieder sauber gemacht. Die Aktion Saubere Stadt, sauberer Wald, sauberes Gewässer startet. Bis Donnerstag wollen rund 4.300 angemeldete Helferinnen und Helfer Müll in der Stadt, im Wald und an Gewässern einsammeln. Die Reinigungsaktion gibt es in Erlangen schon seit mehr als 60 Jahren. Eva-Maria Erlacher vom Erlanger Umweltamt. Warum ist die Aktion auch heute noch so wichtig?
1: Weil sich ja auch der Müll, der auf der Straße zu finden ist, verändert hat im Laufe der Zeit. Wenn ein E-Scooter im Wasser landet oder eine E-Zigarette, ist das natürlich ein ganz anderer Schaden, der daraus entstehen kann für die Umwelt, als ein Taschentuch, was mal irgendwo in der Ecke liegt.
0: Unterstützt wird die Aktion von den Stadtwerken. Schülerinnen und Schüler bekommen als Dank eine Freikarte für 3 Besuche in den Erlanger Bädern. Wie viel zusammenkommt, das zeigt der Blick aufs Vorjahr. Damals wurden mehr als 2 Tonnen Restmüll, dazu Altmetall, Glas und sogar 3 Autoreifen eingesammelt.
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0: Schöne Nummer von Mike and the Mechanics aus den 80ern hier bei Radio F mittendrin. Wenn Sie mit dem Auto unterwegs sind, wissen Sie ja, Bereich Nürnberger Hafen, das ist immer eine Frage, ob man da gut durchkommt oder nicht. Und ab heute bis Mittwoch noch mehr, denn es wird immer wieder Spursperrungen geben. Mehr dazu hören Sie in den Nachrichten um 10:30 bei Radio F.
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14: Mit Tanja Scholl. Im Bereich Nürnberger Hafen müssen sich Autofahrer auf neue Behinderungen einstellen. Denn auf der Südwesttangente stehen von heute bis Mittwoch immer wieder Spursperrungen an. Grund sind Prüfungen an der Frankenschnellwegbrücke über den Main-Donau-Kanal. Die Brücke am Kreuz Nürnberg-Hafen ist schon länger wegen Schäden gesperrt. Jetzt prüfen Fachleute das Bauwerk erneut, damit der Verkehr darunter sicher weiterlaufen kann. Betroffen ist der Knoten Frankenschnellweg Südwesttangente. In der kommenden Nacht wird auf der Südwesttangente in beiden Richtungen jeweils eine Spur gesperrt. Morgen Abend ist dann auch die Auffahrt von der Hafenstraße Richtung Fürth dicht. Am Mittwoch folgt tagsüber noch einmal eine einspurige Verkehrsführung in beiden Richtungen. Die Siegesserie ist gerissen. Der HC Erlangen hat gestern beim deutschen Meister SC Magdeburg mit 28 zu 35 verloren. Nach 4 Siegen in Folge war beim Top-Team diesmal wenig zu holen. Schon zur Pause lag der HCE mit 8 Toren hinten. Dazu kommen Verletzungssorgen. Torhüter Rubens Pierre fehlte. Kreisläufer Florian Scherer fällt nach einer Operation voraussichtlich mehrere Wochen aus. Auch für die Nürnberg Ice Tigers gab es gestern nichts zu holen. Gegen die Eisbären Berlin ging Nürnberg

0: Dorfer mit 1:0 in Führung. Am Ende verloren die Ice Tigers aber mit 1:4. Weiter geht's für die Tiger am Freitag gegen Mannheim. Die Erlanger Handballer empfangen am Sonntag die MT Melsungen. Der ausführliche Blick auf Deutschland und die Welt wieder um 11.
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2: Schauen wir mal nach Hamburg. 13 Grad bei Ihnen. In Nürnberg am Wörthersee ebenfalls. Heute ist es meist sonnig. Nur am späteren Nachmittag, da gibt es ein bisschen Wolken. Die Höchsttemperaturen, die liegen bei 21 Grad. Morgen zunächst Nebel oder Hochnebel möglich. Wenn der sich auflöst, dann wird es wieder schön bei 22 Grad.
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2: Momentan freie Fahrt auf Frankenstraßen, zumindest kennen wir keine Verkehrsstörung. Geblitzt wird in Nürnberg, Theodor-Heuss-Brücke und in Wintersdorf in der Rotenburger Straße. Und falls Sie einen weiteren Blitzer entdecken oder eben doch eine Verkehrsstörung, dann gerne kurz anrufen oder eine WhatsApp reinschicken. Geht beides an die gleiche kostenlose Nummer 08000 94 5 94 5. Gute Fahrt.
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Gute Laune Nummer aus den 70ern von den Buggles hier bei Radio F mittendrin. Mein Name ist Peter Halm. Jetzt geht's ins Jahr 1986. Tom Cruise wird mit Top Gun zum Mega-Hollywood-Star. Das Musical Cats feiert Deutschland-Premiere. Boris Becker gewinnt zum zweiten Mal Wimbledon. 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

0: tolle Nummer von Toto aus den 80ern Afrika hier bei Radio F mittendrin. Erlangen putzt sich mal wieder raus und ganz viele Menschen machen mit, damit die Stadt ein bisschen sauberer wird. Mehr dazu in den Nachrichten um 11 bei Radio F.
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0: 3 Minuten vor 11.
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11: Ich bin Helen Martin. Trotz stark gestiegener Preise plant die Bundesregierung derzeit keine besonderen Entlastungen für Heizölkunden. Dem Bundeswirtschaftsministerium liegen nach eigenen Angaben keine Hinweise auf zeitnahe Hilfen vor, berichtet die ARD. VdK-Präsidentin Bentele kritisierte, die Politik diskutiere vor allem über hohe Spritpreise und zu wenig über die Kosten fürs Heizen. In Spanien wird am 29. November vorzeitig ein neues Parlament gewählt. Regierungschef Sanchez hat die Neuwahl in einer Fernsehansprache angekündigt. Damit reagiert er auf eine Niederlage seiner Minderheitsregierung im Parlament. 2 Maßnahmen gegen die Krise auf dem Wohnungsmarkt waren dort am Freitag gescheitert. Der Führerschein soll günstiger werden. Dazu plant die Bundesregierung ja eine Reform, die dann ab kommendem Jahr gelten soll. Heute gibt's dazu eine Anhörung im Verkehrsausschuss des Bundestags. Fahrlehrerverbände halten nicht so viel von der Reform. Mehr von Jan-Henne Reitze.
12: Theoriestunden auch online statt in Präsenz, Autofahren üben mit den Eltern oder im Simulator statt mit einem Fahrlehrer. Die Bundesvereinigung der Fahrlehrerverbände fürchtet um die Verkehrssicherheit und fordert, die Ausbildungsqualität müsse trotz Reform mindestens erhalten bleiben. Auch eine offizielle Datenbank, in der Fahrschulen ihre Preise und Erfolgsquote angeben müssen, lehnen die Fahrlehrerverbände ab.
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13: mit Chris Wahle.
2: Erlangen sagt seinem Müll den Kampf an. Unter dem Motto saubere Stadt, sauberer Wald, saubere Gewässer ruft die Stadt ab heute zur jährlichen Müllaufräumaktion. Den Startschuss hat Oberbürgermeister Jörg Vollet am Morgen an der Ottfried-Preußler-Schule gegeben. Für Eva-Maria Erlacher vom Erlanger Umweltamt macht die Aktion auch nach über 60 Jahren noch Sinn.
13: Weil sich ja auch der Müll, der auf der Straße zu finden ist, verändert hat im Laufe der Zeit. Wenn ein E-Scooter im Wasser landet oder eine E-Zigarette, ist das natürlich ein ganz anderer Schaden, der daraus entstehen kann für die Umwelt, als ein Taschentuch, was mal irgendwo in der Ecke liegt.
2: Über 4.200 Freiwillige sammeln bis Donnerstag im Stadtgebiet Müll auf. Im letzten Jahr kamen so über 2 Tonnen Restmüll und über 600 Kilo Metall und Glas zusammen.
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0: Hallo nach Gremsdorf, 15 Grad bei Ihnen, in Fürth am Stadttheater 14 Grad. Es bleibt heute bei viel Sonnenschein, nur am späteren Nachmittag, da kann es mal ein bisschen mehr Wolken geben, bleibt aber trocken. Die Tageshöchstwerte erreichen 21 Grad. Morgen, da kann es zunächst örtlich neblig sein, wenn der sich verzieht, wird es wieder heiter bei 22 Grad.
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0: Sieht momentan gut aus auf den Straßen in Franken. Aber ich habe jemanden am Telefon. Hallo, was hast du für uns?
14: Ja, hallo. Wisst ihr schon von einem Blitzer in der Rotenburger Straße in Wintersdorf?
0: Jetzt wissen wir es. Dankeschön dafür. Falls Sie mehr entdecken, einen weiteren Blitzer oder doch eine Verkehrsstörung, gerne kurz anrufen, wie gerade gehört, oder eine WhatsApp reinschicken. Geht auch eine Sprachnachricht. Alles an die gleiche, kostenlose Nummer. 08000 94 5 94 5. Gute Fahrt.
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0: Hallo zusammen. Ich habe ja als Kind total die Bud Spencer und Terence Hill Filme geliebt. Vielleicht geht's Ihnen ja ähnlich und dann freuen Sie sich bestimmt auch, wenn gleich Oliver Onions kommen, die nämlich die Filmmusik zu Bud Spencer Filmen geliefert haben. Mit Flying Through the Air aus den 70ern. Los geht's aber mit den Beach Boys aus den 60ern. Auch das immer für gute Laune garantiert. I Get Around hier bei Radio F.

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großartiges Duo. Simon & Garfunkel aus den 60ern. Hier ist Radio F mittendrin. 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

0: Unsere größten Hits aller Zeiten sorgen dafür, dass die Mundwinkel sich wie von alleine nach oben bewegen. Hier ist Radio F mittendrin. Es wird ein tolles Musikspektakel morgen Abend in der Nürnberger Meistersingerhalle. Dann heißt es Nights on Broadway, a tribute to the Bee Gees. Das ist die Band Night Fever, die Sie da auf der Bühne erleben werden. Was Sie da genau erwartet, das erzähle ich Ihnen in 20 Minuten. Und vor allen Dingen, ich schenke Ihnen Tickets für morgen Abend Nights on Broadway, a tribute to the Bee Gees, in 20 Minuten bei Radio F.
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11: Mit Chris Wahle. Am Nürnberger Flughafen wird es diese Woche ungewohnt laut. Die Bundeswehr übt dort mit Kampfjets. Svenja Wacker aus unserer Nachrichtenredaktion mit Einzelheiten, was geplant ist und was das für den normalen Flugbetrieb bedeutet.
12: 4 Eurofighter aus Neuburg an der Donau sind vorübergehend am Airport zu Gast. Sie starten und landen hier bis Freitag insgesamt 74 Mal. Die Luftwaffe trainiert dabei, Kampfjets im Verteidigungsfall auf zivile Flughäfen zu verlegen. So sollen die Flugzeuge nicht alle an einem Standort stehen. Der normale Flugbetrieb soll bei der Übung möglichst wenig beeinträchtigt werden.
11: Starts und Landungen sind weder früh am Morgen noch am Abend geplant. Damit sollen die Auswirkungen für die Anwohner möglichst gering bleiben. Im Nürnberger Südwesten ist ein 17-jähriger Rollerfahrer bei einem schweren Unfall ums Leben gekommen. Nach Angaben der Polizei stieß der Jugendliche gestern Abend auf der Nopitzstraße mit einem Linienbus zusammen, der gerade in die Jeckelstraße abbog. Der Rollerfahrer und seine 16 Jahre alte Mitfahrerin wurden dabei über die Straße geschleudert. Für den 17-Jährigen kam jede Hilfe zu spät. Er starb noch an der Unfallstelle. Die Jugendliche wurde in ein Krankenhaus gebracht. Lebensgefahr besteht laut Polizei nicht. Auch der Busfahrer musste nach dem Unfall wegen eines Schocks behandelt werden. Wie es zu dem Zusammenstoß kommen konnte, ist noch unklar. Der ausführliche Blick auf Deutschland und die Welt wieder um 12.
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13: Ein Blick nach Winkelheim. 16 Grad bei Ihnen in Erlangen am Himbeerpalast. 17 Grad. Heute bleibt es meist sonnig, nur am späteren Nachmittag. Da sind etwas Wolken mit dabei, bleibt aber trocken. Die Höchsttemperaturen liegen bei 21 Grad. Morgen zunächst Nebel oder Hochnebel möglich. Wenn der sich auflöst, dann wird es wieder schön bei 22 Grad.
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13: Momentan alles ruhig auf den Straßen in Franken. Geblitzt wird in Wintersdorf in der Rotenburger Straße. Falls Sie mehr entdecken, einen weiteren Blitzer oder doch eine Verkehrsstörung, gerne kurz anrufen oder eine WhatsApp reinschicken, geht beides an die gleiche kostenlose Nummer. 08000 94 5 94 5. Gute Fahrt.
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wird wieder rauf und runter in den Clubs gespielt. Michael Jackson, seit der erste Teil seiner Filmbiografie so extrem erfolgreich im Kino gelaufen ist in diesem Jahr. Mein Name ist Peter Halm hier bei Radio F mittendrin. 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Auf der Bühne, in Persona von Michael Zay, Franco Leon und Uwe Haselsteiner. Und so klingt das dann.

0: können. Diese Mega-Show morgen erleben am Dienstag um 20 Uhr in der Nürnberger Meistersingerhalle. Nights on Broadway, a tribute to the Bee Gees. Jetzt anrufen 08000 94 5 94 5. Viel Glück.
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0: coole Disco-Musik von Gloria Gaynor aus den 70ern. Apropos, auch die Bee Gees haben ja die Disco-Ära geprägt. Morgen Abend Bee Gees Tribute-Konzert Nights on Broadway in der Meistersingerhalle. Und ich habe noch 2 Tickets und jetzt ist der Bernhard am Telefon.
1: Ich habe gerade gehört, morgen Nights on Broadway.
0: Ja, mit der Bee Gees Tribute. Magst du die Bee Gees?
1: Ja, naja, ich bin ja da quasi... Ich will nicht sagen mit groß geworden, aber natürlich mit aufgewachsen und reingewachsen oder begleitet über Jahrzehnte, viele, viele Monde, ja.
0: Und ich finde es, wie gesagt, verblüffend, wie die drei, diese Band Night Fever, wie die wirklich das so gut schaffen, die Bee Gees zu interpretieren. Und du darfst es selber live erleben. Glückwunsch, 2 Tickets für dich.
1: Ehrlich? Super, ja. Mensch, klasse.
0: Und wir sind... Die Pointer Sisters aus den 80ern mit Jump. Das sind die größten Hits aller Zeiten, nur bei Radio F.

0: sind die Pointer Sisters aus den 80ern gewesen hier bei Radio F und Radio F mittendrin. Und ja, leider hat es mal nicht mehr geklappt für einen Sieg für den HCR Erlangen. Gestern hat es dann doch eine Niederlage gegeben und leider auch für die Ice Tigers. Fassen wir zusammen in den Nachrichten um 12 bei Radio F.
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19: Ich bin Helen Martin. Die Linke zieht gegen Bundeswirtschaftsministerin Reiche vors Bundesverfassungsgericht. Der Grund? Ein Instagram-Video. Darin hat Reiche vor Enteignungsplänen und Antisemitismus in einer Partei gewarnt. Sie nennt die Linke aber nicht konkret. Die sieht das Neutralitätsgebot dadurch aber verletzt und wollte das Video gelöscht haben. Vergeblich, es ist weiter online. Die Linke ist in Berlin stärkste Kraft geworden und verhandelt derzeit über eine Koalition. Die Chefs vom Verfassungsschutz, BND und militärischem Abschirmdienst haben sich heute im Bundestag öffentlich den Fragen der Abgeordneten gestellt. Sonst tagen sie nur geheim. Der Präsident des Bundesnachrichtendienstes warnte dabei, Deutschland könnte direkt in einen gewaltsamen Konflikt mit Russland geraten. Weitere Anschläge wie der Versuch am Flughafen Leipzig-Halle seien nicht ausgeschlossen. Eine Reform soll die Dienste jetzt enger vernetzen. Wasser ist eine knappe Ressource. Das hat uns dieser Sommer wieder ausdrücklich gezeigt. Bundesumweltminister Schneider hat sich deswegen dafür ausgesprochen, anders mit Wasser umzugehen. Er fordert etwa, dass Betreiber von Rechenzentren mehr zahlen müssen, wenn Wasser knapp wird. Die verbrauchen laut einer Studie massig Wasser für Kühlung und Stromerzeugung.
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20: Mit Chris Wahle. Welche Spielsachen kommen bei den Kids künftig in die Kinderzimmer? Einen ersten Blick darauf gibt's bald wieder in Nürnberg. Bei der Spielwarenmesse vom 2. bis 6. Februar dreht sich alles um die Trends von übermorgen. Zwei Entwicklungen stehen diesmal besonders im Fokus. Der erste Trend heißt License to Play und zeigt, wie stark Film-, Serien-, Gaming- und Social-Media-Trends inzwischen die Spielzeugwelt prägen. Unter dem Motto Beyond Limits geht es dann um Spielzeug, das unabhängig vom Alter auch therapeutisch eingesetzt werden kann, beispielsweise bei ADHS, Demenz oder in der Reha. Zu sehen sind die Neuheiten auf einer eigenen Sonderfläche der Spielwarenmesse.
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0: Hallo nach Kalchreuth. 17 Grad bei Ihnen in Nürnberg am Volkspark Marienberg. 18 Grad. Es bleibt heute bei viel Sonnenschein. Nur am späteren Nachmittag, da kann es auch mal mehr Wolken geben, bleibt aber trocken. Das Ganze bei Tageshöchstwerten um 21 Grad. Morgen, da kann es zunächst neblig sein. Wenn der sich verzieht, dann wird es wieder heiter bei 22 Grad.
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0: Sieht momentan gut aus auf den Straßen in Franken. Geblitzt wird in Nürnberg von der Tannstraße Richtung Fürther Straße und in Wintersdorf Rotenburger Straße. Ist noch nicht alles. Sie kennen auch noch einen Blitzer, den wir noch nicht kennen. Oder doch einen Stau, eine Verkehrsstörung. Gerne kurz anrufen oder eine WhatsApp reinschicken. Geht beides an die gleiche kostenlose Nummer. 08000 94 5 94 5. Gute Fahrt.
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0: Und ich wünsche guten Appetit, wenn es jetzt in die Mittagspause gehen sollte für Sie. Das könnten Sie hüftschwingend tun, indem Sie uns weiterhin hören und zwar mitnehmen auf Ihrem Smartphone mit der kostenlosen Radio F App. Dann gibt's gleich Uriah Heep aus den 70ern und hier ist der hüftenschwingende Elvis Presley aus den 60ern.

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0: feinste Reggae-Musik aus den 60ern von Desmond Dekker hier bei Radio F mittendrin. Jetzt geht's in die 80er zu einer Nummer, da muss ich sagen, oft, meistens gefallen mir Coverversionen nicht so gut wie die Originale. Aber in dem Fall, was Joe Cocker da hingelegt hatte, das war schon eine Riesennummer. Und es ist, finde ich, immer noch schöner als das Original. Es geht um den Song Unchain My Heart. Bobby Sharp hatte den Anfang der 60er geschrieben und kein geringerer als Ray Charles hat ihn gesungen.
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0: In so einem schnellen Rhythmus, so im Latin-Style ein bisschen. Joe Cocker dagegen macht daraus eine astreine Blues-Nummer. Hier ist Unchain My Heart.

0: wunderbare Nummer von den Drifters aus den 60ern hier bei Radio F mittendrin. Den Siegeslauf des HC Erlangen hält weder Ochs noch Esel auf. Leider nur bis gestern. Dann kam dann doch der deutsche Meister und war eine Nummer zu groß aus Magdeburg. Mehr dazu in den Nachrichten um 12:30 bei Radio F.
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10: Mit Chris Wahle. Ein Streit ums Pausengeld ist ab heute ein Fall fürs Nürnberger Landgericht. Ein 24-Jähriger muss sich wegen versuchten Totschlags in zwei Fällen, gefährlicher Körperverletzung und drei Fällen von Bedrohung verantworten. Ausgangspunkt war wohl eine Konfrontation unter Kindern. Der 13-jährige Neffe des Angeklagten soll einen 9-Jährigen bedroht und ihm Geld weggenommen haben. Nachdem der Vater des 9-Jährigen den Jugendlichen zur Rede stellte, suchte dessen Onkel den Vater in seinem Restaurant auf. Der 24-Jährige griff den Mann mit einem Klappmesser an. Er erlitt eine lange Schnittwunde am Auge und ein Loch in der Kieferhöhle. Auch mehrere Mitarbeiter wurden attackiert, kamen aber unverletzt davon. Für den Prozess sind 12 Verhandlungstage angesetzt. Ein Urteil wird Anfang November erwartet. Die Siegesserie ist gerissen. Der HC Erlangen hat gestern beim deutschen Meister SC Magdeburg mit 28:35 verloren. Nach 4 Siegen in Folge war beim Top-Team diesmal nichts zu holen. Schon zur Pause lag der HCE mit 8 Toren hinten. Dazu kamen Verletzungssorgen. Torhüter Rubens Pierre fehlte. Kreisläufer Florian Scherer fällt nach einer Operation voraussichtlich mehrere Wochen aus. Auch für die Nürnberg Ice Tigers gab es am Nachmittag nichts zu holen. Gegen die Eisbären Berlin ging Nürnberg zwar mit 1:0 in Führung, am Ende verloren die Ice Tigers aber mit 1:4. Weiter geht's für die Ice Tigers am Freitag zu Hause gegen Mannheim. Die Erlanger Handballer empfangen dann am Sonntag die MT Melsungen. Der ausführliche Blick auf Deutschland und die Welt wieder um 13 Uhr.
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11: Schauen wir nach Kalchreuth. 17 Grad bei Ihnen in Nürnberg am Volkspark Marienberg. 18 Grad. Es gibt heute viel Sonnenschein. Nur am späteren Nachmittag, da kann es mal ein bisschen mehr Wolken geben. Die Tageshöchstwerte erreichen 21 Grad. Morgen ist es eventuell neblig. Wenn der Nebel sich dann verzieht, wird es wieder heiter bei 22 Grad.
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11: Vorsicht auf der A6 Nürnberg Richtung Heilbronn zwischen Schwabach West und Neundettelsau. Da liegen Reifenteile auf der Fahrbahn. Fahren Sie da bitte besonders vorsichtig. Zum Frankenschnellweg führt Richtung Nürnberg zwischen Nürnberg Westring und Rothenburger Straße. Staut es sich nach einem Unfall, da ist die Fahrbahn derzeit auf einen Fahrstreifen verengt. Geblitzt wird in Nürnberg von der Tannstraße Richtung Fürther Straße, in Wintersdorf, Rothenburger Straße und in Oberasbach in der Heinbergstraße. Und dann haben wir noch jemanden am Telefon. Hallo, was hast du für uns?
12: Ortsausgang Reichenschwand Richtung Lauf, ungefähr so 100, 150 Meter vom Ortsausgang steht der Blitzer.
11: Dankeschön. Falls Sie einen weiteren Blitz entdecken oder eine weitere Verkehrsstörung, gerne kurz anrufen, wie gerade gehört, oder eine WhatsApp reinschicken, geht beides an die gleiche kostenlose Nummer. 08000 94 5 94 5. Gute Fahrt.
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0: von Mango Jerry aus den 70ern. Ich bin Peter Halm hier bei Radio F mittendrin. Wenn ein Inkasso-Unternehmen plötzlich mehrere hundert Euro für ein angebliches Online-Abo fordert, dann könnte es sich um eine aktuell laufende Betrugsmasche handeln. Ron Perdus ist unser Radio F Verbraucherexperte. Inkasso-Post für Verträge, die man nie abgeschlossen hat. Worum geht es da ganz genau?
1: Ja, aktuell berichten einige Betroffene von Forderungen einer Culpa-Inkasso und einem angeblich abgeschlossenen Abo bei der Margot Brands Limited. Das Prinzip ist immer gleich. Verbraucher sollen hier irgendein Abo abgeschlossen haben, oft auf Webseiten mit Horoskopen oder Persönlichkeitstest. Und hinterher heißt es dann, das Ganze sei ja schon immer kostenpflichtig gewesen und deshalb will das Inkasso-Unternehmen jetzt das Geld eintreiben. Viele sagen, sie hätten nie bewusst irgendwas abgeschlossen oder seien über die Kosten auch gar nicht klar informiert worden. Und genau da wird es rechtlich spannend, denn ein Vertrag muss immer eindeutig zustande kommen und das muss im Zweifel der Anbieter auch nachweisen.
0: Also kann ich dieses Schreiben einfach ignorieren?
1: Nein, also das bitte nicht, aber auch nicht zahlen, aber der Forderung erstmal schriftlich widersprechen, am besten per Einschreiben oder zumindest irgendwie nachweisbar. Kurz und knapp reicht, ich bestreite die Forderung, bitte legen Sie mir den Vertragsschluss nach. Dann liegt nämlich der Ball beim Unternehmen. Die müssen zeigen, wann und wie und zu welchen Bedingungen der Vertrag geschlossen wurde. Können Sie es nicht sauber belegen, dann ist der Fall eigentlich eindeutig.
0: Dankeschön, Ron. Mehr Tipps von unserem Verbraucherexperten Ron Perdus finden Sie auf radiof.de.

0: Das war der coole Typ, Paul Young, in den 80ern. Hier ist Radio F mittendrin. Statt nur zu motzen, sind viele, viele Menschen ja durchaus engagiert in Initiativen, ehrenamtlich, auch junge Menschen. Auch wenn ganz oben da die Politiker vielleicht was anderes denken. Und Sie können jetzt auswählen, welche Initiative den Youngagement-Preis 2026 bekommt. Wie das geht, hören Sie in den Nachrichten um 1 bei Radio F.
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8: Ich bin Helen Martin. Der Nobelpreis für Medizin geht dieses Jahr unter anderem an die beiden deutschen Forscher Peter Hegemann und Georg Nagel. Sie haben zur Optogenetik geforscht, also wie die Aktivität von Zellen mit Licht beeinflusst werden kann. Später werden auch die Preisträger in Physik, Chemie, Literatur, Frieden und Wirtschaft bekannt gegeben. Pro Kategorie gibt's umgerechnet rund 1 Million Euro. Deutschland sei in Gefahr, in einen gewaltsamen Konflikt mit Russland zu geraten. Davor hat der Präsident des Bundesnachrichtendienstes Jäger bei einer öffentlichen Befragung im Bundestag gewarnt. Russische Geheimdienste würden hochprofessionell und rücksichtslos handeln. Die Gefahr von Anschlägen gegen Ziele in Deutschland sei weiter real und gegenwärtig, so Jäger. Russland wolle die europäische Unterstützung für die Ukraine brechen. Der Führerschein soll günstiger werden, aber bitte nicht zulasten der Sicherheit im Straßenverkehr. Genau davor warnen jetzt Fahrlehrerverbände. Ihre Forderung: Ein Teil der Theoriestunden soll weiter vor Ort stattfinden. Die Verkehrssicherheit und die Qualität der Ausbildung müsse mindestens auf demselben Niveau bleiben wie aktuell. Im Verkehrsausschuss des Bundestags gibt's heute eine Anhörung zur geplanten Führerscheinreform.
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9: Mit Chris Wahle. Welche Initiative bekommt den Youngagement-Preis 2026? Die Stadt Nürnberg zeichnet damit junge Menschen aus, die sich ehrenamtlich engagieren und mit ihren Projekten etwas bewegen wollen. Und die sind sehr vielseitig, heißt es. Von Integrationskursen über Bildung bis hin zu Angeboten für die seelische Gesundheit. 12 Initiativen stehen im Finale. 4 davon können ab heute per Online-Voting ausgewählt werden. Die 4 Siegerprojekte bekommen jeweils 2.000 Euro, um bestehende Ideen fortzuführen oder neue Vorhaben umsetzen zu können. Abstimmen kann man unter youngagement-nbg.de/voting. Die Abstimmung läuft bis 31. Oktober.
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0: Ein Blick nach Beiersdorf. 19 Grad bei Ihnen, in Erlangen am Markgrafentheater 20 Grad. Geht heute rauf mit den Temperaturen auf bis zu 21 Grad bei weiterhin viel Sonnenschein. Am späteren Nachmittag kann es mal mehr Wolken geben, bleibt aber trocken. Morgen, da wird es hier und da wohl zunächst neblig sein, aber wenn der sich da mal verzieht, dann wird es wieder heiter bei 22 Grad.
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0: Vorsicht auf der A3 in Nürnberg Richtung Würzburg. In der Ausfahrt Erlangen-Frauenaurach, da liegen Reifenteile auf der Fahrbahn. Fahren Sie da bitte besonders vorsichtig. Zum Frankenschnellweg führt Richtung Nürnberg. Zwischen Nürnberg-Westring und Rotenburger Straße staut es sich nach einem Unfall. Da ist die Fahrbahn auf einen Fahrstreifen verengt. Geblitzt wird in Nürnberg von der Tannstraße Richtung Fürtherstraße, in Adelshofen Sportplatzweg und auf der B14 Hersbruck Richtung Nürnberg am Ortsausgang Reichenschwand. Falls Sie einen weiteren Blitzer entdecken oder eine weitere Verkehrsstörung, freue ich mich, wenn Sie kurz anrufen oder eine WhatsApp reinschicken. Geht auch eine Sprachnachricht. Alles an die gleiche kostenlose Nummer 08000 94 5 94 5. Gute Fahrt.
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0: Tag zusammen. Wenn Sie Kinder oder Enkel haben, dann ist Ihnen der Begriff Pokémon sicher schon begegnet. Und erst recht Pikachu. Das sind ja diese Fabelwesen aus Japan in diversesten Videospielen oder auch als Sammelkarten gibt es sie. Und Pikachu jetzt auch im Nürnberger Zukunftsmuseum. Mehr dazu in 15 Minuten hier bei Radio F.

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0: Ein bisschen träumen mit den Mamas und den Papas aus den 60ern. Dream a little dream of me. Hier ist Radio F mittendrin. Alle Pokémon-Fans, die dürfen seit gestern ins Zukunftsmuseum in Nürnberg stromern, denn Pikachu ist im Raumanzug dort zu erleben, statt im hohen Gras. Dort ist nämlich seit gestern eine Pokémon-Ausstellung gestartet. Es dreht sich alles um Pokémon, Weltraum und Raumfahrt. Hinter der Aktion stehen die Europäische Weltraumorganisation ESA und die Firma hinter Pokémon. Nürnberg ist dabei der einzige deutsche Standort dieser europaweiten Ausstellung. Sie läuft noch bis April 2027. Ziel ist es vor allem, jüngere Besucherinnen und Besuchern Raumfahrt und Weltraumforschung spielerisch näher zu bringen. Im Mittelpunkt steht ein Astronaut Pikachu. Dazu kommen eine Fotosafari durchs Museum, eine Game Lounge und weitere Sonderaktionen.
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0: spannende Musik aus den 60ern von Hermits hier bei Radio F mittendrin. Wenn Sie mit dem Auto unterwegs sind im Bereich Nürnberger Hafen, dann müssen Sie ab heute bis zum Mittwoch immer mal wieder mit Spursperrungen rechnen. Nicht, dass es ja sowieso schon immer da so ein bisschen chaotisch zugeht. Den Grund dafür hören Sie in den Nachrichten um 13:30 bei Radio F.
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6: Mit Chris Wahle. Im Bereich Nürnberger Hafen müssen sich Autofahrer auf neue Behinderungen einstellen. Denn auf der Südwesttangente stehen von heute bis Mittwoch immer wieder Spursperrungen an. Grund sind Prüfungen an der Frankenschnellwegbrücke über den Main-Donau-Kanal. Die Brücke am Kreuz Nürnberg Hafen ist wegen Schäden gesperrt. Jetzt prüfen Fachleute das Bauwerk erneut, damit der Verkehr darunter sicher weiterlaufen kann. Betroffen ist der Knoten Frankenschnellweg Südwesttangente. In der kommenden Nacht wird auf der Südwesttangente in beide Richtungen jeweils eine Spur gesperrt. Am Dienstagabend ist dann auch die Auffahrt von der Hafenstraße Richtung Fürth dicht. Am Mittwoch folgt tagsüber noch einmal eine einspurige Verkehrsführung in beiden Richtungen. 400.000 Euro für das Ehrenamt. Wegen ihrer herausragenden Arbeit dürfen sich 9 mittelfränkische Projekte dieses Jahr auf finanzielle Unterstützung von der Zukunftsstiftung Ehrenamt Bayern freuen. Unter den Auserkorenen sind beispielsweise das Projekt Volunteer Guides von der Stadt Nürnberg, die Sharing-Zentrale aus Fürth und eine Initiative vom Mütter- und Familientreff Erlangen, die sich für Klimaschutz einsetzt. Das Geld soll den Freiwilligen dabei helfen, das kommunale Gemeinwohl zu unterstützen und nachhaltig zu stärken. Der ausführliche Blick auf Deutschland und die Welt wieder um 14 Uhr.
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7: Und wir schauen nach Schwanstetten. 20 Grad bei Ihnen, genauso in Schwabach an der Franzosenkirche. Es bleibt heute meist sonnig, nur am späteren Nachmittag kann es mal ein bisschen mehr Wolken geben, bleibt aber trocken. Die Tageshöchstwerte liegen bei 21 Grad. Morgen, da ist zunächst mal Nebel oder Hochnebel möglich und wenn der sich auflöst, dann wird es wieder schön bei 22 Grad.
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7: Vorsicht auf der A3 Nürnberg Richtung Würzburg. In der Ausfahrt Erlangen-Frauenaurach, da liegen Reifenteile auf der Fahrbahn. Fahren Sie da bitte besonders vorsichtig. Zum Frankenschnellweg. Fürth Richtung Nürnberg. Zwischen Nürnberg-Westring und der Rothenburger Straße. Stau nach einem Unfall. Da ist die Fahrbahn auf einen Fahrstreifen verengt. Dauert momentan gut 20 Minuten länger. Geblitzt wird in Adelshofen am Sportplatzweg, in Oberasbach-Heinbergstraße Richtung Kreutles und auf der B14 Hersbruck Richtung Nürnberg am Ortsausgang Reichenschwand. Und falls Sie mehr entdecken, Stau, Blitzer, gerne kurz anrufen oder eine WhatsApp reinschicken. Geht beides an die gleiche kostenlose Nummer 08000 945 945. Gute Fahrt.
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0: Mary Wells singt ihr hohe Lied an ihren My Guy und ich singe ein hohe Lied an My Girl, Claudia Feuerstein.
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0: 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In Franken ist es jetzt
3: 2:02.
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14: Ich bin Helen Martin. Peter Hegemann und Georg Nagel. So heißen die beiden deutschen Forscher, die heute in Stockholm mit dem Nobelpreis für Medizin ausgezeichnet wurden. Neben ihnen erhält auch ein US-Amerikaner den Preis. Alle drei forschen im Bereich der Optogenetik. Dabei handelt es sich um eine Methode, mit der bestimmte Nervenzellen mit Hilfe von Licht an- oder ausgeschaltet werden können. Der Chef des Bundesnachrichtendienstes, Jäger, hat davor gewarnt, die Hilfe für die Ukraine zurückzufahren. Die Unterstützung sei deutsches Kerninteresse, sagte er in einer Anhörung im Bundestag. Jäger sprach auch von gezielter russischer Einschüchterung. Außerdem verwies er auf die Anschlagsversuche auf dem Flughafen Leipzig-Halle im August. Fast 266.000 Menschen waren 2024 Opfer häuslicher Gewalt, die meisten von ihnen Frauen und Mädchen. Viele bleiben trotzdem beim Täter, weil sie nicht aus dem gemeinsamen Mietvertrag kommen. Fiona Reichert berichtet, wie Justizministerin Hubich das ändern will.
15: Oft ist es für Betroffene schwierig, in so einer Situation aus einem gemeinsamen Mietvertrag herauszukommen, sagt der Bundesrat. Deswegen sollen sie mit dem neuen Gesetz unter anderem die Zustimmung des Täters zur Kündigung des gemeinsamen Mietvertrags verlangen dürfen. Außerdem sollen Familiengerichte zum Beispiel Kontakt- oder Annäherungsverbote leichter anordnen können, um auch Angehörige der Opfer besser zu schützen.
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16: Mit Chris Wahle. Saubere Stadt, sauberer Wald, saubere Gewässer. Die Stadt Erlangen hat heute wieder ihre jährliche große Aufräumaktion begonnen. Über 4.200 Freiwillige sammeln in diesen Tagen Müll. Jede helfende Hand ist dabei willkommen, so Eva-Maria Erlacher vom Erlanger Umweltamt.
1: Also teilnehmen kann da jeder. Gruppenweise macht natürlich viel mehr Sinn, weil man da eine ganz andere Fläche abdecken kann. Wir haben Schulen, Kindergärten machen mit, wahrscheinlich dann auch die größeren Kinder eher aus der Kindergartengruppe. Jeder, der möchte und sich für die Umwelt engagieren möchte, der darf da gerne mitmachen.
16: Im letzten Jahr kamen bei der Aktion über 2 Tonnen Restmüll und über 600 Kilo Metall und Glas zusammen.
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14: Und das ist schön, oder? Ha! Wir haben momentan 20 Grad am Pfalzner Weiher, 20 Grad am schönen Stadtpark in Fürth. Sonnig und warm bleibt's heute. Auch morgen und am Mittwoch ist es freundlich mit bis zu 23 Grad.
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14: Vorsicht auf der A3 in Nürnberg Richtung Regensburg. Am Kreuz Nürnberg in der Überleitung zur A9 Richtung Nürnberg liegen Gegenstände auf der Fahrbahn. Und es wird geblitzt in Adelshofen am Sportplatzweg sowie auf der B14 Hersbruck Richtung Nürnberg am Ortsausgang von Reichenschwand. Eine gute und sichere Fahrt wünschen wir Ihnen.
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14: Und es ist ordentlich was los in Fürth in diesen Tagen. Bei diesem herrlichen Wetter ist ja auch Kirchweih und gestern war dann auch noch verkaufsoffen. Aber die Kirchweih ist auch unter der Woche sehr besuchenswert und es gibt da was Neues, das Brunskärtle. Das stellt uns der Fürther Oberbürgermeister gleich selber vor. Einen schönen Nachmittag uns allen wünsche ich mit den größten Hits aller Zeiten und hier kommt der erste.

0: den 60ern die Beach Boys, ganz früher Hit. Flugzombie, kurz nach 14:15 haben wir es hier, ist Radio F. In Fürth ist seit dem Wochenende wieder Kirchweih. Und bei Deutschlands größter und wie ich finde auch schönster Straßencover gibt's natürlich neben traditionellen Marktständen und jeder Menge Futter- und Trinkbuden, Riesenrad, Breakdance, Autoscooter, auch ein Rahmenprogramm mit Feierabendquerch oder der Heiratslotterie, die diese Woche stattfindet. Naja, und wenn man länger dort ist, dann muss man halt auch mal. Und da gibt es laut Oberbürgermeister Thomas Jung wieder eine nette und günstige Lösung.
1: In Fürth hat man was kreiert. Ein sogenanntes Brunskärtchen, ein fränkischer Ausdruck, der eben es ermöglicht, mit einem Kärtchen viele Toilettenbesuche der Familie günstiger zu ermöglichen. Kleine Fürther Besonderheit und originelle Sache.
0: Ja, und tolle Idee, wie ich finde. Und nicht vergessen, am kommenden Sonntag ist zum einen wieder verkaufsoffen und es gibt den großen Erntedankfestzug am 11. Oktober.
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0: Am Albrecht-Dürer-Airport ist es in dieser Woche tagsüber lauter als sonst. Da wird nämlich trainiert. Was genau, das hören wir jetzt um 2:30 in den Nachrichten hier auf Radio F.
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9: Mit Chris Wahle. Am Nürnberger Flughafen wird es diese Woche ungewohnt laut. Die Bundeswehr übt dort mit Kampfjets. Svenja Wacker aus unserer Nachrichtenredaktion mit Einzelheiten, was geplant ist und was das für den normalen Flugbetrieb bedeutet.
10: Vier Eurofighter aus Neuburg an der Donau sind vorübergehend am Airport zu Gast. Sie starten und landen hier bis Freitag insgesamt 74 Mal. Die Luftwaffe trainiert dabei, Kampfjets im Verteidigungsfall auf zivile Flughäfen zu verlegen. So sollen die Flugzeuge nicht alle an einem Standort stehen. Der normale Flugbetrieb soll bei der Übung möglichst wenig beeinträchtigt werden.
9: Starts und Landungen sind weder früh am Morgen noch am Abend geplant. Damit sollen die Auswirkungen für die Anwohner möglichst gering bleiben. Im Nürnberger Südwesten ist ein 17-jähriger Rollerfahrer bei einem schweren Unfall ums Leben gekommen. Nach Angaben der Polizei stieß der Jugendliche gestern Abend auf der Nopitschstraße mit einem Linienbus zusammen, der gerade in die Jeckelstraße abbog. Der Rollerfahrer und seine 16 Jahre alte Mitfahrerin wurden dabei über die Straße geschleudert. Für den 17-Jährigen kam jede Hilfe zu spät. Er starb noch an der Unfallstelle. Die Jugendliche wurde in ein Krankenhaus gebracht. Lebensgefahr besteht laut Polizei nicht. Auch der Busfahrer musste nach dem Unfall wegen eines Schocks behandelt werden. Wie es zu dem Zusammenstoß kommen konnte, ist noch unklar. Der ausführliche Blick auf Deutschland und die Welt wieder um 15 Uhr.
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11: 20 Grad haben wir am schönen Brunnen, 20 Grad in Oberfürberg. Schön ist es heute, schön bleibt's morgen. Und am Mittwoch, erst ab Donnerstag, sinken die Temperaturen und es wird unbeständiger.
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11: Da sieht's ganz gut aus. Einen Blitzer haben wir noch auf der B14 Hersbruck Richtung Nürnberg. Wird am Ortsausgang von Reichenschwand geblitzt.
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verführerischer Klang an diesem herrlichen Montagnachmittag hier auf Radio F. Es war eine bunt zusammengewürfelte Truppe, die da 69 in Hamburg zusammengestellt wurde, und sie war mega erfolgreich. Die damalige Besetzung: Liz Mitchell, später Sängerin bei Boney M., Linda Thompson, die später bei Silver Convention auftauchte, und Jürgen Drews, den kennen wir natürlich alle. Sie haben in den 70ern einfach gute Laune gemacht und wir alle haben mitgesungen und mitgetanzt. Hier sind die Les Humphrey Singers auf Radio F mit Mama Lou.

0: Ab heute kann es am Verkehrsknoten Frankenschnellweg Südwest an Gente zu Stauungen kommen. Da ist es ja sowieso ein bisschen eng, ist einiges gesperrt. Jetzt also bis einschließlich Mittwoch noch ein bisschen mehr. Was genau da passiert, das sagen wir Ihnen jetzt um 3 in unsere Nachrichten hier auf Radio F.
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0: 3:03.
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14: Ich bin Helen Martin. Seit dem Hamas-Terrorangriff auf Israel vor 3 Jahren erleben Jüdinnen und Juden in Deutschland Antisemitismus als traurigen Alltag. Das zeigt eine neue Studie der Antidiskriminierungsstelle des Bundes. Forschende haben 2 Jahre lang über 100 Betroffene befragt. Die berichten von Gleichgültigkeit im Freundeskreis, Anfeindungen im Netz und auf der Straße und auch vom Druck, sich ständig für ihre Identität rechtfertigen zu müssen. Wem im eigenen Zuhause Gewalt angetan wurde, der soll künftig leichter ausziehen können. Das ist das Ziel eines Gesetzentwurfs von Bundesjustizministerin Hubig. Geplant ist, dass Opfer von häuslicher Gewalt Mietverträge auch ohne Zustimmung des Täters beenden dürfen. Außerdem sollen die Opfer, überwiegend Frauen, auch vom Täter verlangen können, dass dieser grundsätzlich für Miete und Nebenkosten aufkommt, die nach dem Auszug der Betroffenen entstehen. Der Bundesgerichtshof hat jetzt klargestellt, jemand darf nur dann in Abschiebehaft genommen werden, wenn er oder sie eindeutig klar macht, dass er sich der Abschiebung entziehen will. Allein aus dem Verhalten auf Fluchtgefahr zu schließen, ist rechtswidrig. Damit hat der BGH das Urteil des Landgerichts Duisburg kassiert. Konkret ging es um einen staatenlosen Palästinenser aus Duisburg, der nach mehreren abgelehnten Asylanträgen in Abschiebungshaft saß.
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15: Mit Chris Wahle. T-321 Pikachu. Zum Start der World Space Week hat das Nürnberger Zukunftsmuseum jetzt eine Pokémon-Weltraumausstellung eröffnet. Im Mittelpunkt steht ein Astronauten-Pikachu. Den Besuchern will man so spielerisch Einblicke in die Raumfahrt und Weltraumforschung geben. Gaming-Interessierte können sich in der Game Lounge austauschen. Außerdem lässt sich während der Ausstellung unter anderem mit dem Spiel Pokémon Go der legendäre gelbe Pokémon als limitierte Weltraumedition einfangen. Hinter dem Projekt steht die Europäische Weltraumorganisation. Sie will vor allem jüngere Besucher für Raumfahrt und Weltraumforschung begeistern. Die Ausstellung im Nürnberger Zukunftsmuseum läuft bis April nächsten Jahres.
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0: Hochdruckwetter sorgt derzeit für viel Sonnenschein und Wärme. Momentan haben wir 21 Grad am Nürnberger Stadtpark, 21 Grad auch in Steinach. Morgen früh kann es erstmal neblig sein, später kommt dann auch wieder die Sonne raus. Ähnlich geht's durch den Mittwoch. Die Temperaturen liegen zwischen 21 und 23 Grad.
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0: A6 Nürnberg Richtung Heilbronn, 4 Kilometer Stau zwischen Kreuz Nürnberg Süd und Dreieck Rot. Dauert ungefähr eine Viertelstunde länger. Und in Nürnberg kommt es auf der Leierstraße zu Verkehrsbehinderungen und Stauungen nach einem Unfall zwischen Siegmund und von der Tannstraße.
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0: Wohl dem, der seine Zähnchen immer gut gepflegt hat, der braucht später weniger oder gar keinen Zahnersatz. Der wird nämlich teurer. Ob sich eine Zusatzversicherung lohnt, das fragen wir um 3:45 unseren Verbraucherexperten. Und jetzt rein in die 60er mit den McCoys und Hang on Sloopy.

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1: Cooler Sound aus den 60ern auf Radio F von Roger Miller. Zahnersatz wird ab kommenden Jahr teurer, zumindest für Kassenpatienten. Die Krankenkasse zahlt weniger dazu. Und gleichzeitig gibt es hunderte Zahnzusatzversicherungen auf dem Markt. Frage an unseren Verbraucherexperten Ron Perdus. Erstmal, was genau ändert sich ab Januar?
2: Ja, die Kasse zahlt weniger dazu. Bisher gibt es ohne Bonusheft 60% Zuschuss auf die Regelversorgung. Ab Januar sind es dann nur noch 50%. Wenn man also Zahnersatz braucht, dann zahlt man deutlich mehr. Und wir sprechen hier schnell mal über so ein paar hundert Euro, die das mehr werden können, die wir dann mehr zuzahlen müssen. Aber für anerkannte Härtefälle, also beispielsweise bei sehr geringem Einkommen, übernimmt die Kasse die Regelversorgung weiter komplett. Ja, und wer gerade eine größere Behandlung vor sich hat, der sollte besser jetzt noch handeln. Entscheidend ist, dass die Krankenkasse den Heil- und Kostenplan vor dem 1. Januar bewilligt, also am besten jetzt noch zum Zahnarzt.
1: Mhm. Aber auch für künftige Behandlungen muss ich ja mehr zahlen. Wie sieht's aus? Lohnt sich deiner Meinung nach eine Zahnzusatzversicherung?
2: Ja, für die Zukunft kann sich's lohnen, aber ganz wichtig, alles, was der Zahnarzt schon gesehen und auch angeraten hat, wird von der Versicherung, also von den meisten, nicht übernommen. Und am Anfang gibt's auch Wartezeiten und Höchstbeträge. Die Stiftung Warentest hat gerade erst über 250 Tarife verglichen. Gute und günstige Tarife kosten hier so zwischen 14 bis 29 Euro im Monat und zahlen zum Beispiel auch bei Inlays, bei Keramikkronen oder auch bei Implantaten. Bei einem Implantat, was so rund 5.000 Euro kostet, bleiben so in einem Tarif noch gut 500 Euro Eigenanteil. Also 4.500 Euro kommen dann quasi aus der Regelversorgung und von der privaten Zusatzversicherung. Also mein Tipp ist, Bonusheft nutzen, das vor allen Dingen pflegen, da spart man bares Geld. Und bei Erwachsenen heißt es, pro Kalenderjahr braucht es einen Stempel. Also wer dieses Jahr noch nicht beim Zahnarzt war, jetzt noch ganz schnell einen Termin machen.
1: Mach mal. Danke an unseren Verbraucherexperten Ron Perdus.
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0: Essen zum Nachmittagscafé auf Radio F. Sweets for my sweet. 2 Minuten haben wir es noch bis 2:30, dann geht's die Lokalnachrichten hier auf Radio F. Und darin geht's unter anderem um den Youngagement-Preis 2026.
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11: Mit Chris Wahle. Im Bereich Nürnberger Hafen müssen sich Autofahrer auf neue Behinderungen

0: Einrichtungen. Welche Initiative bekommt den Youngagement-Preis 2026? Die Stadt Nürnberg zeichnet damit junge Menschen aus, die sich ehrenamtlich engagieren und mit ihren Projekten etwas bewegen wollen. Und die sind sehr vielseitig, heißt es. Von Integrationskursen über Bildung bis hin zu Angeboten für die seelische Gesundheit. 12 Initiativen stehen im Finale. 4 davon können ab heute per Online-Voting ausgewählt werden. Die 4 Siegerprojekte bekommen jeweils 2000 Euro, um bestehende Ideen fortzuführen oder neue Vorhaben umsetzen zu können. Abstimmen kann man unter youngagement-nbg.de/voting. Die Abstimmung läuft bis 31. Oktober. Der ausführliche Blick auf Deutschland und die Welt wieder um 16 Uhr.
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2: Was für ein schöner Wochenstart heute, ne? Mit viel Wärme und Sonne. Momentan haben wir 21 Grad am Tiergarten in Nürnberg. 22 Grad sind es am Hugenottenplatz in Erlangen. Auch in den kommenden beiden Tagen bleibt es spätsommerlich mit bis zu 23 Grad. In den Nächten sinken die Temperaturen auf 8 Grad. Ab Donnerstag wird es dann unbeständiger und kühler.
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2: Normaler Berufsverkehr derzeit in Franken. Geblitzt wird in Nürnberg Schultheißer Allee Richtung Münchner Straße und in Rüttenbach an der Pegnitz am Lauferweg. Gute Fahrt wünschen wir.
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Liebeserklärung an ein Klavier, das Diana Ross viele Jahre durchs Leben begleitet. My Old Piano. Montagnachmittag, hier ist Radio F. Jetzt geht's ins Jahr 1970 mit einem Song aus dem Film The Harder They Come, in dem ein junger Mann vom jamaikanischen Land in die große Stadt nach Kingston kommt und von einer Karriere als Sänger träumt. Gespielt von Chubby Cliff und der Song stammt von Desmond Dekker. 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

0: Ehrenamtliche würde vieles nicht laufen hier bei uns. Und 9 ehrenamtliche Projekte hier aus Franken können sich nun Hoffnung machen auf einen Geldsegen. Mehr dazu jetzt um 4 in unsere Nachrichten.
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0: 4:02.
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12: Ich bin Helen Martin. Seit ein paar Tagen gibt's den Tankrabatt und nachdem die Spritpreise auch erstmal gesunken sind, sind sie jetzt wieder gestiegen. Gestern hat ein Liter Super E10 laut dem ADAC im Schnitt 2,14 Euro gekostet. Das sind über 2 Cent mehr als am Donnerstag. Auch Diesel ist wieder etwas teurer geworden. Auf die Frage nach dem Warum gibt's keine klare Erklärung. Die Linke zieht gegen Bundeswirtschaftsministerin Reiche vors Bundesverfassungsgericht. Der Grund? Ein Instagram-Video. Darin hat Reiche vor Enteignungsplänen und Antisemitismus in einer Partei gewarnt. Sie nennt die Linke aber nicht namentlich. Die sieht das Neutralitätsgebot dadurch aber verletzt und wollte das Video gelöscht haben, vergeblich. Die Linke ist bei der Wahl in Berlin stärkste Kraft geworden und verhandelt derzeit über eine Koalition. Es ist wieder Nobelpreiswoche. Den Anfang macht der Preis für Medizin. Den haben dieses Jahr die deutschen Forscher Peter Hegemann und Georg Nagel sowie der US-Forscher Carl Deisseroth für ihre Entdeckungen in der Optogenetik eingefahren. Mehr von Sigrid Harms.
13: Die beiden Deutschen haben bei Experimenten mit Algen herausgefunden, dass bestimmte Proteine auf Licht reagieren und ein elektrisches Signal auslösen. Deisseroth hat dieses Protein in einen lichtgesteuerten Schalter für Nervenzellen verwandelt. Damit kann man nun Schaltkreise im Gehirn sichtbar machen, die Erinnerungen, Gefühle und Verhaltensweisen steuern, was für die Behandlung von Krankheiten wie Schizophrenie und Depressionen relevant sein kann.
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14: mit Chris Wahle.
11: 400.000 Euro für das Ehrenamt. Wegen ihrer herausragenden Arbeit dürfen sich 9 mittelfränkische Projekte dieses Jahr auf finanzielle Unterstützung von der Zukunftsstiftung Ehrenamt Bayern freuen. Unter den Auserkorenen sind beispielsweise das Projekt Volunteer Guides von der Stadt Nürnberg, die Sharing-Zentrale aus Fürth und eine Initiative vom Mütter- und Familientreff Erlangen, die sich für Klimaschutz einsetzt. Das Geld soll den Freiwilligen dabei helfen, das kommunale Gemeinwohl zu unterstützen und nachhaltig zu stärken.
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14: Sonnig und warm heute, sonnig und warm auch morgen und am Mittwoch. Die Temperatur momentan am Rathenauplatz 22 Grad. 21 Grad haben wir in Großweißmannsdorf. Ab Donnerstag gibt es so eine kleine Wetteränderung. Mehr Wolken, da kann es dann auch regnen und es wird kühler.
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14: Normaler Berufsverkehr auf den fränkischen Straßen. Störungen liegen uns derzeit nicht vor, aber es wird geblitzt in Nürnberg-Schultheißallee Richtung Münchner Straße und in Röthenbach an der Pegnitz am Lauferweg. Wenn Sie gerade unterwegs sind, Blitzer sehen, Staus, bitte durchklingeln oder kostenfrei eine WhatsApp reinschicken. Text oder Sprachnachricht, wir nehmen gerne beides an 08000 94 5 94
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14: Und wir stellen Ihnen gleich eine ungewöhnliche Führung vor im Nürnberger Tiergarten. Da geht es hoch hinaus diese Woche. Und wünschen können Sie sich vielleicht auch was. Mehr dazu um 16:45. Und jetzt rein in die größten Hits aller Zeiten. Wir haben die meisten 60er und 70er. Middle of the Road sind gleich dabei mit Soleil Soleil. Und hier einer der allerersten Hits von den Beatles. Love Me Do.

0: Soul von den Temptations aus den 60ern hier auf Radio F um 16:45 am Montagnachmittag. Übermorgen können Sie im Nürnberger Tiergarten was ganz Besonderes erleben. Eine Sternenwanderung auf dem Klimawaldpfad mit den Drakoniden. Das ist der einzige Sternschnuppenstrom, der sich bei uns schon am Abend gut beobachten lässt. Und weil am Mittwochabend auch kein Mond zu sehen ist, stehen die Chancen gut, die ein oder andere Sternschnuppe zu sehen. Und das eben in luftiger Höhe. 20 Meter hoch ist der Klimawaldpfad. Ideale Bedingungen also für diese zweistündige Führung, die gemeinsam mit der Sternwarte Nürnberg organisiert wird. Kostet allerdings 30 Euro. Und wenn Sie hinwollen, dann bitte anmelden im Zoo-Tourenbüro. Wenn das Wetter schlecht sein sollte, werden Sie benachrichtigt. Also am Mittwoch ab 19.30 Uhr die Sternenwanderung auf dem Klimawaldpfad im Nürnberger Tiergarten.
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0: In Erlangen wird ab heute dem Müll wieder der Kampf angesagt. Er wird geputzt. Mehr dazu jetzt um 16:30 in unseren Nachrichten hier auf Radio F.
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2: 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Um 7.10 Uhr.
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18: Mit Chris Wahle. Erlangen sagt seinem Müll den Kampf an. Unter dem Motto saubere Stadt, sauberer Wald, saubere Gewässer ruft die Stadt seit heute zur jährlichen Müllaufräumaktion. Den Startschuss hat Oberbürgermeister Jörg Vollet am Morgen an der Ottfried-Preußler-Schule gegeben. Für Eva-Maria Erlacher vom Erlanger Umweltamt macht die Aktion auch nach über 60 Jahren noch Sinn.
19: Weil sich ja auch der Müll, der auf der Straße zu finden ist, verändert hat im Laufe der Zeit. Wenn ein E-Scooter im Wasser landet oder eine E-Zigarette, ist das natürlich ein ganz anderer Schaden, der daraus entstehen kann für die Umwelt, als ein Taschentuch, was mal irgendwo in der Ecke liegt.
18: Über 4.200 Freiwillige sammeln bis Donnerstag im Stadtgebiet Müll auf. Im letzten Jahr kamen so über 2 Tonnen Restmüll und über 600 Kilo Metall und Glas zusammen. Ein Streit ums Pausengeld ist seit heute ein Fall fürs Nürnberger Landgericht. Ein 24-Jähriger muss sich wegen versuchten Totschlags in 2 Fällen gefährlicher Körperverletzung und 3 Fällen von Bedrohung verantworten. Ausgangspunkt war wohl eine Konfrontation unter Kindern. Der 13-jährige Neffe des Angeklagten soll einen 9-Jährigen bedroht und ihm Geld weggenommen haben. Nachdem der Vater des Neunjährigen den Jugendlichen zur Rede stellte, suchte dessen Onkel den Vater in seinem Restaurant auf. Der 24-Jährige griff den Mann mit einem Klappmesser an. Er erlitt eine lange Schnittwunde am Auge und ein Loch in der Kieferhöhle. Auch mehrere Mitarbeiter wurden attackiert, kamen aber unverletzt davon. Für den Prozess sind 12 Verhandlungstage angesetzt. Ein Urteil wird Anfang November erwartet. Der ausführliche Blick auf Deutschland und die Welt wieder um 17 Uhr.
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0: 21 Grad und Sonnenschein an der Meistersingerhalle in Nürnberg. In Schwabach-Limbach ebenfalls 21 Grad. Heute Abend und in der kommenden Nacht ist der Himmel meist klar. Die Tiefstwerte liegen um 8 Grad. Morgen und am Mittwoch keine Wetteränderung. Es bleibt sonnig und warm. Wird sogar noch ein Tick wärmer. Bis zu 23 Grad erst ab Donnerstag. Wird es wechselhaft und kühl.

0: Sagar und Evans, echter Klassiker aus den 60ern. Und jetzt rocken wir in die 70er.
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3: Heute gratulieren wir wieder einem Geburtstagskind. Am 5. Oktober 1943 wurde Stephen Hayworth Miller geboren. Der Sänger und Gitarrist der Steve Miller Band. Die Band hatte ihre Hochzeit Mitte bis Ende der 70er. Und ist natürlich bis heute Kult mit Songs wie The Joker, Fly Like an Eagle, Abracadabra. Und wir gratulieren mit diesem Song die Steve Miller Band Rockin' Me

Network aus Australien. Mei, da wird's langsam Frühling, während es bei uns in den Herbst geht. Aber der Herbst momentan ist ja wunderschön. Dazu die größten Hits aller Zeiten hier auf Radio F. Was will man mehr? Manfred Mann, er war vor einigen Tagen in Nürnberg. Er ist immer noch auf Deutschland-Tour. Das macht er jedes Jahr irgendwie. Nächste Woche ist er in Stuttgart und Bad Kissingen. Im Gepäck seine größten Hits, unter anderem mit Sicherheit auch den hier. Duba Didi. 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

0: Kurz vor 5 Hermes. Für alle Pokémon-Fans ist ein Besuch im Nürnberger Zukunftsmuseum ab sofort ein Muss. Da gibt es zum einen den Astronauten Pikachu und man kann den legendären gelben Pokémon als limitierte Weltraumedition einfangen. Mehr dazu jetzt um 5 in unseren Nachrichten.
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1: 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In Franken ist es jetzt
0: 3 Minuten vor 5.
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0: Ich bin Helen Martin. Die Chefs von Verfassungsschutz, BND und militärischem Abschirmdienst haben sich heute im Bundestag den Fragen der Abgeordneten gestellt. Der Präsident des Bundesnachrichtendienstes Jäger warnte dabei, Deutschland könnte direkt in einen gewaltsamen Konflikt mit Russland geraten. Weitere Anschläge wie der Versuch am Flughafen Leipzig-Halle seien nicht ausgeschlossen. Eine Reform soll die Dienste jetzt enger vernetzen. Antisemitismus ist mittlerweile trauriger Alltag für Jüdinnen und Juden in Deutschland. Das zeigt eine neue Studie der Antidiskriminierungsstelle des Bundes. Die über 100 Befragten erleben laut eigener Aussage unter anderem Gleichgültigkeit im Freundeskreis und auch Anfeindungen, sowohl online als auch offline. Die Bundesbeauftragte für Antidiskriminierung, Ataman, fordert einen besseren gesetzlichen Schutz. Der Tankrabatt bröckelt schon wieder. Nur wenige Tage nach dem Start sind Super E10 und Diesel laut ADAC schon spürbar teurer. Im bundesweiten Tagesdurchschnitt kostete ein Liter Super E10 laut ADAC gestern 2,14 Euro, Diesel sogar 2,25 Euro. Ursula Winkler mit den Einzelheiten.
2: Die Entlastung durch den Rabatt ist praktisch weggeschmolzen. Beim Super E10 kann der ADAC den Preisanstieg kaum nachvollziehen. Ölpreis und Wechselkurs hätten sich nur wenig verändert. Es ist generell schwer zu beurteilen, wie vollständig die Steuersenkung von knapp 17 Cent pro Liter weitergegeben wird.
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14: Mit Chris Wahle. Pikachu fliegt zu den Sternen. Zum Start der World Space Week hat das Nürnberger Zukunftsmuseum jetzt eine Pokémon-Weltraumausstellung eröffnet. Im Mittelpunkt steht ein Astronauten-Pikachu. Den Besuchern will man so spielerisch Einblicke in die Raumfahrt und Weltraumforschung geben. Gaming-Interessierte können sich in der Game Lounge austauschen. Außerdem lässt sich während der Ausstellung unter anderem mit dem Spiel Pokémon Go der legendäre gelbe Pokémon als limitierte Weltraumedition einfangen. Hinter dem Projekt steht die Europäische Weltraumorganisation. Sie will vor allem jüngere Besucher für Raumfahrt und Weltraumforschung begeistern. Die Ausstellung im Nürnberger Zukunftsmuseum läuft bis April nächsten Jahres.
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15: Nach einem schönen Nachmittag geht's in eine meist sternenklare Nacht. Momentan haben wir 20 Grad am Business Tower. In Wendelstein ebenfalls 20 Grad. In der kommenden Nacht sinken dann die Temperaturen auf frische 8 Grad. Der Dienstag beginnt dann vielerorts neblig, der Nebel löst sich auf und dann scheint wieder die Sonne. Ähnlich auch am Mittwoch, die Temperaturen bewegen sich bis dahin zwischen 21 und 23 Grad. Ab Donnerstag wird es dann wechselhaft und kühler.
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15: Vorsicht auf der A6 Nürnberg Richtung Amberg. Zwischen Kreuz Nürnberg Ost und Altdorf liegen Reifenteile auf der Fahrbahn. Und ein Pannen-LKW blockiert den Standstreifen. Außerdem wird geblitzt in Nürnberg-Welser Richtung Sulzbacher Straße. Und die Gabi hat via WhatsApp noch einen reingeschickt. Danke dafür. Frankenschnellweg Nürnberg Richtung Fürth. Geblitzt wird vor der Ausfahrt Fürth-Ronhof.
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15: Auf dem Weg nach Hause noch schneller mal im Supermarkt vorbei und einkaufen. Und wir sorgen dafür, dass für einen von Ihnen der nächste Einkauf ein bisschen weniger kostet. 50 Euro für die Edeka Kulinarikwelt am Ludwigsplatz in Nürnberg gibt's, wenn Sie unser heutiges Radio F Geburtstags-Hitquiz lösen. In 10 Minuten gibt's einen Songschnipsel und dann können Sie Titel oder Interpret raten und so gewinnen. Also Telefone bereitlegen, gleich wird gespielt. Ich freue mich auf Sie.

0: war in den 80ern der Traum der Teenies und nicht nur der weiblichen, Jason Donovan.
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0: Und heute gibt's einen 50-Euro-Einkaufsgutschein für die Edeka Kulinarik Welt in Nürnberg am Ludwigsplatz. Wenn Sie mir sagen können, wie dieser Song aus unserem Geburtsjahr 1986 heißt oder wer ihn singt. Hier kommt ein kleiner Ausschnitt. Synthi-Richtung war in den 80ern ja sehr angesagt. Wie heißt der Song oder wer hat ihn gesungen? 08000 94 5 94 5, jetzt anrufen und gewinnen.
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0: Kiss aus den 60ern.
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0: Und am Telefon ist die Marina. Servus Marina, wie war Ihr Montag bisher?
3: Ja, ganz gut. War in der Arbeit. Oh Gott, Karl und Claudia. Ja, ganz gut. Sonne scheint, ja, und was will man mehr, ne?
0: Ja, und vielleicht gibt's jetzt noch einen tollen Gutschein für Sie. Marina, hier kommt nochmal unser Songschnipsel für dich. Was glaubst du, wie heißt der Song oder wer singt ihn?
3: Also ich denke, das ist Turn in My Side von Eurythmics. Oder je nachdem, wie man es ausspricht. Ja.
0: Ich glaube, das können wir gelten lassen. Annie Lennox und David A. Stewart, gemeinsam sind sie die Eurythmics und der Song heißt Thorn in My Side. Eine Band übrigens, die sich nie aufgelöst hat. Marina, herzlichen Glückwunsch. Es geht für dich zum Einkaufen in die Edeka Kulinarikwelt am Ludwigsplatz. Marina?
3: Ja, ich bin noch dran jetzt.
0: Ja. Herzlichen Glückwunsch einfach und morgen gibt's einen 50-Euro-Gutschein für die Mr. Wash Autowäsche. Und jetzt hören wir's in voller Länge. Thorn in My Side.
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0: In dieser Woche wird es am Albrecht-Dürer-Airport tagsüber ungewöhnlich laut. Da wird nämlich trainiert. Was genau, das hören wir jetzt um 5:30 in den Radio F Nachrichten.
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14: Mit Chris Wahle. Am Nürnberger Flughafen wird es diese Woche ungewohnt laut. Die Luftwaffe übt dort mit Kampfjets. Svenja Wacker aus unserer Nachrichtenredaktion mit Einzelheiten, was geplant ist und was das für den normalen Flugbetrieb bedeutet.
15: 4 Eurofighter aus Neuburg an der Donau sind vorübergehend am Airport zu Gast. Sie starten und landen hier bis Freitag insgesamt 74 Mal. Die Luftwaffe trainiert dabei, Kampfjets im Verteidigungsfall auf zivile Flughäfen zu verlegen. So sollen die Flugzeuge nicht alle an einem Standort stehen. Der normale Flugbetrieb soll bei der Übung möglichst wenig beeinträchtigt werden.
14: Starts und Landungen sind weder früh am Morgen noch am Abend geplant. Damit sollen die Auswirkungen für die Anwohner möglichst gering bleiben. 400.000 Euro für das Ehrenamt. Wegen ihrer herausragenden Arbeit dürfen sich 9 mittelfränkische Projekte dieses Jahr auf finanzielle Unterstützung von der Zukunftsstiftung Ehrenamt Bayern freuen. Unter den Auserkorenen sind beispielsweise das Projekt Volunteer Guides von der Stadt Nürnberg, die Sharing Zentrale aus Fürth und eine Initiative vom Mütter- und Familientreff Erlangen, die sich für Klimaschutz einsetzt. Das Geld soll den Freiwilligen dabei helfen, das kommunale Gemeinwohl zu unterstützen und nachhaltig zu stärken. Der ausführliche Blick auf Deutschland und die Welt wieder um 18 Uhr.
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0: Sonnig und mild bei 20 Grad am Marienberg in Nürnberg.

0: Straße und auf dem Frankenschnellweg Nürnberg Richtung Fürth, kurz vor der Ausfahrt Fürth-Hohenhof.
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Kurz vor dreiviertel sechs haben wir es am Montagabend. Hier ist Radio F mit den größten Hits aller Zeiten. Und wenn man unseren nächsten Songtitel googelt, dann taucht oft als erstes der berühmte Teenie-Film auf. Der Song ist aber natürlich auch ein Weltkulthit aus dem Oktober des Jahres 71. 50 Jahre lang hielt der 6-Minuten-Hit den Rekord als längster Song, der jemals an die Spitze der Charts gelangte. Dann kam Taylor Swift mit ihrem 10-minütigen All Too Well. Hier ist Don McLean, American Pie. 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

0: Das sind die größten Hits aller Zeiten auf dem Weg in den Montagfeierabend. Gleich die Nachrichten hier auf Radio F mit aktuellen Informationen aus aller Welt, aus Deutschland und natürlich auch aus Franken.
1: In Franken ist es jetzt
0: 3 Minuten vor 18 Uhr.
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12: Ich bin Helen Martin. Woher man kommt, entscheidet mit, wie gut man in der Schule ist. Das zeigt eine EU-Analyse der PISA-Daten. Da heißt es, dass Kinder aus ärmeren Familien in Naturwissenschaften 4-mal häufiger schlecht abschneiden als Kinder aus privilegierten Verhältnissen. Die EU-Kommission warnt, dass immer weniger Schüler zur Spitzengruppe gehören. Peter Hegemann und Georg Nagel, so heißen die beiden deutschen Forscher, die heute in Stockholm mit dem Nobelpreis für Medizin ausgezeichnet wurden. Neben ihnen erhält auch ein US-Amerikaner den Preis. Alle drei forschen im Bereich der Optogenetik. Dabei handelt es sich um eine Methode, mit der bestimmte Nervenzellen mit Hilfe von Licht an- oder ausgeschaltet werden können. Fast 266.000 Menschen waren 2024 Opfer häuslicher Gewalt, die meisten von ihnen Frauen und Mädchen. Viele bleiben trotzdem beim Täter, weil sie nicht aus dem gemeinsamen Mietvertrag kommen. Fiona Reichert berichtet, wie Justizministerin Hubig das ändern will.
13: Oft ist es für Betroffene schwierig, in so einer Situation aus einem gemeinsamen Mietvertrag herauszukommen, sagt der Bundesrat. Deswegen sollen sie mit dem neuen Gesetz unter anderem die Zustimmung des Täters zur Kündigung des gemeinsamen Mietvertrags verlangen dürfen. Außerdem sollen Familiengerichte zum Beispiel Kontakt- oder Annäherungsverbote leichter anordnen können, um auch Angehörige der Opfer besser zu schützen.
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14: Mit Chris Wahle. In der Nürnberger Innenstadt ist ein 26-Jähriger am frühen Sonntagmorgen schwer verletzt worden. Laut den Ermittlern geriet der Mann gegen 12:15 am Karthäusertor mit drei Männern in Streit. Nachdem er zu Boden geschlagen worden war, traten die Angreifer offenbar gegen seinen Kopf. Das Opfer verlor das Bewusstsein und kam mit schweren Kopfverletzungen ins Krankenhaus. Lebensgefahr bestand nach aktuellem Stand aber nicht. Ein Passant beobachtete die Tat und hielt einen 28 Jahre alten Verdächtigen bis zum Eintreffen der Polizei fest. Zwei weitere mutmaßliche Täter konnten aber fliehen. Die Polizei bittet jetzt weitere Zeugen, sich zu melden. Die Kripo ermittelt wegen des Verdachts eines versuchten Tötungsdelikts.
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0: Immer noch 20 Grad am Funkhaus in Nürnberg, 19 Grad haben wir in Eltersdorf. In der kommenden meist sternenklaren Nacht sinken die Temperaturen auf 8 Grad. Morgen und am Mittwoch bleibt es spätsommerlich warm mit bis zu 23 Grad.
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0: Vorsicht auf der A6 Nürnberg Richtung Amberg. Zwischen Kreuz Nürnberg Ost und Kreuz Altdorf liegen Reifenteile auf der Fahrbahn. Und der dazugehörige Pannen-LKW blockiert den Standstreifen. Geblitzt wird in Nürnberg-Welser Richtung Sulzbacher Straße und am Frankenschnellweg Nürnberg Richtung Fürth. Kurz vor der Ausfahrt Fürth-Ronhof.
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0: Den Siegertitel des Eurovision Song Contest 74 haben wir gleich, aber mit Waterloo. Fröhliche Popnummer von Nick Kershaw ist dabei und den Anfang macht ein Song von den Hollies. Damit waren sie 1969 in den Charts.

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13: Ich bin Gregor Jusse Moser. E-Autos bleiben weiter beliebt. Fast 89.000 reine Elektroautos wurden im September neu zugelassen, wie das Kraftfahrtbundesamt mitgeteilt hat. Grund für die Entwicklung dürfte auch die E-Auto-Prämie des Bundes sein. Thomas Bremser berichtet.
14: Im Mai ist die neue Prämie freigeschaltet worden, unter anderem für neue E-Autos und bestimmte Plug-in-Hybride, die mit Strom und Treibstoff fahren können. Die Höhe hängt von Fahrzeug, Einkommen und Familiengröße ab und kann bei bis zu 6.000 Euro liegen. Die Prämie wirke, und zwar kräftig, sagen Autoexperten. Umweltminister Schneider ist zufrieden. Bisher seien 100.000 Anträge für die E-Auto-Prämie eingegangen.
13: Kurz vor der Bundestagswahl 2025 hatten sie Auspuffrohre mit Bauschaum verstopft. Jetzt sind drei junge Menschen vom Amtsgericht Ulm wegen gemeinschaftlicher Sachbeschädigung schuldig gesprochen worden. Die zwei Männer müssen eine Geldstrafe zahlen. Die Frau, die nur an einer Tat beteiligt war, muss gemeinnützige Arbeit leisten. Die Gruppe hatte im Dezember 2024 wohl deshalb zahlreiche Autos in Bayern, Baden-Württemberg, Schönefeld und in Berlin beschädigt und unter anderem mit Bildern von Robert Habeck beklebt, um Stimmung gegen die Grünen zu machen. Wem im eigenen Zuhause Gewalt angetan wurde, der soll künftig leichter ausziehen können. Das ist das Ziel

0: schlecht abschneiden als Kinder aus privilegierten Verhältnissen. Die EU-Kommission warnt, dass immer weniger Schüler zur Spitzengruppe gehören. Der Andrang aufs Oktoberfest war dieses Jahr so riesig wie noch nie und der Münchner Hauptbahnhof hat die Menschenmassen gut organisieren können. Das hat die Deutsche Bahn einen Tag nach Wiesenende mitgeteilt. Trotz der Bauarbeiten habe man Engpässe vermeiden können.
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2: Mit Chris Wahle. Erlangen sagt seinem Müll den Kampf an. Unter dem Motto saubere Stadt, sauberer Wald, saubere Gewässer hat die Stadt jetzt wieder ihre jährliche Müllaufräumaktion gestartet. Für Eva-Maria Erlacher vom Erlanger Umweltamt macht die Aktion auch nach über 60 Jahren noch Sinn.
3: Weil sich ja auch der Müll, der auf der Straße zu finden ist, verändert hat im Laufe der Zeit. Wenn ein E-Scooter im Wasser landet oder eine E-Zigarette, ist das natürlich ein ganz anderer Schaden, der daraus entstehen kann für die Umwelt, als ein Taschentuch, was mal irgendwo in der Ecke liegt.
2: Über 4.200 Freiwillige sammeln bis Donnerstag im Stadtgebiet Müll auf. Im letzten Jahr kamen so über 2 Tonnen Restmüll und über 600 Kilo Metall und Glas zusammen.
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fröhliche Nummer aus Kalifornien, aus dem Jahr 62, die Beach Boys. Radio F am Montagabend, jetzt wird es etwas beschaulicher. Ein richtig schöner, gefühlvoller Song, der zu Herzen geht aus den 70ern von Lobo.

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11: Ich bin Gregor Jose Moser. Für viele Unternehmen dürfte es bald teuer werden, wenn sie weiter auf Plastikverpackungen setzen. Denn Union und SPD planen eine neue Steuer, wie ein Gesetzentwurf zeigt, der der deutschen Presseagentur vorliegt. Ab Juli 2027 sollen für jede Tonne Kunststoff in Verpackungen 550 Euro fällig werden. Damit sollen Anreize geschaffen werden, um den Verbrauch zu verringern. Im Prozess um die Bauschaumattacken auf Fahrzeuge in 4 Bundesländern sind die 3 Angeklagten wegen gemeinschaftlicher Sachbeschädigung schuldig gesprochen worden. Die beiden Männer sollen jeweils 3.000 Euro an die Staatskasse zahlen. Die Frau, die nur an einer der Taten beteiligt war, soll 50 Stunden gemeinnützige Arbeit ableisten. Ursula Winkler berichtet.
12: Die Gruppe soll vor der letzten Bundestagswahl hunderte Autos beschädigt haben und das arbeitsteilig. Eine Person klebte Aufkleber mit dem Schriftzug sei grüner, eine sprühte Bauschaum in Auspuffe, die dritte fotografierte. Die Ermittler sind sich sicher, hinter der Sachbeschädigung steckt ein plumper Versuch, die Wahl zu beeinflussen. Einer der Verdächtigen hatte von einem Auftrag aus Russland gesprochen. 100 Euro seien ihnen pro Auto versprochen worden.
11: Wir bleiben bei Russland. Die deutschen Geheimdienste warnen vor der Gefahr eines gewaltsamen Konflikts mit dem Land. Von keinem anderen Staat gehe derzeit eine so konkrete Bedrohung aus, sagte der Chef des Bundesnachrichtendienstes Jäger bei einer öffentlichen Anhörung im Bundestag. Der Anschlagsversuch von Leipzig Anfang August sei dafür nur ein Beispiel. Würzburg schreibt heute Wissenschaftsgeschichte. Mit diesen Worten hat Bayerns Wissenschaftsminister Blume auf die Bekanntgabe des Nobelpreises für Medizin reagiert. Der geht in diesem Jahr an Georg Nagel von der Universität Würzburg, Peter Hegemann von der Berliner Humboldt-Universität und an einen US-amerikanischen Kollegen. Der Deutsche Buchpreis geht in diesem Jahr an Shaida Basya für ihren Roman Die Lücken. Das hat der Börsenverein des Deutschen Buchhandels in Frankfurt bekannt gegeben, kurz vor Start der Buchmesse morgen Abend. Ab Freitag ist die Messe auch für Privatleute geöffnet. In Die Lücken geht es unter anderem um den Umgang mit der NS-Vergangenheit.
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13: Mit Chris Wahle. Ein Streit ums Pausengeld ist jetzt ein Fall fürs Nürnberger Landgericht. Ein 24-Jähriger muss sich wegen versuchten Totschlags in 2 Fällen, gefährlicher Körperverletzung und 3 Fällen von Bedrohung verantworten. Ausgangspunkt war wohl eine Konfrontation unter Kindern. Der 13-jährige Neffe des Angeklagten soll einen 9-Jährigen bedroht und ihm Geld weggenommen haben. Nachdem der Vater des 9-Jährigen den Jugendlichen zur Rede stellte, suchte dessen Onkel den Vater in seinem Restaurant auf. Der 24-Jährige griff den Mann mit einem Klappmesser an. Er litt eine lange Schnittwunde am Auge und ein Loch in der Kieferhöhle. Auch mehrere Mitarbeiter wurden attackiert, kamen aber unverletzt davon. Für den Prozess sind 12 Verhandlungstage angesetzt. Ein Urteil wird Anfang November erwartet.
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14: Der Himmel in Franken ist heute Nacht meist klar, bei Tiefstwerten um 8 Grad. Morgen scheint dann meist wieder die Sonne und es wird nach Frühnebelauflösung auch wieder warm mit bis zu 23 Grad.
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14: Dass die Beatles für viele die größten sind und waren, ist ja klar. Aber sie haben auch tolle Filme gemacht, richtig witzige Nummern. Die hatten so einen verborgenen Humor. Einer der tollsten Filme ist zum Beispiel A Hard Day's Night. Den Titelsong hören wir gleich. Dazu ein bisschen Synthie-mäßig Gazebo, I Like Chopin. Und den Anfang macht ein Hit von Cloud aus Südafrika, Save Me.

Da hätten wir den ersten Arbeitstag ja schon wieder geschafft, gell? Radio F am Montagabend mit den größten Hits aller Zeiten. Wir rocken ins Jahr 1966. With a girl like you, es sind die Trucks.

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1: Ich bin Gregor Jose Moser. Für viele Unternehmen dürfte es bald teuer werden, wenn sie weiter auf Plastikverpackungen setzen.

0: gemeinnützige Arbeit ableisten. Ursula Winkler berichtet.
1: Die Gruppe soll vor der letzten Bundestagswahl hunderte Autos beschädigt haben und das arbeitsteilig. Eine Person klebte Aufkleber mit dem Schriftzug sei grüner, eine sprühte Bauschaum in Auspuffe, die dritte fotografierte. Die Ermittler sind sich sicher, hinter der Sachbeschädigung steckt ein plumper Versuch, die Wahl zu beeinflussen. Einer der Verdächtigen hatte von einem Auftrag aus Russland gesprochen. 100 Euro seien ihnen pro Auto versprochen worden.
0: Wir bleiben bei Russland. Die deutschen Geheimdienste warnen vor der Gefahr eines gewaltsamen Konflikts mit dem Land. Von keinem anderen Staat gehe derzeit eine so konkrete Bedrohung aus, sagte der Chef des Bundesnachrichtendienstes Jäger bei einer öffentlichen Anhörung im Bundestag. Der Anschlagsversuch von Leipzig Anfang August sei dafür nur ein Beispiel. Würzburg schreibt heute Wissenschaftsgeschichte. Mit diesen Worten hat Bayerns Wissenschaftsminister Blume auf die Bekanntgabe des Nobelpreises für Medizin reagiert. Der geht in diesem Jahr an Georg Nagel von der Universität Würzburg, Peter Hegemann von der Berliner Humboldt-Universität und an einen US-amerikanischen Kollegen. Der Deutsche Buchpreis geht in diesem Jahr an Shaida Basya für ihren Roman Die Lücken. Das hat der Börsenverein des Deutschen Buchhandels in Frankfurt bekannt gegeben, kurz vor Start der Buchmesse morgen Abend. Ab Freitag ist die Messe auch für Privatleute geöffnet. In Die Lücken geht es unter anderem um den Umgang mit der NS-Vergangenheit.
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3: Mit Chris Wahle. 400.000 Euro für das Ehrenamt. Wegen ihrer herausragenden Arbeit dürfen sich 9 mittelfränkische Projekte dieses Jahr auf finanzielle Unterstützung von der Zukunftsstiftung Ehrenamt Bayern freuen. Unter den Auserkorenen sind beispielsweise das Projekt Volunteer Guides von der Stadt Nürnberg, die Sharing-Zentrale aus Fürth und eine Initiative vom Mütter- und Familientreff Erlangen, die sich für Klimaschutz einsetzt. Das Geld soll den Freiwilligen dabei helfen, das kommunale Gemeinwohl zu unterstützen und nachhaltig zu stärken.
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Ja, um die Liebe dreht sich in den Songs ja fast alles. Bei Purple Schulz und auch bei Rod Stewart. Und er besingt die allererste Liebe. Bei manchen war die mit 12, bei anderen vielleicht erst mit 22. Aber der erste Liebeskummer und das erste Auseinandergehen, tja, das trifft uns meist am härtesten. The first cut is the deepest. Wunderschöne Nummer und ich wünsche einen schönen Abend. 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
6: Ich bin Gregor Jose Moser. Wasser wird auch in Deutschland knapper. Bundesumweltminister Schneider will deshalb etwa Pharma- und Kosmetikhersteller für Wasserverschmutzungen stärker zur Kasse bitten. Das hat der SPD-Politiker in Berlin zum Auftakt der Konferenz Zukunft ist gleich Wasser gesagt. In den Abwässern befinden sich zunehmend Medikamentenrückstände und andere Mikroschadstoffe. So Schneider, um diese herauszufiltern, müssten Milliarden in den Ausbau der Kläranlagen investiert werden. Aus Sicht der Geheimdienste muss Deutschland vor allem wegen Russland deutlich widerstandsfähiger werden. Russland führe einen Schattenkrieg gegen Deutschland, sagte der Präsident des Bundesnachrichtendienstes Jäger bei einer Anhörung im Bundestag. Mehr von Katrin Müller.
7: Hinweise auf einen groß angelegten Angriff Russlands gegen NATO-Staaten gibt es demnach zwar aktuell nicht, denkbar sind aber wohl militärische Nadelstiche, besonders im Baltikum. Laut BND-Chef Jäger setzt der Kreml vor allem auf Einschüchterung. Moskau wettet auf unsere Schwäche, so Jäger wörtlich. Auch Verfassungsschutzchef Seelen warnt vor russischer Sabotage und Tötungsdelikten und auch vor Desinformation und Anschlagsversuchen, wie auf dem Flughafen Halle-Leipzig.
6: Bayerns Sozialministerin Schaaf will strengere Regeln für Prostitution. Die CSU-Politikerin spricht sich für das sogenannte nordische Modell aus. Prostituierte würden dabei nicht bestraft, der Kauf sexueller Dienstleistungen dagegen schon. Bordelle müssten schließen, gleichzeitig soll es mehr Hilfen für den Ausstieg aus der Prostitution geben. Ein Roman gegen die Gleichgültigkeit ist laut dem Börsenverein des Deutschen Buchhandels Die Lücken der Autorin Shaida Basya, die in diesem Jahr den Deutschen Buchpreis gewonnen hat. Von der Jury heißt es, der Roman reflektiere 100 Jahre ambivalenten deutschen Lebens. Erzählt wird von jüdischen Familien, von NS-Profiteuren sowie von kurdischen und iranischen Menschen, die in Deutschland Schutz und Zuflucht suchen. Fußballstürmerstar Harry Kane steht offenbar kurz vor dem Abschluss seiner Vertragsverhandlungen mit dem FC Bayern München. Die Transferjournalisten Fabrizio Romano und Florian Plettenberg berichten übereinstimmend von einem prinzipiellen Durchbruch bei den Gesprächen. Demnach könnte der 33-jährige Engländer seinen Kontrakt um 2 Jahre bis 2029 verlängern.
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8: Mit Chris Wahle. Erlangen sagt seinem Müll den Kampf an. Unter dem Motto saubere Stadt, sauberer Wald, saubere Gewässer hat die Stadt jetzt wieder ihre jährliche Müllaufräumaktion gestartet. Für Eva-Maria Erlacher vom Erlanger Umweltamt macht die Aktion auch nach über 60 Jahren noch Sinn.
9: Weil sich ja auch der Müll, der auf der Straße zu finden ist, verändert hat im Laufe der Zeit. Wenn ein E-Scooter im Wasser landet oder eine E-Zigarette, ist das natürlich ein ganz anderer Schaden, der daraus entstehen kann für die Umwelt, als ein Taschentuch, was mal irgendwo in der Ecke liegt.
8: Über 4.200 Freiwillige sammeln bis Donnerstag im Stadtgebiet Müll auf. Im letzten Jahr kamen so über 2 Tonnen Restmüll und über 600 Kilo Metall und Glas zusammen.
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1: Sternenklar ist es heute Nacht in weiten Teilen Frankens. Die Tiefstwerte liegen um 8 Grad. Morgen und am Mittwoch wird es freundlich bei 21 bis 23 Grad.
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1: Ein ganz besonderer Anblick derzeit in der Nürnberger Lorenzkirche. Der Engelsgruß von Veit Stoß wurde herabgelassen und er wird nun restauriert. Wir können ihm also ganz nahe kommen. Und zusätzlich gibt es in der Lorenzkirche noch Veranstaltungen im wahrsten Sinne des Wortes rund um den Engelsgruß. Verena Fries ist Pfarrerin in der Lorenzkirche und erzählt uns mehr darüber. Um 7.10 Uhr.
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2: Ich bin Gregor Jose Moser. Wasser wird auch in Deutschland knapper. Bundesumweltminister Schneider will deshalb etwa Pharma- und Kosmetikhersteller für Wasserverschmutzungen stärker zur Kasse bitten. Das hat der SPD-Politiker in Berlin zum Auftakt der Konferenz Zukunft ist gleich Wasser gesagt. In den Abwässern befinden sich zunehmend Medikamentenrückstände und andere Mikroschadstoffe, so Schneider. Um diese herauszufiltern, müssten Milliarden in den Ausbau der Kläranlagen investiert werden. Aus Sicht der Geheimdienste muss Deutschland vor allem wegen Russland deutlich widerstandsfähiger werden. Russland führe einen Schattenkrieg gegen Deutschland, sagte der Präsident des Bundesnachrichtendienstes Jäger bei einer Anhörung im Bundestag. Mehr von Katrin Müller.
3: Hinweise auf einen groß angelegten Angriff Russlands gegen NATO-Staaten gibt es demnach zwar aktuell nicht, denkbar sind aber wohl militärische Nadelstiche, besonders im Baltikum. Laut BND-Chef Jäger setzt der Kreml vor allem auf Einschüchterung. Moskau wettet auf unsere Schwäche, so Jäger wörtlich. Auch Verfassungsschutzchef Seelen warnt vor russischer Sabotage und Tötungsdelikten und auch vor Desinformation und Anschlagsversuchen, wie auf dem Flughafen Halle-Leipzig.
2: Bayerns Sozialministerin Schaaf will strengere Regeln für Prostitution. Die CSU-Politikerin spricht sich für das sogenannte nordische Modell aus. Prostituierte würden dabei nicht bestraft, der Kauf sexueller Dienstleistungen dagegen schon. Bordelle müssten schließen, gleichzeitig soll es mehr Hilfen für den Ausstieg aus der Prostitution geben. Ein Roman gegen die Gleichgültigkeit ist laut dem Börsenverein des Deutschen Buchhandels Die Lücken der Autorin Shaida Basya, die in diesem Jahr den Deutschen Buchpreis gewonnen hat. Von der Jury heißt es, der Roman reflektiere 100 Jahre ambivalenten deutschen Lebens. Erzählt wird von jüdischen Familien, von NS-Profiteuren sowie von kurdischen und iranischen Menschen, die in Deutschland Schutz und Zuflucht suchen. Fußballstürmerstar Harry Kane steht offenbar kurz vor dem Abschluss seiner Vertragsverhandlungen mit dem FC Bayern München. Die Transferjournalisten Fabrizio Romano und Florian Plettenberg berichten übereinstimmend von einem prinzipiellen Durchbruch bei den Gesprächen. Demnach könnte der 33-jährige Engländer

0: Der Neffe des Angeklagten soll einen Neunjährigen bedroht und ihm Geld weggenommen haben. Nachdem der Vater des Neunjährigen den Jugendlichen zur Rede stellte, suchte dessen Onkel den Vater in seinem Restaurant auf. Der 24-Jährige griff den Mann mit einem Klappmesser an. Er erlitt eine lange Schnittwunde am Auge und ein Loch in der Kieferhöhle. Auch mehrere Mitarbeiter wurden attackiert, kamen aber unverletzt davon. Für den Prozess sind 12 Verhandlungstage angesetzt. Ein Urteil wird Anfang November erwartet.
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2: Gestern haben wir Erntedank gefeiert. Bei uns ist es besonders den Landwirtinnen und Landwirten wichtig, weil sie genau wissen, dass gute Ernte nicht allein von ihnen abhängt, sondern dass da vieles zusammenkommen muss. Sonne, Regen und manches mehr. Mir selbst fällt es manchmal schwer, Danke zu sagen. Weil ich merke, Danke ist gleichzeitig immer auch dieses Eingeständnis. Das Gute in meinem Leben habe ich nicht nur alleine hingebracht, sondern da waren viele andere mit beteiligt. Da sind gute Dinge passiert, die ich gar nicht geplant habe. Vieles lag und liegt nicht in meiner Hand. Dankbarkeit ist für mich deshalb wie eine Art Lebensgefühl. Ich fühle mich verbunden, gesehen, ich sehe andere und sehe Gottes Spuren in meinem Leben. Und ich kann meinen Teil dazu beitragen. Aber ich weiß auch, das, was wächst und mein Leben erfüllt, bleibt immer auch ein Geschenk, für das ich dankbar bin. Pfarrer Steffen Schwarz aus Rasch.
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3: Ich bin Gregor Jose Moser. Plastikverpackungen zu benutzen, könnte für Unternehmen bald teuer werden. Ab Juli nächsten Jahres sollen für jede gewerbliche Tonne Kunststoff 550 Euro Steuer anfallen. Der Bund rechnet schon im ersten Jahr mit über 800 Millionen Euro Mehreinnahmen. Ab 2028 soll es sogar auf fast 1,5 Milliarden Euro jährlich steigen. Wer recycelten Kunststoff nutzt, kommt um die Steuer herum. Im Prozess um Bauschaumattacken auf Fahrzeuge in 4 Bundesländern sind die 3 Angeklagten wegen gemeinschaftlicher Sachbeschädigung schuldig gesprochen worden. Es wurden Geldstrafen bzw. gemeinnütziger Arbeit verhängt. Ursula Winkler berichtet.
4: Die Gruppe soll vor der letzten Bundestagswahl hunderte Autos beschädigt haben und das arbeitsteilig. Eine Person klebte Aufkleber mit dem Schriftzug sei grüner, eine sprühte Bauschaum in Auspuffe, die dritte fotografierte. Die Ermittler sind sich sicher, hinter der Sachbeschädigung steckt ein plumper Versuch, die Wahl zu beeinflussen. Einer der Verdächtigen hatte von einem Auftrag aus Russland gesprochen. 100 Euro seien ihnen pro Auto versprochen worden.
3: Nicht nur in Zeiten von hohen Spritpreisen sind öffentliche Verkehrsmittel für viele Menschen unerlässlich. Die bayerischen Busse und Bahnen sind im vergangenen Jahr so viel gefahren wie noch nie, wie Landesverkehrsminister Bernreiter meldet. Der ÖPNV decke 2025 Strecken von 682 Kilometern ab, ein Plus von knapp 20 Kilometern im Vergleich zu 2024. Die Autorin Shada Basya hat am Abend für ihren Roman Die Lücken den Deutschen Buchpreis bekommen. Sie wurde für ihre Erzählung über jüdisches Leben und die NS-Zeit ausgezeichnet. Der Buchpreis würdigt den besten deutschsprachigen Roman des Jahres. Mit der Verleihung in Frankfurt am Main startet traditionell die Buchmessenwoche. In New York kommt erneut ein Dinosaurier-Skelett unter den Hammer. Das Auktionshaus Sotheby's versteigert am 27. Oktober das Skelett eines Nanotyrannus namens Yodi. Geschätzter Preis 6 bis 9 Millionen Dollar. Erst im Juli hatte ein T-Rex-Skelett in New York für rund 50 Millionen Dollar den Besitzer gewechselt. Kritiker bemängeln, dass solche Auktionen die Fossilien der Forschung entziehen.
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5: Mit Chris Wahle. 400.000 Euro für das Ehrenamt. Wegen ihrer herausragenden Arbeit dürfen sich 9 mittelfränkische Projekte dieses Jahr auf finanzielle Unterstützung von der Zukunftsstiftung Ehrenamt Bayern freuen. Unter den Auserkorenen sind beispielsweise das Projekt Volunteer Guides von der Stadt Nürnberg, die Sharing-Zentrale aus Fürth und eine Initiative vom Mütter- und Familientreff Erlangen, die sich für Klimaschutz einsetzt. Das Geld soll den Freiwilligen dabei helfen, das kommunale Gemeinwohl zu unterstützen und nachhaltig zu stärken.
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6: Der Himmel in Franken ist heute Nacht meist klar, bei Tiefstwerten um 8 Grad. Morgen scheint dann meist wieder die Sonne und es wird nach Frühnebelauflösung auch wieder warm mit bis zu 23 Grad.
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1: Es ist das Gemüse jetzt im Herbst. Und überall, wenn wir ein bisschen über Land fahren, sehen wir schon schön orange die Kürbisse leuchten und glänzen, wenn sie dort zum Verkauf sind. Jetzt gibt's mal ein paar Kürbis-Facts. Es ist eigentlich eher Fruchtgemüse, ein Mix aus Obst und Gemüse. Und ich wusste das zum Beispiel auch nicht. Jedes Jahr gibt es neue Sorten.
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1: Guten Morgen an unseren Radio-F-Verbraucherexperten Ron Perdus.
3: Hi, schönen guten Morgen.
1: Ron, aus Kürbissen kann man ja bekanntlich jede Menge machen. Kürbissuppe, geröstet aus dem Ofen oder auch Kürbis im Backwaren. Aber in den Supermärkten, da werden meist immer nur die drei gleichen Sorten angeboten. Dabei gibt's viel, viel mehr, gell?
3: Ja, irgendwas zwischen 800 und 900 Sorten sind's, glaube ich. Also deutlich mehr als nur Hokkaido, Butternut und Spaghetti-Kürbis. Das sind ja so die Klassiker. Tatsächlich kommen jedes Jahr neue Sorten dazu oder alte werden nochmal optimiert. In diesem Jahr sind das zum Beispiel Tropicana. Das ist so eine neue tropische Butternut-Variante. Oder Thriller, der sowohl als Speise und auch als Zierkürbis funktioniert. Das ist so ein bisschen wie bei Wein. Immer etwas andere Nuancen beim Geschmack oder sie sind resistenter gegen Schädlinge, Hitze und Krankheiten, damit auch die Ernteausfälle gering gehalten werden.
1: Es gibt eben nicht alle Sorten im Supermarkt. Wie komme ich denn an all die anderen ran?
3: Also an alle wird wohl niemand rankommen. Viel gibt es auch nur im Ausland. Kürbishöfe im Umland haben meist deutlich mehr Sorten im Angebot. Ist ja auch mal ein schöner Ausflug. Ja, oder man kauft online. Da gibt es so ein paar Shops, die sich auf Kürbisse spezialisiert haben. Oder auch Delikatessenläden, Wochenmärkte, immer eine gute Anlaufstelle. So ein Kürbis lässt sich übrigens 3 bis 6 Monate lagern. Also Kürbispüree kann man auch super einfrieren. Lohnt sich also gleich verschiedene Sorten zu nehmen. Und wer den Platz hat, kann im nächsten Jahr einfach auch mal selbst welche ziehen. So wie zum Beispiel den Hörnchenkürbis, Babybär oder den Langen von Neapel.
1: Dankeschön, Ron, und danke fürs Lustmachen auf Kürbis. 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
1: Ich bin Gregor Jose Moser. Plastikverpackungen zu benutzen, könnte für Unternehmen bald teuer werden. Ab Juli nächsten Jahres sollen für jede gewerbliche Tonne Kunststoff 550 Euro Steuer anfallen. Der Bund rechnet schon im ersten Jahr mit über 800 Millionen Euro Mehreinnahmen. Ab 2028 soll es sogar auf fast 1,5 Milliarden Euro jährlich steigen. Wer recycelten Kunststoff nutzt, kommt um die Steuer herum. Im Prozess um Bauschaumattacken auf Fahrzeuge in 4 Bundesländern sind die 3 Angeklagten wegen gemeinschaftlicher Sachbeschädigung schuldig gesprochen worden. Es wurden Geldstrafen bzw. gemeinnütziger Arbeit verhängt. Ursula Winkler berichtet.
2: Die Gruppe soll vor der letzten Bundestagswahl hunderte Autos beschädigt haben und das arbeitsteilig. Eine Person klebte Aufkleber mit dem Schriftzug sei grüner, eine sprühte Bauschaum in Auspuffe, die dritte fotografierte. Die Ermittler sind sich sicher, hinter der Sachbeschädigung steckt ein plumper Versuch, die Wahl zu beeinflussen. Einer der Verdächtigen hatte von einem Auftrag aus Russland gesprochen. 100 Euro seien ihnen pro Auto versprochen worden.
1: Nicht nur in Zeiten von hohen Spritpreisen sind öffentliche Verkehrsmittel für viele Menschen unerlässlich. Die bayerischen Busse und Bahnen sind im vergangenen Jahr so viel gefahren wie noch nie, wie Landesverkehrsminister Bernreiter meldet. Der ÖPNV decke 2025 Strecken von 682 Kilometern ab, ein Plus von knapp 20 Kilometern im Vergleich zu 2024. Die Autorin Shada Basya hat am Abend für ihren Roman Die Lücken den Deutschen Buchpreis bekommen. Sie wurde für ihre Erzählung über jüdisches Leben und die NS-Zeit ausgezeichnet. Der Buchpreis würdigt den besten deutschsprachigen Roman des Jahres. Mit der Verleihung in Frankfurt am Main startet traditionell die Buchmessenwoche. In New York kommt erneut ein Dinosaurier-Skelett unter den Hammer. Das Auktionshaus Sotheby's versteigert am 27. Oktober das Skelett eines Nanotyrannus namens Yodi. Geschätzter Preis 6 bis 9 Millionen Dollar. Erst im Juli hatte ein T-Rex-Skelett in New York für rund 50 Millionen Dollar den Besitzer gewechselt. Kritiker bemängeln, dass solche Auktionen die Fossilien der Forschung entziehen.
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3: Mit Chris Wahle. Erlangen sagt seinem Müll den Kampf an. Unter dem Motto saubere Stadt, sauberer Wald, saubere Gewässer hat die Stadt jetzt wieder ihre jährliche Müllaufräumaktion gestartet. Für Eva-Maria Erlacher vom Erlanger Umweltamt macht die Aktion auch nach über 60 Jahren noch Sinn.
4: Weil sich ja auch der Müll, der auf der Straße zu finden ist, verändert hat im Laufe der Zeit. Wenn ein E-Scooter im Wasser landet oder eine E-Zigarette, ist das natürlich ein ganz anderer Schaden, der daraus entstehen kann für die Umwelt, als ein Taschentuch, was mal irgendwo in der Ecke liegt.
3: Über 4.200 Freiwillige sammeln bis Donnerstag im Stadtgebiet Müll auf. Im letzten Jahr kamen so über 2 Tonnen Restmüll und über 600 Kilo Metall und Glas zusammen.
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0: Fazit.
1: In einer gar nicht so entfernten Zukunft spielt Frau Winkler verlässt das Haus. Da lebt Angela Winkler nach dem Tod ihres Ehemanns im Heim. Dort kümmern sich Pflege- und Service-Roboter um die Gesundheit der Bewohner.
2: Hallo, ich möchte einen Wodka.
3: Bitte Versicherungsausweis scannen.
2: Was?
3: Ohne Ausweis kein Alkohol.
2: Bitte?
3: Der Alkoholkonsum ist gesperrt.
2: Nur ein kleines Gläschen. Heute ist der Geburtstag von meinem Mann. Mach eine Ausnahme, ja?
3: Wir machen keine Ausnahmen.
2: Weil ihr alle Arschlöcher seid. Menschen machen Ausnahmen.
3: Ich bin kein Mensch.
2: Na eben, Arschloch.
1: Ja, Frau Winkler mag die Roboter eben nicht. Umso schlimmer, als in einem Sturz einen persönlichen Pflegeroboter bekommt.
4: Guten Tag, Frau Winkler. Oder soll ich lieber Grüß Gott sagen?
5: Sie können sich jetzt jeden Dialekt wünschen. Schwäbisch.
4: Grüß Gott, ne?
5: Sächsisch, Fränkisch, Österreichisch.
4: Küss die Hand, gnädige Frau.
2: Das ist ja unheimlich.
4: Es tut mir leid, wenn Sie mich nackt, kalt und unheimlich finden, aber es verletzt mich auch ein wenig.
2: So ein Blödsinn. Das ist eine Maschine.
1: Und wie schon Captain Picard bei den Borg erkannte, Widerstand ist zwecklos. Denn Frau Winklers Tochter besteht auf den Roboter. Naja, sie macht das Beste daraus.
2: Das Leben ist schön.
4: Ja, aber vielleicht scheint es auch nur so.
2: Es hat uns zu ersticken versucht wie Unkraut.
4: Mir fließen die Tränen.
2: Blödsinn, bei dir fließt doch nichts. Ich werde dich Pavlovich nennen.
4: Angenehm. Mein Name ist Pavlovich.
2: Au.
4: Ich messe ihre Vitalwerte.
1: Der Film ist der erste von Doris Dörri, der in der Zukunft spielt. Ihr gelang mit Frau Winkler verlässt das Haus eine kluge und bewegende Tragikkomödie. Stefan Grundler, Radio F, Kinoredaktion.

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4: Ich bin Moritz Einzel. E-Autos bleiben weiter beliebt. Fast 89.000 reine Elektroautos wurden im September neu zugelassen, wie das Kraftfahrtbundesamt mitgeteilt hat. Das seien rund 95% mehr als im Vorjahresmonat. Grund für die Entwicklung dürfte die E-Auto-Prämie des Bundes sein. Thomas Bremser berichtet.
5: Im Mai ist die neue Prämie freigeschaltet worden, unter anderem für neue E-Autos und bestimmte Plug-in-Hybride, die mit Strom und Treibstoff fahren können. Die Höhe hängt von Fahrzeug, Einkommen und Familiengröße ab und kann bei bis zu 6.000 Euro liegen. Die Prämie wirke, und zwar kräftig, sagen Autoexperten. Umweltminister Schneider ist zufrieden. Bisher seien 100.000 Anträge für die E-Auto-Prämie eingegangen.
4: Wasser wird auch in Deutschland knapper. Bundesumweltminister Schneider will deshalb etwa Pharma- und Kosmetikhersteller für Wasserverschmutzungen stärker zur Kasse bitten. Das hat der SPD-Politiker in Berlin zum Auftakt der Konferenz Zukunft Wasser gesagt. In den Abwässern befinden sich zunehmend Medikamentenrückstände und andere Mikroschadstoffe. Um diese herauszufiltern, müssten Milliarden in den Ausbau der Kläranlagen investiert werden. Und genau das sollten laut Schneider die Verschmutzer bezahlen. Bayerns Sozialministerin Scharf will strengere Regeln für Prostitution. Die CSU-Politikerin spricht sich für das sogenannte nordische Modell aus. Prostituierte würden dabei nicht bestraft, der Kauf sexueller Dienstleistungen dagegen schon. Bordelle müssten schließen. Gleichzeitig soll es mehr Hilfen für den Ausstieg aus der Prostitution geben. Kurz vor der Bundestagswahl 2025 hatten sie Auspuffrohre mit Bauschaum verstopft. Jetzt sind drei junge Menschen vom Amtsgericht Ulm wegen Sachbeschädigung schuldig gesprochen worden. Die zwei Männer müssen eine Geldstrafe zahlen, die Frau muss gemeinnützige Arbeit leisten. Die drei sollen im Dezember 2024 zahlreiche Autos unter anderem in Bayern, Baden-Württemberg und Berlin beschädigt haben, um Stimmung gegen die Grünen zu machen. Ein Roman gegen die Gleichgültigkeit ist laut dem Börsenverein des Deutschen Buchhandels Die Lücken der Autorin Sheida Basyar, die in diesem Jahr den Deutschen Buchpreis gewonnen hat. Von der Jury heißt es, der Roman reflektiere 100 Jahre ambivalenten deutschen Lebens.
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6: Mit Chris Wahle. Ein Streit ums Pausengeld ist jetzt ein Fall fürs Nürnberger Landgericht. Ein 24-Jähriger muss sich wegen versuchten Totschlags in zwei Fällen, gefährlicher Körperverletzung und drei Fällen von Bedrohung verantworten. Ausgangspunkt war wohl eine Konfrontation unter Kindern. Der 13-jährige Neffe des Angeklagten soll einen 9-Jährigen bedroht und ihm Geld weggenommen haben. Nachdem der Vater des 9-Jährigen den Jugendlichen zur Rede stellte, suchte dessen Onkel den Vater in seinem Restaurant auf. Der 24-Jährige griff den Mann mit einem Klappmesser an. Er litt eine lange Schnittwunde am Auge und ein Loch in der Kieferhöhle. Auch mehrere Mitarbeiter wurden attackiert, kamen aber unverletzt davon. Für den Prozess sind 12 Verhandlungstage angesetzt. Ein Urteil wird Anfang November erwartet.
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7: Sternenklar ist es heute Nacht in weiten Teilen Frankens. Die Tiefstwerte liegen um 8 Grad. Morgen und am Mittwoch wird's freundlich bei 21 bis 23 Grad.
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0: Eine gute Nacht aus dem Radio F Studio und herzlich willkommen zu Vorort Spezial Nachtausgabe. Heute gibt es die interessantesten Ausschnitte unserer Funkhaus-Podiumsdiskussion mit den Fraktionschefs der großen Parteien im Nürnberger Rathaus zum großen Rathausthema dieser Woche. Günter Moosberger für Sie am Radio F Mikrofon wünscht Ihnen eine gute Nacht zu Hause. Gute Fahrt, wenn Sie im Auto unterwegs sind, und angenehme Verrichtung, wenn Sie arbeiten müssen. Stadtratssitzung in dieser Woche, erstes und großes Thema dort, die Haushaltssperre. Wir haben das diskutiert mit den Fraktionsvorsitzenden der großen Parteien, und auch bei unserer Diskussionsrunde ging es erstmal mit den Namen los. Fraktionschef der CSU bei uns, Daniel Frank, der Fraktionschef der SPD, Michael Ziegler für die Grünen, die Doppelspitzenchefin sozusagen, Andrea Friedl ist da und aus dem Pressehaus zu uns gekommen, unser Mann für die kommunalpolitischen Einschätzungen und Kommentare von Nürnberger Nachrichten, Nürnberger Zeitung und NDE, Rathausredakteur Dr. Marco Puschner. Uwe Schnee, unser Producer, Günter Moosberger, Ihr Gastgeber, sagt Ihnen guten Abend. Und damit fangen wir an, klären wir erst die Ferienfrage. Frau Friedl, wo waren Sie im Urlaub?
1: Ich bin tatsächlich den Jakobsweg gelaufen, den Camino Inglés.
0: Viel Sonne und viel frische Luft, ja. Und viel Spanien. Wo war Daniel Frank, der Fraktionschef der CSU?
2: Wir fahren traditionell mit unserer Familie schon die letzten Jahre immer an die Ostseeküste und genießen es dort. Vor allem unsere Kinder freuen sich, wenn sie im Sand buddeln dürfen, ein bisschen im Meer planschen können. Und das ist für uns immer auch eine erholsame Familienzeit vor allem.
0: Travemünde?
2: Nee, tatsächlich sind wir in der Regel auf Usedom.
0: Michael Ziegler von der SPD hat den Sommer wo verbracht? Oder die Sommerferien, nicht den ganzen Sommer vermutlich.
3: Also es waren 10 Tage in Bibione und in Venedig.
0: Bibione klingt ein bisschen so wie Rimini Cattolica
3: und langer Sandstrand, viel im Wasser gewesen, ganz viel im Wasser gewesen. Und natürlich habe ich mir dann auch Venedig gegönnt, weil wenn man dort in der Nähe ist, muss man einfach immer wieder hin.
0: Kommt man nicht dran vorbei. Rimini und so, das war ja lange Zeit dieses Jahr Teutonengrill, aber...
3: Ach ja, das ist inzwischen gemischter, würde ich sagen. Ja. Menschen aus aller Welt. Und es ist einfach unglaublich feiner Sand, wie auch an der Ostsee. Eigentlich so gesehen ähnlich, nur nicht noch wärmer halt wahrscheinlich wie an der Ostsee, aber eigentlich total wunderschön, und man kann da wunderbare Sandburgen bauen.
0: Dr. Marco Puschner hat durchgearbeitet jetzt in den Sommerferien.
4: Ich habe durchgehalten, durchgearbeitet. Ich habe Stallwache gehabt und die Kommunalpolitik war ja so nett, mir genug Themen zu hinterlassen, die ich dann im August abarbeiten konnte.
0: Das ist die ideale Überleitung zu meiner ersten Frage. Im Rathaus fehlt allenthalben das Geld, es muss gespart werden, beziehungsweise eingespart, muss man ja korrekterweise sagen. Sparen ist ja für Politiker von Berlin bis Nürnberg nicht unbedingt die Ultima Ratio, sondern einsparen. In Nürnberg kommt alles auf den Prüfstand, und die Frage an Daniel Frank, den Fraktionschef der CSU: Damit wird der Club auch künftig dann in der Bundesliga inmitten des 400 Meter Leichtathletik-Ovals spielen?
2: Wir haben im Juli gemerkt, dass die Prognose der Gewerbesteuer anders verläuft als die tatsächliche Gewerbesteuereinnahmen. Und dann hat der Oberbürgermeister gemeinsam mit dem Kämmerer die Reißleine ziehen müssen, indem sie die Haushaltssperre verhängt haben. Und jetzt drehen wir natürlich jeden Stein um. Aber unsere Vision als CSU-Fraktion bleibt nach wie vor die gleiche, dass wir auch die Großprojekte realisieren wollen. Weil wir haben jetzt die einmalige Chance, gemeinsam mit dem 1. FC Nürnberg Großes für Nürnberg zu erreichen. Und wir sind nach wie vor davon überzeugt, dass es auch darstellbar ist im Haushalt. Denn beim Stadion sprechen wir über ein Projekt, mit dem man perspektivisch auch wirklich Geld verdienen kann. Man muss immer wissen, dass man mit neuen, modernen Stadien Geld machen kann, durch Veranstaltungen, durch Events, durch Tagungen. Und schon jetzt im Clubstadion ist tatsächlich so ist, dass mehr als die Hälfte nicht über den Sport generiert wird, über den 1. FC Nürnberg, sondern eben über andere Bereiche. Und wenn wir uns da besser und neu aufstellen, sind wir davon überzeugt, gibt es Konzepte, dass sich der Kredit auch tilgen lässt durch den Betrieb, durch eine gut organisierte Betriebsgesellschaft. Und daran arbeiten wir gerade, insbesondere unser zweiter Bürgermeister Andreas Kriegelstein, dass wir da eine vernünftige Lösung finden. Natürlich aber alles unter dem Vorbehalt, dass wir einen genehmigten Haushalt bekommen 2027. Und deswegen sind wir derzeit in so vielen Runden zusammen, um hier eben auch diesen großen Wurf zu machen, damit uns das gelingt.
0: Können die Bands von Rock im Park dann im Laufe des Jahres noch ein zweites Mal kommen und ins Stadion gehen?
2: Ja, absolut. Also wir können uns vorstellen, dass wir das deutlich ausbauen, was die Veranstaltungen anbelangt. Wir haben jetzt gemerkt, als die Bösen Onkels da waren, wie toll das einfach ist und was dann am Umsatz auch hängen bleibt in der Stadt. Und ich glaube, dass wir diese Chance nicht verstreichen lassen sollten in Zukunft.
0: Ist das auch die Stimmungslage bei der SPD, frage ich Michael Ziegler?
3: Also privat ist meine Stimmung ja immer gut.
0: Ja, Gott sei Dank.
3: Was den Haushalt betrifft, natürlich nicht, weil wir, ja, wie es Herr Frank sehr richtig gesagt hat, wir wirklich alles umdrehen, ganz lange Listen wälzen und auch wissen, dass manches nicht so bleiben kann, wie es ist. Also aber Stichwort Stadion.
0: Ja.
3: Da ist es ja tatsächlich so, dass mit einem ertüchtigten Stadion wir ganz andere Summen erreichen können. Also ich erinnere mich gut dran, Udo Lindenberg im Stadion, da war ich auch dabei und andere Dinge mehr. Und wenn das natürlich nochmal ganz anders und viel professioneller und viel einfacher geht, dann kann man erwarten, dass aus diesen 50% der anderen Einnahmen sogar noch mehr werden, also mehr Unabhängigkeit letzten Endes sogar vom Fußball, weil wir dürfen uns ja nicht abhängig machen von einem gut spielenden FCN. Natürlich spielt er meistens gut.
0: Ja, jetzt, wo der Club auf dem Weg in die Bundesliga.
3: Aber das macht uns dann da auch unabhängiger und flexibler. Aber wie gesagt, auch der nächste Punkt wurde schon genannt, eben der genehmigte Haushalt. Und daran liegt natürlich sehr viel. Und wird er nicht genehmigt, geht sehr vieles eben nicht.
0: Wird er genehmigt werden, frage ich Andrea Friedl von den Grünen.
1: Das ist die große Frage, vor der wir tatsächlich stehen. Also wir müssen viel, viel Geld einsparen. Ich glaube, deutlich mehr, als wir uns alle vorgestellt haben. Und ich glaube, so ein bisschen fehlt uns allen noch die Fantasie, wie wir das schaffen. Also da glaube ich, werden wir noch viele Runden drehen und viele Projekte schieben oder wie auch immer. Also es ist auf alle Fälle ein gewaltiger Kraftakt, der da vor uns liegt. Und Stadion ist eines. Also natürlich haben uns Anfragen erreicht, ihr beschließt hier das Stadion und dann kommt die Haushaltssperre. Ich denke, das ging den anderen Fraktionen ganz genauso. Also man muss natürlich einfach immer sehen, dass wir jetzt in das Status quo des Stadions ja schon unheimlich viel Geld reinstecken müssen. Nur damit wir sozusagen den Erhalt haben von dieser alten Struktur. Also das heißt, da fließen Millionen rein und das muss man natürlich gegenrechnen, gegen ein neues Stadion und dem, was wir dann eben mit einem neuen Stadion generieren. Wir haben es ja jetzt gesehen, irgendwie Länderspiel in Augsburg. Ich habe mir dann gedacht, so ein Länderspiel in Nürnberg hätte ich jetzt auch cool gefunden. Und dazu braucht es aber tatsächlich, dass das Stadion einfach anders aufgebaut ist, sonst bekommen wir keine Länderspiele. Und wenn man das einmal sieht, und ich bin eben im Aufsichtsrat in der Stadion GmbH, was ein so ein Länderspiel reinbringt an monetären Geld, ist wirklich, das sieht man tatsächlich, dass viel davon auch wirklich abhängt, wie wir das Stadion vermarkten, was dort für Konzerte etc. Events stattfinden. Also deswegen muss man das alles mit gegenrechnen und dann müssen wir uns scharf in die Augen schauen und gucken, was wir machen, ehrlicherweise.
0: Dr. Marco Puschner von Nürnberger Nachrichten, Nürnberger Zeitung. Klingt ein bisschen so, als ob das letzte Wort, wenn es ums Stadion geht, noch nicht gesprochen wäre.
4: Nein, das ist sicher noch nicht gesprochen, weil es gibt ja de facto auch noch keinen Baubeschluss. Es laufen Vorplanungen, es soll ein Businessplan erstellt werden. Wie die Vorrednerinnen auch schon ausgeführt haben, ist es ja so, wenn die Regierung von Mittelfranken die rote Ampel aufstellt, dann wird es ja ganz schwierig mit dem Stadion. Dann wird es wahrscheinlich nicht funktionieren, das Projekt. Ich persönlich glaube aber, bin da durchaus, wie die Herren Frank und Ziegler ja auch sagten, schon der Meinung, dass das Projekt eine Perspektive hat, weil das aktuelle Stadion absoluter Zuschussbetrieb ist. Also ich habe mal die Größenordnung von 150 Millionen bis 2045 gehört, die allein an Sanierungsgeldern da reinfließen. Und insofern wäre es natürlich sinnvoll, perspektivisch das Ding umzubauen, damit man dann Erlöse generieren kann.
0: Und dann gibt es die Diskussion, dass die die Bundespolitik, dass die Landespolitik der Stadt Nürnberg, wenn es ums Geld geht, sehr viele Beschlüsse auferlegt, die letztendlich in München oder in Berlin beschlossen werden und die wir hier in Nürnberg, gilt auch für Fürth, gilt auch für Erlangen, gilt für alle Städte, Schwabach, Lauf natürlich auch, dass dann hier vor Ort alles bezahlt werden muss. Kann man, frage ich Daniel Frank von der CSU, kann man da Abhilfe schaffen? Kann man das mal versuchen, dahin zu bekommen, dass da, wo beschlossen wird, dass da, oder wer bestellt, dann auch tatsächlich bezahlt? Ich glaube, wie sagen die Lateiner, Konnektivitätsprinzip, sagen die, glaube ich, muss doch möglich sein, sollte man glauben.
2: Absolut, das ist tatsächlich ein ganz, ganz wichtiges Thema, über das wir sprechen müssen und über das wir auch schon intensiv sprechen mit unseren Abgeordneten im Landtag und vor allem auch im Bundestag. Weil, wenn ich mir die Lage, die Großwetterlage anschaue, auch in Bayern, würde es wahrscheinlich darauf hinauslaufen, dass in 2, 3, 4, 5 Jahren sämtliche Kommunen keinen genehmigungsfähigen Haushalt mehr haben. Und ich glaube, wenn wir so einen Trend erleben, dass jetzt eine Stadt nach der anderen entweder den Haushalt nicht mehr genehmigt bekommt oder eben auch eine Haushaltssperre verhängen muss, dann läuft da etwas falsch. Und deswegen glaube ich, muss man strukturell etwas verändern, dass die Kommunen anders ausgestattet werden. Aber ich möchte trotzdem auch sagen, auch wir müssen unsere Hausaufgaben machen. Also es hilft uns jetzt in der Ist-Situation nicht weiter, immer nur über den Freistaat oder über den Bund zu sprechen, sondern man muss schon sich auch ehrlich machen, dass wir in Nürnberg auch die letzten Jahrzehnte strukturelle Defizite uns aufgebaut haben im Haushalt. Und ich glaube, dass wir uns auch in den letzten Jahren vieles geleistet haben, was man sich leisten kann, wenn man Geld hat, und was wir jetzt eben uns in Zukunft nicht mehr leisten können. Deswegen müssen wir ganz klare Aufgabenkritik betreiben und uns auch von der einen oder anderen Aufgabe sicherlich in Zukunft trennen.
0: Dabei haben wir ja so viel Geld wie selten. Ich glaube, Gewerbesteuereinnahmen, die zweit- oder dritthöchsten seit die Gewerbesteuer zu dem Nürnberger Kämmerer dann auch auf die Konten fließt. Die Frage an Michael Ziegler von der SPD, wo ist denn damit zu rechnen, dass tatsächlich Bürgerleistungen auch jetzt tangiert werden, wenn diese Haushaltssperre kommt? Also wenn man beim Sport, so salopp gesagt, beim Sportverein sagt, oh, wir hätten auch mal wieder ein bisschen Unterstützung nötig, oder in der Kulturszene, wo es immer wieder Überlegungen gibt, in der Kunst, wo all diese Dinge, auch im Bildungsbereich, wo jetzt viele befürchten, na ja, da wird da jetzt trotzdem das Stadion gebaut und viele Dinge auch im Bereich finanziert, die letztendlich durch politische Entscheidungen in Berlin dann auf den Weg gebracht worden sind. Nur wir kriegen nichts mehr. Ist gerade vor allem für einen Sozialdemokraten ja schwierige Fragestellung.
3: Ja, also noch ist ja eher die Befürchtung da als die Tatsache, weil wir ja noch in Verhandlungen sind. Deswegen fällt es auch schwer, jetzt schon irgendwas rauszugreifen, von dem wir sagen, das stellen wir jetzt aber massivst in Frage und schränken da irgendwelche Leistungen ein. Ich denke, beim Bürgerservice, also wenn Sie jetzt daran denken, Sie brauchen einen neuen Pass oder sowas, da denkt keiner von uns daran, in irgendeiner Form etwas einzuschränken zum Beispiel. Ja? Aber das macht es natürlich gleichzeitig sehr schwierig. Was denn dann? Ne? Also wir sind da wirklich in einer sehr breiten Diskussion. Und wie es der Herr Frank gesagt hat, die Steuereinnahmen haben eine Seitwärtsbewegung gemacht. Ein ganz merkwürdiger Begriff, aber so ist es. Sie sind nicht so gestiegen wie prognostiziert, deswegen die Haushaltssperre. Und deswegen auch, weil die Ausgaben steigen ja mit. Das ist ja immer das. Also selbst wenn man sagt, das ist ja immer noch ein Rekord, ein kleinerer Rekord als angenommen. Aber genau das ist das Problem, weil dadurch die eigentliche Lücke entsteht, weil eben die Aufgaben, Sie haben vom Konnexitätsprinzip ja gesprochen, weil ja diese Aufgaben immer mehr uns aufgebürdet werden und deswegen, genau, die zwei Säulen. Auf der einen Seite müssen wir sparen, müssen wir jeden Stein umdrehen und auf der anderen Seite müssen wir auch sagen, lieber Freistaat und lieber Bund, ihr könnt uns nicht alles aufbürden, aber zahlt dann nur zu 80% oder so.
0: Die Frage an Dr. Marco Puschner, hat denn der Oberbürgermeister mal was unternommen? Gibt es da Ideen, Anordnungen vom OB, dass in diesem Bereich auch die Steinchen umgedreht werden?
4: Also ich weiß jetzt nicht, wenn Sie auf Kündigungen oder sowas anspielen, dann wird es nicht passieren, weil da gibt es einen Sozialkodex mit den Gewerkschaften, dass kein ständischer Beschäftigter betriebsbedingt gekündigt wird. Ansonsten wird schon in der Verwaltung jeder Stein umgedreht. Es war ja die Rede von 80 Millionen jährlich, die eingespart werden sollen, strukturell. Der Kollege Frank hat neulich sogar von 90 Millionen gesprochen. Ich habe jetzt im Rathaus auch gehört, dass es womöglich noch mehr sein werden. Also es wird da schon gespart.
0: Was heißt strukturell, frage ich Andrea Friedl von den Grünen.
1: Naja, was man zum Beispiel macht oder was jetzt angeordnet worden ist, dass zum Beispiel Stellen nur noch intern besetzt werden dürfen. Also dürfen nicht mehr nach außen ausgeschrieben werden. Dadurch bleibt jetzt erstmal die Anzahl gleich der Beamten oder der Leute, die in der Verwaltung arbeiten. Also das ist eine Maßnahme. Wir haben oft eine Wiederbesetzungssperre, dass ein halbes Jahr eine Stelle gar nicht besetzt werden darf. Also da gibt es schon Maßnahmen, die sozusagen da schauen, dass es keinen Aufbau gibt, sondern dass sich das sozusagen intern regelt. Und das sind jetzt auch einfach die Anordnungen, die der Thorsten Brehm getroffen hat, beziehungsweise der Oberbürgermeister und der Thorsten Brehm, die jetzt getroffen haben, um das Ganze zu begrenzen.
0: Ist das erfolgversprechend? Kommt das auf dem richtigen Weg? Ist das ein wesentlicher Baustein? Daniel Frank, CSU.
2: Ja, wir müssen, glaube ich, zweigleisig fahren. Wir müssen zum einen eine Verwaltungsreform betreiben. Das heißt, wir müssen in der Verwaltung effektiver werden, Doppelstrukturen abbauen. Das ist der eine Bereich. Und wir müssen zeitgleich aber auch schauen, ich habe es vorher erwähnt, welche Aufgaben können wir uns in Zukunft nicht mehr leisten. Und ich glaube, wenn man beides zusammenfügt, dann können wir unseren konsumtiven Haushalt reduzieren. Konsumtiv bedeutet, das sind die laufenden Verwaltungskosten, die wir jährlich zu erbringen haben. Und darum geht es ja letztendlich, dass wir hier zu hohe jährliche Kosten haben in der laufenden Verwaltung. Und ich glaube, da haben wir auch durchaus Potenzial, noch das ein oder andere einzusparen. Und genau darüber diskutieren wir jetzt intensiv. Ja. Da gibt es jetzt noch keine finalen Entscheidungen. Aber in den nächsten Wochen bis Mitte November müssen diese Entscheidungen auch dann getroffen werden. Und die sind natürlich auch zum Teil schmerzhaft.
0: Werden wir erste Tendenzen bekommen, wenn dann der Haushaltsplan beziehungsweise der Haushalt fürs, nicht nur der Entwurf, sondern wenn der Haushalt fürs nächste Jahr abgesegnet werden muss, Michael Ziegler?
3: Ja, also dann wird es klarer und wenn dann praktisch die Fakten auf dem Tisch liegen, wenn wir uns auch geeinigt haben, was wir denn genau anpacken wollen. Und jeder einzelne Punkt, egal welchen ich da herausgreifen würde, ist ein sensibler Punkt. Und wir wissen aber, dass wir viele sensible Punkte anfassen müssen, weil sonst wird es ja nichts.
0: Können die Verantwortlichen im Rathaus, Dr. Puschner, können froh sein, dass nicht gewählt wird, oder? Wenn jetzt Wahlen vor der Tür stünden, wäre das alles ein bisschen schwieriger.
4: Ja, wobei man ja sagen muss, auch die Haushaltsverhandlungen letztes Jahr waren schwierig. Der Haushalt ist nur ganz knapp genehmigt worden. Und die Klage der Kommunen, die wir jetzt vorhin gehört haben, die existiert ja schon sehr lange.
0: Und der Oberbürgermeister wird es diesmal auch ein bisschen früher in die Runde kommunizieren, als das jetzt im Sommer der Fall war.
4: Ja, also es wird jetzt in dieser Woche auch diskutiert schon über den Haushalt. Das ist eigentlich unüblich. Normal wird erst im November dann öffentlich diskutiert. Und insofern, ja, ist es dann schon ein besonderes Jahr.
0: Was wird denn am heftigsten diskutiert, Frau Friedl?
1: Also ich könnte jetzt gar nichts nennen, wo ich sagen würde, das wird am heftigsten diskutiert. Ich glaube, alles, was irgendwie kommt, also irgendwelche Zuschüsse, alles muss einfach auf den, müssen wir einfach überlegen, geht es noch oder geht es nicht? Und manchmal geht es um ganz kleine Summen und man denkt sich, ja komm, aber das Geld müssten wir doch noch haben. Und trotzdem müssen wir einfach alles durchdenken, weil wenn wir nicht an die kleinen Sachen rangehen, genauso wie an die großen, dann wird es halt letztendlich wirklich nichts.
0: Wird viel zu diskutieren sein, auch in dieser Runde hier im Nürnberger Funkhaus. Und viel Arbeit für Dr. Marco Puschner und für seine Kolleginnen und Kollegen, weil ich denke, die Befindlichkeit von Bürgerinnen und Bürgern, wenn es dann an den eigenen Sportverein, an die eigene Gruppe, an das eigene Projekt geht, ist dann noch manchmal größer. als wenn man abstrakt nicht weiß, wo der 25. Schreibtisch im Tiefbauamt auch noch irgendwie wichtig ist. Michael Ziegler.
3: Was Sie auch gesagt hatten, Herr Moosberger, wann bringt man was ein und wann kümmert man sich um den Haushalt? Ich glaube, das wird uns die nächsten Jahre nicht verlassen, diese Diskussion. Und wir müssen sie viel stärker dann unterjährig machen und immer wieder neu uns die Zahlen noch viel genauer anschauen. Und das ist vielleicht, das ist nichts Positives, ja, aber das ist vielleicht die Chance, die wir haben, dass wir uns da so eingraben, dass wir dann die nächsten Jahre, dass praktisch diesen Austausch, den wir haben über die Zahlen, auch zu einer Daueraufgabe machen müssen, auch zwischen den Jahren, auch mal im Sommer oder im Frühjahr, um dann am Ende des Jahres keine Überraschung zu erleben.
0: Aber durchaus passable Stimmung erstmal im Rathaus.
1: Ja, wobei es halt einfach viele Dinge gibt, die wir tatsächlich gar nicht in der Hand haben. Also ne, es kommen dann, also ich sag mal jetzt, okay, Volksbad war klar, das wird ein bisschen teurer, dass es so viel teurer wird, war jetzt auch eine Jubelbotschaft. Dann aber auch die wirtschaftliche Jugendhilfe, die einfach massiv gestiegen ist. Also und das ist was, das müssen wir als Kommune machen. Und das bleibt, aber diese Ausgaben bleiben einfach bei uns hängen. Und dann ist noch ein Punkt neben Klinikum, was ja schon auch gesagt worden ist, natürlich Bezirksumlage. Da sind wir praktisch bis zum Jahresende völlig blank, wie viel Geld die genau wollen. Und der Bezirk legt sich da auch nicht fest. Und das, da wird es auch einfach zu Steigerungen kommen, weil Pflege einfach auch so teuer ist. Und da können wir tatsächlich auch nichts machen. Also wir haben die Ausgaben, die wir beschränken können. Und wir haben aber ganz viele Sachen, die haben wir gar nicht in der Hand, sondern die kriegen wir letztendlich mitgeteilt und müssen sie dann halt auch letztendlich bezahlen.
0: Ums Sparen und um die Haushaltssperre ging es in dieser Woche im Nürnberger Stadtrat und das ist heute Nacht auch unser Thema in Vorort-Spezial-Nachtausgabe. Die interessantesten Ausschnitte unserer Podiumsdiskussion mit den Fraktionschefs der großen Parteien heute Nacht. Unser Thema gewesen. Günther Moosberger war für Sie am Radio F-Mikrofon, wünscht Ihnen gute Nacht zu Hause. Gute Fahrt, wenn Sie im Auto unterwegs sind und angenehme Verrichtung, wenn Sie noch arbeiten müssen. Schön, dass Sie bei Radio F dabei sind und noch eine gute Nacht.

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2: Ich bin Moritz Einzel. E-Autos bleiben weiter beliebt. Fast 89.000 reine Elektroautos wurden im September neu zugelassen, wie das Kraftfahrtbundesamt mitgeteilt hat. Das seien rund 95% mehr als im Vorjahresmonat. Grund für die Entwicklung dürfte die E-Auto-Prämie des Bundes sein. Thomas Bremser berichtet.
3: Im Mai ist die neue Prämie freigeschaltet worden, unter anderem für neue E-Autos und bestimmte Plug-in-Hybride, die mit Strom und Treibstoff fahren können. Die Höhe hängt von Fahrzeug, Einkommen und Familiengröße ab und kann bei bis zu 6.000 Euro liegen. Die Prämie wirke, und zwar kräftig, sagen Autoexperten. Umweltminister Schneider ist zufrieden. Bisher seien 100.000 Anträge für die E-Auto-Prämie eingegangen.
2: Wasser wird auch in Deutschland knapper. Bundesumweltminister Schneider will deshalb etwa Pharma- und Kosmetikhersteller für Wasserverschmutzungen stärker zur Kasse bitten. Das hat der SPD-Politiker in Berlin zum Auftakt der Konferenz Zukunft Wasser gesagt. In den Abwässern befinden sich zunehmend Medikamentenrückstände und andere Mikroschadstoffe. Um diese herauszufiltern, müssten Milliarden in den Ausbau der Kläranlagen investiert werden. Und genau das sollten laut Schneider die Verschmutzer bezahlen. Bayerns Sozialministerin Scharf will strengere Regeln für Prostitution. Die CSU-Politikerin spricht sich für das sogenannte nordische Modell aus. Prostituierte würden dabei nicht bestraft, der Kauf sexueller Dienstleistungen dagegen schon. Bordelle müssten schließen. Gleichzeitig soll es mehr Hilfen für den Ausstieg aus der Prostitution geben. Kurz vor der Bundestagswahl 2025 hatten sie Auspuffrohre mit Bauschaum verstopft. Jetzt sind drei junge Menschen vom Amtsgericht Ulm wegen Sachbeschädigung schuldig gesprochen worden. Die zwei Männer müssen eine Geldstrafe zahlen, die Frau muss gemeinnützige Arbeit leisten. Die drei sollen im Dezember 2024 zahlreiche Autos unter anderem in Bayern, Baden-Württemberg und Berlin beschädigt haben, um Stimmung gegen die Grünen zu machen. Ein Roman gegen die Gleichgültigkeit ist laut dem Börsenverein des deutschen Buchhandels Die Lücken der Autorin Sheida Basyar, die in diesem Jahr den deutschen Buchpreis gewonnen hat. Von der Jury heißt es, der Roman reflektiere 100 Jahre ambivalenten deutschen Lebens.
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4: Mit Chris Wahle. 400.000 Euro für das Ehrenamt. Wegen ihrer herausragenden Arbeit dürfen sich 9 mittelfränkische Projekte dieses Jahr auf finanzielle Unterstützung von der Zukunftsstiftung Ehrenamt Bayern freuen. Unter den Auserkorenen sind beispielsweise das Projekt Volunteer Guides von der Stadt Nürnberg, die Sharing-Zentrale aus Fürth und eine Initiative vom Mütter- und Familientreff Erlangen, die sich für Klimaschutz einsetzt. Das Geld soll den Freiwilligen dabei helfen, das kommunale Gemeinwohl zu unterstützen und nachhaltig zu stärken.
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1: Die Methode ist unfehlbar.
2: Und die besagte Methode ist eine neue Gesellschaftsordnung. Sie überwacht in Corpus Delicti mithilfe von KI das Leben und die Gesundheit der Menschen in einer gar nicht so fernen Zukunft. Als der Bruder der Wissenschaftlerin Mia des Mordes beschuldigt wird, kann sie es im Gegensatz zu ihrer Kollegin nicht glauben.
3: Die Nachrichten sind voll damit.
4: Er kannte die Frau gar nicht. Die Forensik muss die Daten vertauscht haben.
1: Seine DNA ist überall.
4: Da stimmt was nicht.
3: Du darfst auf gar keinen Fall in diese Sache reingezogen werden.
4: Welche Sache?
3: Wenn du dich mit einem Mord zusammenbringst, gefährdest du alles, für was wir stehen. Ich will überhaupt nicht darüber nachdenken, was passieren könnte, wenn du in Frage stellst, dass hier irgendwas nicht stimmt.
2: Das tut sie aber. Mia ist von der Unschuld ihres Bruders überzeugt und besorgt sich einen Anwalt. Aber dieser glaubt felsenfest an die Methode.
4: Wollen Sie den Fall überhaupt gewinnen?
5: Man hat sein Blut am Opfer gefunden. Der Prozessbeginn ist für nächste Woche terminiert. Ich würde Ihnen empfehlen, nicht vor Gericht zu erscheinen. Mir scheint, dass Sie hier die einzige Person sind, die an seine Unschuld glaubt.
4: Weil ich weiß, dass er nicht lügt.
5: Kein Angeklagter der jüngeren Rechtsgeschichte hat je seine Schuld geleugnet, Frau Holl. Die Methode ist unfehlbar.
2: Mias Vater hat das nicht geglaubt und das wird ihr zum Verhängnis. Denn zu Beginn des Prozesses gegen ihren Bruder steht plötzlich sie im Blickpunkt.
6: Zweifeln Sie an der Basis unseres Zusammenlebens? So wie Ihr Vater? Sind Sie so eine wie er? Ein feiger Systemgegner und Verweigerer der Methode, der des Landes verwiesen wurde.
4: Die Methode hat eine geradezu nahtlose Datensicherheit. Ja, aber was ist mit dem Bruchteil, in dem wir uns irren können?
2: Die Mischung aus allgegenwärtiger KI und Gesundheitsüberwachung wirkt bedrückend aktuell. Dabei ist die Corpus Delicti Romanvorlage von Bestsellerautorin Juli C. bereits 17 Jahre alt. Stefan Grundler, Radio F, Kinoredaktion.

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1: Ich bin Moritz Einzel.
2: The 2026 Nobel Prize in Physiology or Medicine to Karl Deisseroth, Peter Hegemann and Georg Nagel.
1: Der Medizinnobelpreis geht in diesem Jahr an zwei deutsche Forscher, an Georg Nagel von der Uni Würzburg und an Peter Hegemann von der Berliner Humboldt-Universität, außerdem an den US-Amerikaner Karl Deisseroth von der Stanford University. Geehrt werden sie für ihre Entdeckungen im Bereich Optogenetik. Damit werden Prozesse im Gehirn wie Epilepsie oder Parkinson verständlich. Georg Nagel ereilte die Nachricht vom Nobelpreis in Italien.
3: I'm on the terrace in the sun with olive trees beneath and lemon tree on my side, and it's very nice. I cannot complain.
1: Soweit Nagel im Telefoninterview mit dem Nobelkomitee. Also übersetzt, er hat gesagt, er sitze in der Sonne auf der Terrasse mit Olivenbäumen und einem Zitronenbaum. Das sei sehr schön und er könne sich nicht beschweren. Plastikverpackungen könnten für Unternehmen bald deutlich teurer werden. Union und SPD planen eine neue Steuer auf Kunststoff. Ab Juli 2027 sollen für jede Tonne Kunststoff in Verpackungen 550 Euro fällig werden, berichten mehrere Medien. Damit sollen Anreize geschaffen werden, um den Verbrauch zu verringern. Die größte Bedrohung geht für Deutschland derzeit von Russland aus. Das sagt der Präsident des Bundesnachrichtendienstes Jäger. Der BND-Chef sagte im parlamentarischen Kontrollgremium des Bundestags, Russland führe einen Schattenkrieg gegen uns. Es gehe dabei vor allem um Einschüchterung. Für einen groß angelegten russischen Angriff auf NATO-Staaten gebe es keine Hinweise, so Jäger. Wegen eines Polizeieinsatzes ist der Flugverkehr am Stuttgarter Flughafen vorübergehend eingestellt worden. Die Terminals seien am frühen Abend zwischenzeitlich geräumt worden. Bei einer Durchsuchung wurde aber laut Bundespolizei nichts gefunden. Eine Gefahrenlage konnte ausgeschlossen werden. Die bayerischen Busse und Bahnen sind im vergangenen Jahr so viel gefahren wie noch nie, wie Landesverkehrsminister Bernreiter meldet. Der ÖPNV deckte 2025 Strecken von 682 Kilometern ab, ein Plus von knapp 20 Kilometern im Vergleich zu 2024. Das Angebot im ländlichen Raum wurde deutlich besser.
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4: Mit Chris Wahle. Erlangen sagt seinem Müll den Kampf an. Unter dem Motto saubere Stadt, sauberer Wald, saubere Gewässer hat die Stadt jetzt wieder ihre jährliche Müllaufräumaktion gestartet. Für Eva-Maria Erlacher vom Erlanger Umweltamt macht die Aktion auch nach über 60 Jahren noch Sinn.
5: Weil sich ja auch der Müll, der auf der Straße zu finden ist, verändert hat im Laufe der Zeit. Wenn ein E-Scooter im Wasser landet oder eine E-Zigarette, ist das natürlich ein ganz anderer Schaden, der daraus entstehen kann für die Umwelt, als ein Taschentuch, was mal irgendwo in der Ecke liegt.
4: Über 4.200 Freiwillige sammeln bis Donnerstag im Stadtgebiet Müll auf. Im letzten Jahr kamen so über 2 Tonnen Restmüll und über 600 Kilo Metall und Glas zusammen.
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0: Baden-Württemberg.
1: Herzlich willkommen zu einer neuen Folge Stadtgespräch. Ich bin Gastgeber Chris Wahle. Zur ersten Folge nach der Sommerpause war ich wieder bei Oberbürgermeister Markus König zu Gast. Wir haben über den Elefanten im Raum gesprochen, die Haushaltssperre und die anstehenden Sparmaßnahmen, die der Nürnberger Stadtrat jetzt beschließen muss. Außerdem ging es um die Finals in den 2030er Jahren und wie der Oberbürgermeister damals die Wiedervereinigung erlebt hat. Steigen wir direkt ein. Markus, wir sind wieder da bei dir im Rathaus. Danke, dass du uns wieder empfängst heute.
2: Ja, sehr gerne. Herzlich willkommen. Ich hoffe, alle Batterien sind aufgeladen und wir konnten uns gut erholen. Ich habe mich auf jeden Fall sehr gut erholt und bin bereit für das, was kommt.
1: Das, was jetzt vor dir liegt.
2: Ja.
1: Wo ging es denn diesmal hin für euch? Wo wart ihr denn?
2: Alles spontan. Ich kann nur sagen, mein letzter Termin war ja mit der Christopher Street Day und
1: ja.
2: Wir haben 3 Tage vorher haben wir gesagt, ach komm, wir wollten ja ursprünglich nach Frankreich, das war uns aber dann zu voll und irgendwie auch mit zu heiß. Und dann sind wir nach St. Peter-Ording.
1: Ach, schön.
2: In den Norden oben. Das war richtig toll. Kann ich jedem nur empfehlen. Toller Strand, tolle Stadt auch. Also das ist hat uns richtig gut gefallen, war eine gute Erholung. Sind dann, haben einen Tag vorher auf der Mecklenburgischen Seenplatte was gebucht, sind dann einfach rübergefahren, haben Mecklenburgische Seenplatte gemacht, paar Tage.
1: Schön.
2: Sind dann wieder nach Hause, waren 2 Tage daheim und der Junior wollte unbedingt noch ganz heiß und ganz warmes Meer. Und dann sind wir noch ganz spontan nach Kreta geflogen, eine Woche.
1: Sehr schön. Ja, Griechenland, sehr schön. War ich selber noch nicht, möchte ich unbedingt mal hin. Obwohl jetzt 40 Grad nicht so mein Wetter ist.
2: Auch vom Hauttyp her ist das nicht so mein. Es waren 34, an einem Tag waren 37, war aber immer am Meer, war ein bisschen in der Luft. Ich fand's gut, wir haben viel Sport gemacht und wir sind, also wir können das nicht, aber wir machen es trotzdem leidenschaftlich, Beachvolleyball.
1: Cool.
2: Und dann einfach mal Zeit mit den Lieben verbringen, ja. Und dann ist dann auch der Urlaub wieder schnell vorbei, ne?
1: Also ja,
2: ein paar Tage, dann hier 5, hier 3, hier nochmal 4 und dann ist wieder alles vorbei. Also es ist insgesamt richtig schön gewesen und ja, also jetzt kommt der heiße Herbst.
1: Ja, heißer Herbst ist genau das richtige Stichwort. Unmittelbar nachdem wir uns das letzte Mal gesehen hatten, wurde ja quasi eine Haushaltssperre verhängt. Ihr musstet da durchgreifen. Nimm doch bitte die Hörer und mich nochmal mit. Was war der Auslöser und was ist aktuell der Stand der Dinge?
2: Also was heißt Haushaltssperre? Das ist eine, ich versuche es mal wie im Privaten das zu erklären.
1: Ja.
2: Jeder von uns macht fürs nächste Jahr vielleicht eine Planung und sagt, okay, ich habe so und so viel Einnahmen, das ist mein Gehalt, ich kriege ein Weihnachtsgeld vielleicht oder ich kriege noch irgendwo eine Boni oder ich habe noch eine Mieteinnahme oder ich kriege irgendwo noch eine Kohle her und dann habe ich meinen Status quo erstmal, den ich mir errechne und dann plane ich meine Ausgaben. Fahre in Urlaub, hol mir einen neuen Schrank, hol mir eine neue Küche oder so. So macht die Stadt das ja auch. So,
1: ja.
2: Wir haben Einnahmen und die größte Einnahmequelle ist die Gewerbesteuer. So, jetzt müssen wir natürlich festhalten, dass wir eine gute Gewerbesteuer haben und ich danke allen, die bei uns wirklich Steuern zahlen, ob Einkommensteuer oder Gewerbesteuer. Aber wir haben natürlich auch dementsprechend viele Ausgaben und wir mussten schon annehmen, dass die Gewerbesteuer einfach sehr stark steigt. So, weil wir haben in den letzten Jahren oder meiner Zeit haben wir wirklich gute Gewerbesteuerzahler nach Nürnberg geholt und wir haben zugelegt. Und wir haben eine Prognose gesetzt. So.
1: Mhm.
2: Und jetzt ist eins eingetreten und das war halt wirklich einen Tag oder 2 Tage, nachdem ihr da wart, kam der Kämmerer zu mir und hat gesagt, Mensch Markus, wir haben jetzt die Zahlen für Juni bekommen. Bis Mai lief genau das, wie wir es prognostiziert haben. Ist die Gewerbesteuer auch so hoch gegangen. Aber jetzt ist sie auf einmal leicht Tendenz runter. Heißt nicht, dass die Gewerbesteuer eingebrochen ist, sondern ja. Die ist immer noch hoch. Aber die Erwartung oder das, was wir gehofft haben zu bekommen,
1: ja,
2: das ist nicht eingetreten. So, und wir haben aber natürlich ja Ausgaben geplant mit der Hoffnung, dass genau dieser Betrag, den wir reingeschrieben haben, auch sozusagen, dass wir diese Ausgaben tätigen können.
1: Ja.
2: Wenn ich aber jetzt schon weiß, dass ich diese Einnahme in der Höhe, in der ich dann auch ausgegangen bin, nicht habe, muss ich ja sagen, okay, dann muss ich dieses Jahr schauen, dass ich das und das vielleicht nicht gleich ausgebe, um den Cashflow sozusagen zu erhalten.
1: Ja.
2: So, und das haben wir gemacht. Also da ging es darum, müssen wir jetzt die neuen Schreibtische bestellen. Es sind jetzt alle neue Ausgaben, die wir jetzt dieses Jahr noch auf Beschluss auch gleich anstoßen, müssen wir das jetzt tätigen.
0: Ja.
2: So. Und das ist die Haushaltssperre. Jetzt gibt's natürlich Kritik und dann heißt's, ja, wieso habt ihr das so spät gesagt? Nochmal, ich kann dann reagieren, wenn ich was weiß. Und wir hatten dann eben diese Steuerschätzung beziehungsweise die steuerliche Erkenntnis aus dem Steueramt. Und nach 2 Tagen haben wir reagiert. Schneller geht's nicht. Ich kann aber auch nicht meine Verwaltung fragen und sagen, na ja, jetzt haben wir das Problem. Wir müssen jetzt dann irgendwann mal eine Haushaltssperre machen, weil wir haben schlechte Einnahmen. Oder schlechtere Einnahmen.
0: Ja.
2: Dann ist es wie bei allen, dann wie daheim auch, dann gibt der Sohn noch schnell das Geld aus, dann gibt die Frau oder der Mann noch schnell das Geld aus und die Tochter hat sich auch noch schnell was gekauft, weil sie sagen, hey, wenn der Papa jetzt dann das Geld einfriert, dann gebe ich es jetzt schnell aus.
0: Ja, ja, verstehe. So.
2: Genau deshalb haben wir gesagt, ich kann niemanden mit einbinden, sondern wir müssen jetzt auf den Stopp drücken. Das haben wir getan. Aber natürlich werden wir weiterhin Kindergärten bauen. Wir werden weiter Schulen bauen. Wir müssen natürlich auch die Straßen bauen. Aber wir müssen halt auch sparen. Also man kann es vergleichen. Wir müssen eine Diät machen und die ist schon hart. So, aber natürlich wirst du bei jeder Diät wirst du auch essen und wirst du auch aber halt anders essen. Ja?
0: Ja.
2: Weniger essen und drauf schauen, was du isst und nichts anderes tun wir jetzt.
0: Da möchte ich jetzt genau einhaken. So. Rathaus Clubbing wurde ja direkt gestrichen. Das ist eine der Sparmaßnahmen. Du hast jetzt gerade schon wirklich so Basics wie neue Tische und sowas angeschnitten. Wie schwerwiegend wird's denn? Also ihr habt ja gesagt, Bildung, und du, das hast du ja gerade auch schon gesagt, Bildung ist auf jeden Fall schon mal außen vor. Ne? Aber was sind denn jetzt die Prestigesachen, die getrimmt werden?
2: Jetzt kommt ja das dazu, das ist die Haushaltssperre 2026. Das ist ja nur, sag ich mal, die Zahlen, die wir jetzt kennen für dieses Jahr.
0: Ja.
2: Aber wir wissen ja schon, wie wird es in den nächsten Jahren werden. Das bedeutet Beschlüsse, die der Bundestag getroffen hat. Und das hat natürlich jetzt erstmal nichts mit einer Haushaltssperre zu tun.
0: Ja.
2: Das verwechseln viele, wenn es dann heißt, ja, Stadion und das und das und das. Das hat mit der Haushaltssperre null zu tun, weil das ist ja dann die Folgejahre.
0: Mhm.
2: Es ist aber klar so, dass wir wissen, Leute, wir haben ein Ausgabenproblem und ein Einnahmethema. Wir haben gute Einnahmen, aber wir haben mehr Ausgaben, weil wir das Klinikum mehr belastet wird, die Hilfe im Alter hochgegangen ist, die Sozialausgaben hochgegangen sind, das Personal mit Tarifen mehr Geld bekommt. So, und diese Einnahmen fehlen uns, um das zu decken.
0: Ja.
2: So, und deshalb gilt es, dass wir natürlich auch einen Haushalt aufstellen müssen fürs nächste Jahr. Und da wissen wir jetzt schon, da müssen wir alleine schon fast 100 Millionen sparen.
0: Weil die Regierung von Mittelfranken hatte euch ja auch schon Auflagen gegeben davor, dass ihr davor das schon
2: konsolidieren müsst. Ja klar, weil sie sagt, ich kann ja keine Kredite aufnehmen, um Kredite zu bedienen.
0: Mhm.
2: Also wenn zum Schluss das Geld nicht reicht, was ich an Einnahmen habe, um auch die Ausgaben zu decken, und die Ausgaben sind natürlich auch Kredite, dann wird es dann irgendwann mal problematisch. Und wenn aber Ausgaben auf uns zukommen, die ja noch gar nicht eingeplant waren, wie ein Beitragsstabilisierungsgesetz für Krankenkassen, die auf einmal das Klinikum belastet, wie zum Beispiel Ausgaben, die im Pflege im Alter so hoch durch die Decke stießen, die der Bezirk bezahlen muss, aber sich das Geld von der Stadt holt. Das ist alles Ausgaben. Oder wir haben zum Beispiel Hilfe zur Erziehung. Ja, auch da ist Gebühren, die richtig gestiegen sind, die wir bezahlen müssen. So, und jetzt gilt's, drauf zu schauen, was kann man einsparen. So, natürlich sind Projekte mit dabei, wo wir sagen, dann werden wir zum einen auch an liebgewordenen Dingen drangehen, den ein oder anderen Empfang so nicht mehr machen.
0: Mhm.
2: Dann gibt's halt nur noch mal eine Breze, dann wird's kein Getränk mal mehr geben. So, dann wird's den ein oder anderen Dienstreiseantrag nicht mehr da durchgehen.
0: Ja.
2: So, dann wird's auch nochmal drauf schauen, wie können wir den ein oder anderen Personalschlüssel anpassen. Dann also alles, was du halt an Ausgaben hast, aber das sind natürlich oftmals, und das ist das Schwierige, wir haben ja Ausgaben, die sind gesetzlich gesichert. Und an die kann ich ja gar nicht ran.
0: Ja.
2: So, und dann sind natürlich solche Dinge wie die ein oder andere Großveranstaltung, die halt dann auch nochmal überprüft wird, wenn wir keine Sponsoren finden.
0: Ja.
2: So,
0: was und wäre das dann zum Beispiel?
2: Naja, gut, ich meine, wir werden die Blaue Nacht haben wir sowieso nur noch alle 2 Jahre.
0: Ja.
2: So, wir werden Stars im Leupoldhain überlegen, ob es nochmal funktionieren wird.
0: Okay.
2: Ja. So, alles, wo halt dann wir eigenes Geld in die Hand nehmen müssen, wird sich nochmal genauer angesehen. Wir haben jetzt die Brunnensaison einen Monat früher beendet. So, das sind alles so Dinge, das trifft auch den einen oder anderen Bürger. Ich kann aber das Geld, ja, kann ich nur einmal ausgeben.
0: Ich meine,
2: oder den Euro kann ich nur einmal ausgeben.
0: Wir hatten es jetzt, glaube ich, erst gestern oder vorgestern kam es erst raus mit der Brunnensaison. Spart ihr euch schon mal 27.000 Euro, meine ich, war jetzt das, was in der Pressemitteilung stand. Ja. Kleinvieh macht auch Mist, ja. Was ist denn mit den großen Nummern? Stichwort Frankenschnellweg, Stichwort Stadion.
2: Ne, Frankenschnellweg, ich meine, das ist halt Infrastruktur. Ich meine, ich muss ja die Straße muss ich jetzt sanieren,
0: ja.
2: Weil sonst muss ich sie sperren. Weil es ist ja wie bei einer, sagen wir, Bauwerk, wenn das nicht mehr die Traglast hat. Das ist ja unser Problem gewesen. Wir müssen jetzt sowieso den Frankenschnellweg angehen. Aber wir fangen ja sowieso nur im Westen an. Mhm. Also im Westen ist das Thema mit Lärmschutz und das ist das Thema, dass wir die Straße halt neu gestalten. Da werden wir natürlich damit anfangen, weil ich muss ja die Straße machen.
0: Ja, also die Leute, man muss ja da noch lang fahren können. Ja. Also,
2: ob dann, und es ist dann immer die Frage, ja, aber kommt der Tunnel und kommt der, sag ich, das ist der Planfeststellung so festgelegt worden, was dann zum Schluss wirklich kommt und wie man sich das noch alles dann genauer anschaut und auch leisten kann, das werden wir sehen. Aber dass die Leute jetzt einen besseren Lärmschutz bekommen, ja. Und das Ganze, das wird jetzt getan. So. Und auch, was jetzt in den letzten Tagen und auch gestern und vorgestern mal rumgefahren, Stadion und der Oberbürgermeister hat gesagt, das wird jetzt 28 nicht angefangen. Ja, nur gut, 28 wird das Stadion nicht den Baubeginn haben.
0: Ja.
2: So, dass wir ein neues Stadion irgendwann brauchen, das ist ja vollkommen richtig, weil auch das fällt ja ein. Aber wir müssen halt schauen, wo kommt das Geld her? Und wenn wir als Stadt nicht das Geld im Moment auftreiben können und nicht in der großen Größenordnung darstellen und der Club auch nicht in einer Größenordnung, und dann wird es ja auch schwierig werden.
0: Also so. Lässt sich schon sagen, dass das jetzt aber schon ein bisschen in die Ferne gerückt ist dann
2: auch? Nee, das wird meines Erachtens natürlich jetzt nicht 28, 29, glaube ich nicht, dass der Bagger rollen wird. So, und wir brauchen jetzt, und das haben wir ja beschlossen, ein Finanzierungskonzept, weil wir wissen ja jetzt nicht, wir haben uns jetzt mal genähert, was wollen wir für ein Stadion? Okay, ein anderes Fußballstadion. Wir wollen keine Mantelbebauung. Es soll, sag ich mal, sich rein auf den Fußball konzentrieren. Wir brauchen mehr Businessplätze. Wir wollen eine Internationalität haben. Das waren ja wichtige Diskussionen. Aber ja klar, jetzt gilt's, Geld zu sammeln. So, und wenn ich das Geld und den Finanzierungsplan habe, dann kann ich loslegen.
0: Ja.
2: So, aber wenn ich jetzt in diesem Jahr, und jetzt ist dann gleich 27, weiß, okay, so und so viel Geld brauchen wir. Und ich kann aber im Moment dieses Geld, was wir sogar selber auftreiben müssen, gar nicht auftreiben. Dann kommt entweder ein Vierter oder ein Dritter, der mir das Geld gibt, oder ich muss es schieben. Also im Moment wird es eher wahrscheinlich geschoben werden. Aber wichtig ist, dass wir halt klar ein Konzept machen.
0: Ja.
2: So. Und dann gibt's immer natürlich Themen, die wir aufrechterhalten müssen. Wir können nicht die Museen alle schließen, weil wir sind ja eine attraktive Stadt.
0: Ja.
2: Wir leben vom Tourismus. Und auch da müssen wir attraktivitätssteigernd wirken. So. Und deshalb ist es immer ein Ritt auf der Rasierklinge, was kann ich sparen? Wo muss ich vielleicht was ausgeben, um auch einen Hebel zu bekommen? Weil wenn ich dann nur noch leere Hotels habe, dann gehen die Hotels irgendwann mal in die Binsen und in die Insolvenz. Dann habe ich keine Gewerbesteuerzahler mehr. Also das hängt ja alles zusammen.
0: Ja.
2: Zum Schluss gilt es, wir in Nürnberg tun unseren Beitrag, dass wir was sparen. Aber wir sind die Wiege der Demokratie. Es muss immer auch eine funktionstüchtige Verwaltung da sein. Und deshalb wird es darauf rauslaufen, dass wir mehr Geld aus Bund, mehr Geld aus Land bekommen. Und das ist kein singuläres Problem, sondern man sieht Erlangen. Hof hat dieses Jahr schon keinen Haushalt mehr genehmigt bekommen. Ingolstadt, die reiche Stadt Ingolstadt mit Audi, keinen genehmigten Haushalt mehr. Ja? Und es wird jetzt noch der ein oder andere Landkreis in der Nähe kommen, der auch schon jetzt keinen Haushalt mehr genehmigt bekommt. So, und das will ich vermeiden. Aber das sind Anstrengungen, aber es wird schon harte Einschnitte geben müssen.
0: Hast du den Eindruck, dass die Kommunen in Berlin ausreichend gehört werden? Weil das ist ja jetzt auch schon länger Thema.
2: Naja, das ist ja, gehören werden wir schon, aber ich weiß, dass halt überall natürlich das Thema Geld ist überall angespannt. Es sind ja nirgendwo noch Schatzkammern da, die so gefüllt sind. Und dann, klar, da wird jetzt sofort Geld ausgeschüttet, ja, und da geben wir halt denen mal einen Scheck. Sondern da schaut natürlich jeder auf das, was er hat. Da schaut der Bund und hält sein Geld zusammen. Das Land hält sein Geld zusammen.
0: Aber bedingt auch nur. Ich habe jetzt, Thorsten Frei hat jetzt die Woche wieder gesagt, ja, Tankrabatt vielleicht wieder. Aber es hieß doch beim letzten Mal schon, Tankrabatt, ist das die richtige Lösung? Also ob der Bund so sein Geld zusammenhält, da bin ich ein bisschen skeptisch.
2: Aber dann kommt natürlich auch die Diskussion auf, und das ist auch klar, an den Grenzgebieten, dann fährst du Richtung Polen und dann zahlst du nur noch 1,40. Ja. Und dann denkst du, okay, wo kriegen die denn ihr Öl her? Oder was haben die für Steuerpolitik dann drauf? So, also das ist natürlich auch, das verärgert die Menschen, und wir müssen auch darauf schauen, dass wir, das ist auch ein Bestandteil unserer Demokratie, dass wir auch den Menschen auch Freiräume geben, und die Freiräume, die nehme ich ihnen, wenn ich dann sage, okay, du zahlst so und so viel beim Tanken, beim Einkaufen wirst du auch nochmal richtig abkassiert, und irgendwann bleibt dir die Menschen nichts mehr übrig. Also dann braucht er auch in kein Museum mehr gehen. Oder
0: klar, weil das du nicht mehr leisten
2: kannst. Bleibt nicht mehr übrig. Ja. Und dann habe ich die Freiheit nicht mehr, und die Freiheit will aber der Bürger haben. Und da müssen wir schon drauf schauen, das nehme ich sehr ernst. Aber da müssen wir halt auch zu einem Reformpaket kommen.
0: Hoffen wir, dass das zeitnah da dann auch eine Entscheidung gibt. Wann lässt sich jetzt schon sagen, wann ihr jetzt weitere Sparmaßnahmen im Stadtrat dann absegnen werdet?
2: Im September wird jetzt der Haushalt eingebracht vom Kämmerer. Was heißt Haushalt einbringen? Und das, das ist dann das, was er sagt, hey, wie schaut denn das nächste Jahr aus? Mhm. So, und dann sagt er euch zu, also wir haben so und so viele Fixausgaben, wir haben so und so viele Einnahmen wahrscheinlich durch die Gewerbesteuer, durch die Einkommensteuer, durch die ganzen Steuerbereichen. Und dann haben wir Ausgaben. Dann gibt es fixe Ausgaben und dann gibt es ein Gap. So, und das Gap wird er präsentieren und wird sagen, okay, das Gap schaffen wir nur, wenn wir das, das und das als das, was wir entscheiden können. Ja. Dass wir das zum Schluss auch diskutieren und dann sagen, okay, das müssen wir dann weglassen. So, und das müssen wir einschränken. So, und dann wird es Gebührenerhöhungen geben, ja, für die Bäder, für die Museen, für die Stadtbibliothek. Ich kann ja nichts anderes machen.
0: Ja, führt kein Weg dran vorbei
2: in der aktuellen Situation. Und da müssen wir aber halt auch, ich kann halt auch nur die Spirale nur gewissermaßen hochdrehen, weil wenn ich sie überdrehe, dann geht keiner mehr ins Museum und geht keiner mehr sich ein Buch ausleihen. Also das ist ja auch nicht der Sinn der Sache. So, und das werden wir jetzt alles dran setzen. So. Also es wird nicht einfach werden, aber nochmal, wir müssen halt auch zusammenbleiben. Und ich hoffe einfach, dass die Bevölkerung und auch wir auch in der Politik nicht uns nur die Augen aushacken und sagen, ja, ich hätte da gespart und hier gespart. Zum Schluss werden wir überall sparen müssen. Punkt. So, da wird kein Bereich ausgelassen.
0: Lass uns jetzt mal zu einem etwas schöneren Thema wiederkommen. Aktuell ist ja, der Herbst ist jetzt langsam da, und es ist auch wieder Altstadtfest auf der Insel Schütt. Katharinenruine
2: kostet auch wieder
0: zu erleben.
2: Ich habe dich beim Bieranstich gesehen. Ja, aber auch das ist ein Beispiel. die Leute feiern, aber auch dafür, dass sie das tun können, zahlt die Stadt Geld. Ja, also wir unterstützen die Altstadtfest-Organisatoren mit einem Betrag, dass man das überhaupt durchführen kann.
0: Aber das macht ja die Stadtgesellschaft ja auch aus. Du willst ja auch zusammenkommen
2: in
0: der Stadt.
2: Ja, aber das siehst du.
0: Genau diese Abwägung, was du eben hattest, ne?
2: Genau, mit dem Abwägen. Das ist aber alles eine freiwillige Leistung. So, und wenn ich dann keinen Haushalt mehr habe, dann wird es das auch nicht mehr in der Form geben können. Das wird auch spannend. Ja. So, aber nochmal, das ist ein tolles Altstadtfest. Ich freue mich jedes Mal drauf, weil es doch ein, es ist Tradition und Brauchtum. Ich meine, das sagen die Politiker immer, aber es ist doch auch so. Ich sitze gerne in so einer Hütte, trinke Bierler, esse gute Sülze mit Bratkartoffeln und schön ist es. So, und das gehört auch dazu. So, und ich finde schon auch, dass wir eine sehr große kulinarische Vielfalt haben. Mhm. Und eine gute Musik und einen Spaß darf man sich auch in schweren Zeiten gönnen. Ach. Also, Altstadtfest gehört für mich zu Nürnberg wie die Burg und die Bratwurst.
0: Schaffst du es, abseits vom Anstich, den du jetzt die Woche hattest, mal hinzuschauen? Oder?
2: Mein Ziel ist es, mindestens zweimal dahin zu gehen. Ja, und ich schaff's auch.
0: Ich schaue, dass ich diese
2: Woche. Die nächste Woche, glaube ich, mit den einen oder anderen, auch wenn es halbberuflich ist, mit dem einen oder anderen Journalisten, dann auch vor Ort. Ich freue mich darauf.
0: Schön. Schaffst du es denn auch nach Fürth mal zu Michaeliskirchweih zu gehen? Die ist ja jetzt dann auch nach dem Altstadtfest direkt.
2: Auch das mache ich. Auch unsere Nachbarstadt besuche ich, auch wenn sie uns manchmal ärgern. Aber ich besuche die auch, weil ich da auch finde, dass wir eine Tradition an der Straßenkirchweih haben. Und die ist wirklich auch in Fürth sehr, sehr, sehr gut. Und da schlendere ich natürlich auch mal privat mit meiner Frau durch.
0: Lass uns noch mal ganz kurz zu aktuellen Sachen kommen. Ich will jetzt nicht noch mal auf dem Finanzthema rumreiten, aber gestern beziehungsweise jetzt vor kurzem habt ihr ja, weil wir jetzt beim Thema Events auch waren, was ganz Großes angekündigt. Du hast mit dem Ministerpräsidenten, habt ihr über die Finals?
2: Genau.
0: Finals oder Finals gesprochen?
2: Die einen sagen Finals, die anderen sagen Finals.
0: Nimm uns mal mit, was hat es damit auf sich? Es ist was Sportliches auf jeden Fall.
2: Ich glaube, jeder kann sich noch ein bisschen erinnern. Wir hatten ja zum Beispiel schon mal ein Beachvolleyball-Turnier, die deutsche Meisterschaft im Beachvolleyball vor Jahren auf dem Hauptmarkt. Genau. Ja. Ich glaube, das war ein Riesen-Event. Das hat Spaß gemacht. Das hat Leute nach Nürnberg gezogen. Wir können uns vielleicht noch auch an das Gefühl an 2006 erinnern, wie die Weltmeisterschaft in der Stadt war und wir alle im Fieber waren und es einfach toll ist und auch einen riesen Werbeeffekt hat und auch Geld einbringt erstmal, wenn wir sehen, wie viele Leute hierher kommen, um ins Hotel zu gehen, um zu essen, um einzukaufen. So, und deshalb haben wir gesagt, es gibt die Chancen, weil viel jetzt München bekommt. Ging jetzt die Leichtathletik-Weltmeisterschaft 2031. Die kriegen jenes, dieses, werden Olympia hoffentlich bekommen. Sondern haben wir gesagt, ja, was bekommt eigentlich Nürnberg? Also ist ja nett, dass alles München und überhaupt der Rest bekommt. Und dann gab es eben die Aussage, also wenn wir die Finals oder die Finals nach Nürnberg möchten, dann würde das der Freistaat mit 50% unterstützen. So, und dann habe ich gesagt, ja, also das ist ja auch mal eine Perspektive. Ja. So, jetzt kann man da sagen, gibt's ja auch welche, aber Haushaltssperre, sage ich, ja, aber auch da müssen wir drauf schauen, aber wir müssen auch solche Großveranstaltungen nach Nürnberg holen, weil sonst werden unsere Hotels irgendwann leer sein. Und deshalb glaube ich, wird nicht jedes Jahr und nicht alle zwei Jahre so ein Riesenevent kommen.
0: Ja.
2: Also die Weltmeisterschaft war 2006, 20 Jahre her.
0: Ja, ja.
2: Beachvolleyball war das letzte Mal, glaube ich, vor 4 Jahren. So, und wenn wir jetzt so ein großes Event, 31 oder 32...
0: Wir sprechen von 30er Jahren.
2: Ja? Genau.
0: Also nicht, dass die Leute jetzt denken, es ist irgendwie für nächstes Jahr geplant oder was.
2: Aber das ist ja, sofort ist ja die Haltung, man bewirbt sich, ja, und es geht doch gar nicht. Also es ist ja Politik, verstehe ich, dass wir Dinge anstoßen, dass wir an die Zukunft denken und dass wir auch in manchen schwierigen Situationen nicht irgendwo weder den Kopf in den Sand noch den Sand in den Kopf stecken, sondern schauen, dass wir halt Möglichkeiten haben. Und die Möglichkeit ist, hey, wir bekommen Geld, es hilft der Wirtschaft, es hilft der Stadt. Lass uns mal gucken, wie wir das dann auch auf den Weg bringen. Und in die Verhandlungen gehen wir jetzt, an welcher Jahreszahl dann die Finals auch in Nürnberg sich dann auch hier zeigen können.
0: Ja, das war ein schönes Schlusswort, Markus. In diesem Sinne freue ich mich, dass wir wieder gesprochen haben und ich freue mich aufs nächste Mal.
2: Danke fürs Kommen, bleiben wir optimistisch und bleiben wir gesund und dann kriegen wir das alles hin.
0: In diesem Sinne, bis zum nächsten Mal. Tschüss.
2: Servus.
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1: Ich bin Moritz Einzel.
2: The 2026 Nobel Prize in Physiology or Medicine to Karl Deisseroth, Peter Hegemann and Georg Nagel.
1: Der Medizinnobelpreis geht in diesem Jahr an zwei deutsche Forscher, an Georg Nagel von der Uni Würzburg und an Peter Hegemann von der Berliner Humboldt-Universität, außerdem an den US-Amerikaner Karl Deisseroth von der Stanford University. Geehrt werden sie für ihre Entdeckungen im Bereich Optogenetik. Damit werden Prozesse im Gehirn wie Epilepsie oder Parkinson verständlich. Georg Nagel ereilte die Nachricht vom Nobelpreis in Italien.
3: I'm on the terrace in the sun with olive trees beneath and lemon tree on my side, and it's very nice. I cannot complain.
1: Soweit Nagel im Telefoninterview mit dem Nobelkomitee. Also übersetzt, er hat gesagt, er sitze in der Sonne auf der Terrasse mit Olivenbäumen und einem Zitronenbaum. Das sei sehr schön und er könne sich nicht beschweren. Plastikverpackungen könnten für Unternehmen bald deutlich teurer werden. Union und SPD planen eine neue Steuer auf Kunststoff. Ab Juli 2027 sollen für jede Tonne Kunststoff in Verpackungen 550 Euro fällig werden, berichten mehrere Medien. Damit sollen Anreize geschaffen werden, um den Verbrauch zu verringern. Die größte Bedrohung geht für Deutschland derzeit von Russland aus. Das sagt der Präsident des Bundesnachrichtendienstes Jäger. Der BND-Chef sagte im parlamentarischen Kontrollgremium des Bundestags, Russland führe einen Schattenkrieg gegen uns. Es gehe dabei vor allem um Einschüchterung. Für einen groß angelegten russischen Angriff auf NATO-Staaten gebe es keine Hinweise, so Jäger. Wegen eines Polizeieinsatzes ist der Flugverkehr am Stuttgarter Flughafen vorübergehend eingestellt worden. Die Terminals seien am frühen Abend zwischenzeitlich geräumt worden. Bei einer Durchsuchung wurde aber laut Bundespolizei nichts gefunden. Eine Gefahrenlage konnte ausgeschlossen werden. Die bayerischen Busse und Bahnen sind im vergangenen Jahr so viel gefahren wie noch nie, wie Landesverkehrsminister Bernreiter meldet. Der ÖPNV deckte 2025 Strecken von 682 Kilometern ab, ein Plus von knapp 20 Kilometern im Vergleich zu 2024. Das Angebot im ländlichen Raum wurde deutlich besser.
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4: Mit Chris Wahle. 400.000 Euro für das Ehrenamt. Wegen ihrer herausragenden Arbeit dürfen sich 9 mittelfränkische Projekte dieses Jahr auf finanzielle Unterstützung von der Zukunftsstiftung Ehrenamt Bayern freuen. Unter den Auserkorenen sind beispielsweise das Projekt Volunteer Guides von der Stadt Nürnberg, die Sharing-Zentrale aus Fürth und eine Initiative vom Mütter- und Familientreff Erlangen, die sich für Klimaschutz einsetzt. Das Geld soll den Freiwilligen dabei helfen, das kommunale Gemeinwohl zu unterstützen und nachhaltig zu stärken.
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1: Mit zwei großen Produktionen meldet sich Hollywood in unseren fränkischen Kinos. Vorhang auf für Verity, Dunkle Geheimnisse und Digger. Um den milliardenschweren Erdölmagnaten Digger Rockwell geht es in Digger. Er sitzt gerade in seinem kitschig eingerichteten Büro, als ein Videoanruf von einer seiner Ölplattformen in Grönland hereinkommt.
2: Mr. Rockwell, mein Name ist Sandy Clarkson.
3: Ja, Sandy, alles klar. Der Mann mit der 1,5-Meter-Spalte. Der Gletscher da in Grönland verschiebt sich 1,5 Meter. Also der Tisch hier vor mir ist breiter als 1,5 Meter. Mein Schwanz hat ein Zehntel von der Größe. Soll ich eine milliardenteure Plattform dicht machen? Wegen was? Das 10-mal größer ist als mein Schwanz?
1: Klarer Fall. Digger Rockwell will seine Ölbohrungen fortsetzen. Da kann ihm der Wissenschaftler noch so sehr davor warnen, dass es zu einer Katastrophe kommen könnte.
2: Ich glaube, Sie verstehen nicht, was hier passiert, Sir.
3: Ich weiß mit Sicherheit, was da los ist, weil ich die ganze Sache bezahle.
1: Tja, und dann passiert die Katastrophe aber dann doch. Und die Welt steht kurz vor ihrem Untergang. Das Besondere an der schrägen Komödie Digger ist ihr Hauptdarsteller. Tom Cruise spielt seine Rolle unglaublich gut. Mit grauen Haaren, Falten, über die Glatze gekämmten Haaren und
4: die Worte einer Autorin sollten ehrlich sein und ein bisschen furchteinflößend.
1: Aber diese Autobiografie kann die Schriftstellerin Verity Crawford in Verity, Dunkle Geheimnisse nicht fertig schreiben. Ihr Ehemann möchte, dass die junge Nachwuchsautorin Lowen dies übernimmt.
5: Wieso schreibt Ihre Frau die Reihe nicht selbst zu Ende?
6: Die Ärzte glauben nicht, dass sie jemals wieder sprechen oder laufen wird.
1: Also sagt Lowen zu und begibt sich damit in ein verstörendes Abenteuer. Die Romanvorlage stammt von Colleen Hoover. Sie ist eigentlich für Romantisches wie Nur noch ein einziges Mal bekannt, hat aber mit Verity, Dunkle Geheimnisse, einen kernigen Psychothriller geschrieben. Stefan Grundler, Radio F, Kinoredaktion.

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1: Ich bin Moritz Einzel. Warnung vom Bundesnachrichtendienst: Die Konfrontation, in der Deutschland mit Russland steht, habe eine neue, gefährlichere Qualität. Der Anschlagsversuch von Leipzig sei nur ein Beispiel dafür. Das hat BND-Chef Jäger bei einer öffentlichen Anhörung im Bundestag gesagt.
2: Deutschland ist in Gefahr, in einen gewaltsamen Konflikt mit Russland zu geraten.
1: Russland führe einen Schattenkrieg gegen uns, so Jäger. Hinweise auf einen groß angelegten Angriff gegen NATO-Staaten gebe es aber nicht. Mit Licht Nervenzellen im Gehirn steuern. Für ihre Forschung zur Optogenetik bekommen zwei Wissenschaftler aus Deutschland den Nobelpreis für Medizin. Einer von ihnen ist Georg Nagel von der Uni Würzburg. Oliver Obanke berichtet.
3: Welche Nerven in unserem Gehirn sind für Erinnerungen oder Gefühle zuständig? Wie funktionieren Erkrankungen wie Alzheimer oder Parkinson? Die Optogenetik bringt Licht ins Dunkel unseres Gehirns.
4: Und es hat auch Auswirkungen für Erkrankungen, die jetzt eben auch durch Untersuchungen an Modellorganismen besser verstanden werden können,
3: sagt Paul Pauli, Präsident der Uni Würzburg. Zum Beispiel ist es möglich, Sehkraft teilweise wiederherzustellen.
1: Plastikverpackungen könnten für Unternehmen bald deutlich teurer werden. Die Bundesregierung plant nämlich eine neue Steuer auf Kunststoff. Ein Entwurf, aus dem mehrere Medien zitieren, sieht vor, dass ab dem kommenden Sommer für jede Tonne Plastik in Verpackungen 550 Euro fällig werden. Chaos gab's am Nachmittag am Stuttgarter Flughafen. Dort hat ein 24-Jähriger mit einer falschen Bombendrohung einen großen Polizeieinsatz ausgelöst. Der Flugbetrieb war vorübergehend ausgesetzt. Der junge Mann wurde von seinem Flug nach Ägypten ausgeschlossen. Gegen ihn läuft jetzt ein Ermittlungsverfahren. In der Nations League hat Frankreichs Fußballnationalmannschaft ihren ersten Heimsieg unter dem neuen Coach Zinedine Zidane eingefahren. Die Franzosen gewannen gegen Belgien nach langem Rückstand noch deutlich mit 4:1. Zwei Tore erzielte FC Bayern-Star Michael Olise als Einwechselspieler. In derselben Gruppe gewann Italien 3:1 gegen die Türkei.
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5: Mit Chris Wahle. Erlangen sagt seinem Müll den Kampf an. Unter dem Motto saubere Stadt, sauberer Wald, saubere Gewässer hat die Stadt jetzt wieder ihre jährliche Müllaufräumaktion gestartet. Für Eva-Maria Erlacher vom Erlanger Umweltamt macht die Aktion auch nach über 60 Jahren noch Sinn.
6: Weil sich ja auch der Müll, der auf der Straße zu finden ist, verändert hat im Laufe der Zeit. Wenn ein E-Scooter im Wasser landet oder eine E-Zigarette, ist das natürlich ein ganz anderer Schaden, der daraus entstehen kann für die Umwelt, als ein Taschentuch, was mal irgendwo in der Ecke liegt.
5: Über 4.200 Freiwillige sammeln bis Donnerstag im Stadtgebiet Müll auf. Im letzten Jahr kamen so über 2 Tonnen Restmüll und über 600 Kilo Metall und Glas zusammen.
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1: Kann ich Erntedank feiern, wenn ich mein Essen fast ausschließlich im Supermarkt kaufe und nicht selbst anbaue? Und was bedeutet Dankbarkeit für Essen überhaupt noch in einer Zeit, in der wir es jederzeit im Markt um die Ecke bekommen?
2: Ja, letztendlich feiert man schon die Ernte des Jahres. Und in meinen Dörfern, wie jetzt in Strössendorf, da macht das auch total Sinn. Da kommt der Landwirt und bringt was von seiner Ernte vorbei und dann wird der Altar geschmückt.
1: Und direkt am Altar merkt Pfarrerin Bettina Beck auch, wie unterschiedlich Erntedank heute gefeiert wird.
2: Hier in meiner modernen Kirche, da wohnen viele Leute in Wohnungen, die haben gar keinen Garten. Die baut auch nichts mehr an, vielleicht ein paar Geranien oder sowas, aber halt nichts, was sie selber essen, und die gehen halt im Supermarkt einkaufen für ihre Lebensmittel. Und deshalb schmücken wir den Erntedankaltar auch mit Mehl und Zucker und Tomatenkonserven.
1: Egal, was auf den Altar kommt, nach dem Gottesdienst wird es nicht einfach weggeschmissen. Es wird weitergegeben.
2: Nach dem Erntedankfest kommt die Tafel und holt alle Lebensmittel ab. Und dann geht es raus an die bedürftigen Menschen, die eben nicht genug zum Leben haben.
1: Und spätestens jetzt wird deutlich, dass Lebensmittel auch bei uns eben doch nicht für alle selbstverständlich sind.
2: Es gibt auch bei uns ganz viele Leute, die darauf angewiesen sind und dass da die aktuellen Krisen, die Inflation einfach eine große Rolle spielen, dass Armut ja einfach mitten unter uns ist. Und dann finde ich es auch schön, dass die Lebensmittel genau da ankommen bei den Menschen, die es brauchen.
1: Vielleicht verändert sich dadurch auch unser Blick auf das Wort Ernte. Denn für Bettina Beck muss die gar nicht unbedingt auf einem Feld wachsen.
2: Ernte kann man auch feiern im übertragenen Sinn. Was ernte ich im Alter, im Herbst meines Lebens aus meinem Leben? Und schaue zurück und kann auch nicht materielle Dinge, ja, nichts zum Essen, sondern Kinder oder ein gelungenes Leben, ein schöner Job, Freundschaften, gerade so geschafftes Schuljahr, was auch immer. Ja, das kann man auch alles feiern. Und auch dafür kann man Gott Danke sagen am Erntedankfest.
1: Die Antwort ist also, jeder kann Erntedank feiern, weil es viel weniger um die Frage geht, ob wir selbst etwas angebaut haben, sondern viel eher darum, ob wir uns noch bewusst machen, was wir haben und dass ein voller Tisch eben nicht für jeden selbstverständlich ist. Und am Ende geht's darum, einfach dankbar zu sein. Für alles, was wir im Leben ernten dürfen. Eine liebevolle Familie, einen Job, der uns Spaß macht, oder einfach leckeres Essen. Kim Schmidt, evangelische Redaktion.

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1: 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Wir können ihm also ganz nahe kommen. 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Verena Fries ist Pfarrerin in der Lorenzkirche und erzählt uns mehr darüber. Um 7.10 Uhr.
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2: Ich bin Moritz Einzel. Warnung vom Bundesnachrichtendienst, die Konfrontation, in der Deutschland mit Russland steht, habe eine neue, gefährlichere Qualität. Der Anschlagsversuch von Leipzig sei nur ein Beispiel dafür. Das hat BND-Chef Jäger bei einer öffentlichen Anhörung im Bundestag gesagt.
3: Deutschland ist in Gefahr, in einen gewaltsamen Konflikt mit Russland zu geraten.
2: Russland führe einen Schattenkrieg gegen uns, so Jäger. Hinweise auf einen groß angelegten Angriff gegen NATO-Staaten gebe es aber nicht. Mit Licht Nervenzellen im Gehirn steuern. Für ihre Forschung zur Optogenetik bekommen zwei Wissenschaftler aus Deutschland den Nobelpreis für Medizin. Einer von ihnen ist Georg Nagel von der Uni Würzburg. Oliver Obanke berichtet.
4: Welche Nerven in unserem Gehirn sind für Erinnerungen oder Gefühle zuständig? Wie funktionieren Erkrankungen wie Alzheimer oder Parkinson? Die Optogenetik bringt Licht ins Dunkel unseres Gehirns.
5: Und es hat auch Auswirkungen für Erkrankungen, die jetzt eben auch durch Untersuchungen an Modellorganismen besser verstanden werden können.
4: Sagt Paul Pauli, Präsident der Uni Würzburg. Zum Beispiel ist es möglich, Sehkraft teilweise wieder herzustellen.
2: Plastikverpackungen könnten für Unternehmen bald deutlich teurer werden. Die Bundesregierung plant nämlich eine neue Steuer auf Kunststoff. Ein Entwurf, aus dem mehrere Medien zitieren, sieht vor, dass ab dem kommenden Sommer für jede Tonne Plastik in Verpackungen 550 Euro fällig werden. Chaos gab es am Nachmittag am Stuttgarter Flughafen. Dort hat ein 24-Jähriger mit einer falschen Bombendrohung einen großen Polizeieinsatz ausgelöst. Der Flugbetrieb war vorübergehend ausgesetzt. Der junge Mann wurde von seinem Flug nach Ägypten ausgeschlossen. Gegen ihn läuft jetzt ein Ermittlungsverfahren. In der Nations League hat Frankreichs Fußballnationalmannschaft ihren ersten Heimsieg unter dem neuen Coach Zinedine Zidane eingefahren. Die Franzosen gewannen gegen Belgien nach langem Rückstand noch deutlich mit 4:1. Zwei Tore erzielte FC Bayern-Star Michael Olise als Einwechselspieler. In derselben Gruppe gewann Italien 3:1 gegen die Türkei.
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6: Mit Chris Wahle. Ein Streit ums Pausengeld ist jetzt ein Fall fürs Nürnberger Landgericht. Ein 24-Jähriger muss sich wegen versuchten Totschlags in zwei Fällen, gefährlicher Körperverletzung und drei Fällen von Bedrohung verantworten. Ausgangspunkt war wohl eine Konfrontation unter Kindern. Der 13-jährige Neffe des Angeklagten soll einen 9-Jährigen bedroht und ihm Geld weggenommen haben. Nachdem der Vater des 9-Jährigen den Jugendlichen zur Rede stellte, suchte dessen Onkel den Vater in seinem Restaurant auf. Der 24-Jährige griff den Mann mit einem Klappmesser an. Er erlitt eine lange Schnittwunde am Auge und ein Loch in der Kieferhöhle. Auch mehrere Mitarbeiter wurden attackiert, kamen aber unverletzt davon. Für den Prozess sind 12 Verhandlungstage angesetzt. Ein Urteil wird Anfang November erwartet.
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0: Tipp.
1: In einer gar nicht so entfernten Zukunft spielt Frau Winkler verlässt das Haus. Da lebt Angela Winkler nach dem Tod ihres Ehemanns im Heim. Dort kümmern sich Pflege- und Service-Roboter um die Gesundheit der Bewohner.
2: Hallo, ich möchte einen Wodka.
3: Bitte Versicherungsausweis scannen.
2: Was?
3: Ohne Ausweis kein Alkohol.
2: Bitte?
3: Der Alkoholkonsum ist gesperrt.
2: Nur ein kleines Gläschen. Heute ist der Geburtstag von meinem Mann. Mach eine Ausnahme, ja?
3: Wir machen keine Ausnahmen.
2: Weil ihr alle Arschlöcher seid. Menschen machen Ausnahmen.
3: Ich bin kein Mensch.
2: Na eben, Arschloch.
1: Ja, Frau Winkler mag die Roboter eben nicht. Umso schlimmer, als in einem Sturz einen persönlichen Pflegeroboter bekommt.
4: Guten Tag, Frau Winkler. Oder soll ich lieber Grüß Gott sagen?
5: Sie können sich jetzt jeden Dialekt wünschen. Schwäbisch.
4: Grüß Göttle.
5: Sächsisch, Fränkisch, Österreichisch.
4: Küss die Hand, gnädige Frau.
2: Das ist ja unheimlich.
4: Es tut mir leid, wenn Sie mich nackt, kalt und unheimlich finden, aber es verletzt mich auch ein wenig.
2: So ein Blödsinn. Das ist eine Maschine.
1: Und wie schon Captain Picard bei den Borg erkannte, Widerstand ist zwecklos. Denn Frau Winklers Tochter besteht auf den Roboter. Naja, sie macht das Beste daraus.
2: Das Leben ist schön.
4: Ja, aber vielleicht scheint es auch nur so.
2: Es hat uns zu ersticken versucht wie Unkraut.
4: Mir fließen die Tränen.
2: Ach, Blödsinn, bei dir fließt doch nichts. Ich werde dich Pavlovich nennen.
4: Angenehm. Mein Name ist Pavlovich.
2: Au.
4: Ich messe ihre Vitalwerte.
1: Der Film ist der erste von Doris Dörri, der in der Zukunft spielt. Ihr gelang mit Frau Winkler verlässt das Haus eine kluge und bewegende Tragikkomödie. Stefan Grundler, Radio F, Kinoredaktion.

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10: Ich bin Moritz Einzel. In Sachsen-Anhalt konstituiert sich heute der neue Landtag. Der AfD-Politiker Tobias Rausch könnte dabei zum ersten Landtagspräsidenten der AfD gewählt werden. Die Linke kritisiert das. Parteichef Pantisano.
11: Was diese Woche in Sachsen-Anhalt passiert, ist eine Warnung für das ganze Land. Die AfD steht nicht mehr nur vor den Türen der Macht. Sie beginnt, diese Macht zu übernehmen. Und das gelingt ihnen derzeit nur mit Steigbügelhaltern.
10: Damit ist das BSW in Sachsen-Anhalt gemeint. Die Partei hat angekündigt, den AfD-Mann mitzuwählen. Gleich zwei Forscher aus Deutschland erhalten in diesem Jahr den Nobelpreis für Medizin. Georg Nagel von der Uni Würzburg und Peter Hegemann von der Humboldt-Universität Berlin. Sie forschen im Bereich der Optogenetik, zum Beispiel interessant für Krankheiten wie Parkinson. Hegemann in der ARD.
12: Sie wissen ja von anderen Krankheitsbildern, dass es Jahre oder Jahrzehnte dauert, bis man die richtig versteht. Und das Verständnis ist das, was durch diese Technik gefördert wird. Die Therapie ist nochmal eine andere Sache.
10: Hegemann und Nagel teilen sich den Nobelpreis mit dem US-Wissenschaftler Karl Deisseroth. Der billionenschwere EU-Haushaltsentwurf von 2028 bis 2034 soll deutlich gekürzt werden. Dazu hat Kanzler Merz jetzt den Druck erhöht.
13: Keinen neuen Finanzrahmen zu haben, ist für Deutschland die finanziell mit Abstand günstigste Lösung. Aber wir wollen sie nicht, denn das würde die Handlungsfähigkeit Europas stark einschränken.
10: Das sagte Merz nach einem Treffen mit dem litauischen Ministerpräsidenten Sinkevičius. Es sei sein fester Wille, die Verhandlungen bis zum Ende des laufenden Jahres abzuschließen, so Merz. Wegen einer falschen Bombendrohung ist der Flugverkehr am Stuttgarter Flughafen vorübergehend eingestellt worden. Die Terminals seien am frühen Abend zwischenzeitlich geräumt worden. Etwa 3000 Reisende waren betroffen. Gegen den 24-Jährigen, der behauptete, eine Bombe im Gepäck zu haben, läuft nun ein Ermittlungsverfahren. In der Nations League hat Frankreichs Fußballnationalmannschaft den dritten Sieg im vierten Gruppenspiel eingefahren. Das Team von Zinedine Zidane setzte sich nach Rückstand gegen Belgien noch klar mit 4:1 durch. Zwei Treffer erzielte FC Bayern-Star Michael Olise als Einwechselspieler. Außerdem gewann Italien 3:1 gegen die Türkei.
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14: Mit Chris Wahle. 400.000 Euro für das Ehrenamt. Wegen ihrer herausragenden Arbeit dürfen sich 9 mittelfränkische Projekte dieses Jahr auf finanzielle Unterstützung von der Zukunftsstiftung Ehrenamt Bayern freuen. Unter den Auserkorenen sind beispielsweise das Projekt Volunteer Guides von der Stadt Nürnberg, die Sharing-Zentrale aus Fürth und eine Initiative vom Mütter- und Familientreff Erlangen, die sich für Klimaschutz einsetzt. Das Geld soll den Freiwilligen dabei helfen, das kommunale Gemeinwohl zu unterstützen und nachhaltig zu stärken.
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1: Widder, 2 Sterne, gehen Sie Dinge gelassen an.
2: Stier, 4 Sterne. Ein positives Feedback stärkt jetzt Ihr Selbstvertrauen.
1: Zwillinge, 2 Sterne. Ablenkungen lauern heute überall.
2: Krebs, 3 Sterne. Vertrauen Sie darauf, dass sich offene Fragen klären.
1: Löwe, 4 Sterne. Sie überzeugen durch Tatkraft und Elan.
2: Jungfrau, 2 Sterne. Überprüfen Sie jetzt nochmal alle Details.
1: Waage, 3 Sterne. Sie schaffen heute eine sehr angenehme Atmosphäre.
2: Skorpion, 5 Sterne. Ein echter Glückstag steht Ihnen bevor.
1: Schütze, 4 Sterne. Ihr Optimismus öffnet Ihnen neue Wege.
2: Steinbock, 3 Sterne. Nach dem gestrigen Tag gewinnt jetzt die Struktur wieder die Oberhand.
1: Wassermann, 2 Sterne. Warten Sie etwas ab.
2: Fische, 5 Sterne. Ein wunderbarer Moment schenkt Ihnen jetzt Zufriedenheit.
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1: Es ist das Gemüse jetzt im Herbst. Und überall, wenn wir ein bisschen über Land fahren, sehen wir schon schön orange die Kürbisse leuchten und glänzen, wenn sie da zum Verkauf sind. Jetzt gibt's mal ein paar Kürbis-Facts. Es ist eigentlich eher Fruchtgemüse, ein Mix aus Obst und Gemüse. Und ich wusste das zum Beispiel auch nicht. Jedes Jahr gibt es neue Sorten.
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1: Guten Morgen an unseren Radio-F-Verbraucherexperten Ron Perdus.
3: Hi, schönen guten Morgen.
1: Ron, aus Kürbissen kann man ja bekanntlich jede Menge machen. Kürbissuppe, geröstet aus dem Ofen oder auch Kürbis im Backwaren. Aber in den Supermärkten, da werden meist immer nur die drei gleichen Sorten angeboten. Dabei gibt es viel, viel mehr, gell?
3: Ja, irgendwas zwischen 800 und 900 Sorten sind es, glaube ich. Also deutlich mehr als nur Hokkaido, Butternut und Spaghetti-Kürbis. Das sind ja so die Klassiker. Tatsächlich kommen jedes Jahr neue Sorten dazu oder alte werden nochmal optimiert. In diesem Jahr sind das zum Beispiel Tropicana. Das ist so eine neue tropische Butternut-Variante. Oder Thriller, der sowohl als Speise und auch als Zierkürbis funktioniert. Das ist so ein bisschen wie bei Wein. Immer etwas andere Nuancen beim Geschmack oder sie sind resistenter gegen Schädlinge, Hitze und Krankheiten, damit auch die Ernteausfälle gering gehalten werden.
1: Es gibt eben nicht alle Sorten im Supermarkt. Wie komme ich denn an all die anderen ran?
3: Also an alle wird wohl niemand rankommen. Viel gibt es auch nur im Ausland. Kürbishöfe im Umland haben meist deutlich mehr Sorten im Angebot. Ist ja auch mal ein schöner Ausflug. Ja, oder man kauft online. Da gibt es so ein paar Shops, die sich auf Kürbisse spezialisiert haben. Oder auch Delikatessenläden, Wochenmärkte, immer eine gute Anlaufstelle. So ein Kürbis lässt sich übrigens 3 bis 6 Monate lagern. Also Kürbispüree kann man auch super einfrieren. Lohnt sich also gleich verschiedene Sorten zu nehmen. Und wer den Platz hat, kann im nächsten Jahr einfach auch mal selbst welche ziehen. So wie zum Beispiel den Hörnchenkürbis, Babybär oder den Langen von Neapel.
1: Dankeschön, Ron, und danke fürs Lustmachen auf Kürbis. 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
1: Ich bin Moritz Einzel. In Sachsen-Anhalt konstituiert sich heute der neue Landtag. Der AfD-Politiker Tobias Rausch könnte dabei zum ersten Landtagspräsidenten der AfD gewählt werden. Die Linke kritisiert das. Parteichef Pantisano.
2: Was diese Woche in Sachsen-Anhalt passiert, ist eine Warnung für das ganze Land. Die AfD steht nicht mehr nur vor den Türen der Macht, sie beginnt, diese Macht zu übernehmen. Und das gelingt ihnen derzeit nur mit Steigbügelhaltern.
1: Damit ist das BSW in Sachsen-Anhalt gemeint. Die Partei hat angekündigt, den AfD-Mann mitzuwählen. Gleich zwei Forscher aus Deutschland erhalten in diesem Jahr den Nobelpreis für Medizin. Georg Nagel von der Uni Würzburg und Peter Hegemann von der Humboldt-Universität Berlin. Sie forschen im Bereich der Optogenetik, zum Beispiel interessant für Krankheiten wie Parkinson. Hegemann in der ARD.
3: Sie wissen ja von anderen Krankheitsbildern, dass es Jahre oder Jahrzehnte dauert, bis man die richtig versteht. Und das Verständnis ist das, was durch diese Technik gefördert wird. Die Therapie ist nochmal eine andere Sache.
1: Hegemann und Nagel teilen sich den Nobelpreis mit dem US-Wissenschaftler Carl Deisseroth. Der billionenschwere EU-Haushaltsentwurf von 2028 bis 2034 soll deutlich gekürzt werden. Dazu hat Kanzler Merz jetzt den Druck erhöht.
4: Keinen neuen Finanzrahmen zu haben, ist für Deutschland die finanziell mit Abstand günstigste Lösung. Aber wir wollen sie nicht, denn das würde die Handlungsfähigkeit Europas stark einschränken.
1: Das sagte Merz nach einem Treffen mit dem litauischen Ministerpräsidenten Sinkevičius. Es sei sein fester Wille, die Verhandlungen bis zum Ende des laufenden Jahres abzuschließen, so Merz. Wegen einer falschen Bombendrohung ist der Flugverkehr am Stuttgarter Flughafen vorübergehend eingestellt worden. Die Terminals seien am frühen Abend zwischenzeitlich geräumt worden. Etwa 3000 Reisende waren betroffen. Gegen den 24-Jährigen, der behauptete, eine Bombe im Gepäck zu haben, läuft nun ein Ermittlungsverfahren. In der Nations League hat Frankreichs Fußballnationalmannschaft den dritten Sieg im vierten Gruppenspiel eingefahren. Das Team von Zinedine Zidane setzte sich nach Rückstand gegen Belgien noch klar mit 4:1 durch. Zwei Treffer erzielte FC Bayern-Star Michael Olise als Einwechselspieler. Außerdem gewann Italien 3:1 gegen die Türkei.
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5: Mit Chris Wahle. Erlangen sagt seinem Müll den Kampf an. Unter dem Motto saubere Stadt, sauberer Wald, saubere Gewässer hat die Stadt jetzt wieder ihre jährliche Müllaufräumaktion gestartet. Für Eva-Maria Erlacher vom Erlanger Umweltamt macht die Aktion auch nach über 60 Jahren noch Sinn.
6: Weil sich ja auch der Müll, der auf der Straße zu finden ist, verändert hat im Laufe der Zeit. Wenn ein E-Scooter im Wasser landet oder eine E-Zigarette, ist das natürlich ein ganz anderer Schaden, der daraus entstehen kann für die Umwelt, als ein Taschentuch, was mal irgendwo in der Ecke liegt.
5: Über 4.200 Freiwillige sammeln bis Donnerstag im Stadtgebiet Müll auf. Im letzten Jahr kamen so über 2 Tonnen Restmüll und über 600 Kilo Metall und Glas zusammen.
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1: Die Methode ist unfehlbar.
2: Und die besagte Methode ist eine neue Gesellschaftsordnung. Sie überwacht in Corpus Delicti mithilfe von KI das Leben und die Gesundheit der Menschen in einer gar nicht so fernen Zukunft. Als der Bruder der Wissenschaftlerin Mia des Mordes beschuldigt wird, kann sie es im Gegensatz zu ihrer Kollegin nicht glauben.
3: Die Nachrichten sind voll damit.
4: Er kannte die Frau gar nicht. Die Forensik muss die Daten vertauscht haben.
1: Seine DNA ist überall.
4: Da stimmt was nicht.
1: Du darfst auf gar keinen Fall in diese Sache reingezogen werden.
4: Welche Sache?
1: Wenn du dich mit einem Mord zusammenbringst, gefährdest du alles, für was wir stehen. Ich will überhaupt nicht darüber nachdenken, was passieren könnte, wenn du in Frage stellst, dass hier irgendwas nicht stimmt.
2: Das tut sie aber. Mia ist von der Unschuld ihres Bruders überzeugt und besorgt sich einen Anwalt. Aber dieser glaubt felsenfest an die Methode.
4: Wollen Sie den Fall überhaupt gewinnen?
5: Man hat sein Blut am Opfer gefunden. Der Prozessbeginn ist für nächste Woche terminiert. Ich würde Ihnen empfehlen, nicht vor Gericht zu erscheinen. Mir scheint, dass Sie hier die einzige Person sind, die an seine Unschuld glaubt.
4: Weil ich weiß, dass er nicht lügt.
5: Kein Angeklagter der jüngeren Rechtsgeschichte hat je seine Schuld geleugnet, Frau Holl. Die Methode ist unfehlbar.
2: Mias Vater hat das nicht geglaubt und das wird ihr zum Verhängnis. Denn zu Beginn des Prozesses gegen ihren Bruder steht plötzlich sie im Blickpunkt.
6: Zweifeln Sie an der Basis unseres Zusammenlebens? So wie Ihr Vater? Sind Sie so eine wie er? Ein feiger Systemgegner und Verweigerer der Methode, der des Landes verwiesen wurde.
4: Die Methode hat eine geradezu nahtlose Datensicherheit. Ja, aber was ist mit dem Bruchteil, in dem wir uns irren können?
2: Die Mischung aus allgegenwärtiger KI und Gesundheitsüberwachung wirkt bedrückend aktuell. Dabei ist die Corpus Delicti Romanvorlage von Bestsellerautorin Julie C. bereits 17 Jahre alt. Stefan Grundler, Radio F, Kinoredaktion.

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11: Ich bin Moritz Einzel. Die Bundesregierung plant eine neue Plastiksteuer. Ab dem kommenden Sommer sollen für jede Tonne Kunststoff in Verpackungen 550 Euro fällig werden. Das geht aus einem Gesetzentwurf von Union und SPD hervor, über den mehrere Medien berichten. Für Unternehmen soll das ein Anreiz sein, weniger Plastik zu verwenden. Die Gefahr eines gewaltsamen Konflikts mit Russland wächst. Davor hat der Präsident des Bundesnachrichtendienstes Jäger bei einer öffentlichen Anhörung im Bundestag gewarnt. Russland führe einen Schattenkrieg gegen uns.
12: Dieser unerklärte Krieg ist nicht mit herkömmlichen militärischen oder rechtlichen Kategorien zu fassen. Wir befinden uns nicht im Verteidigungsfall und werden trotzdem angegriffen.
11: Moskau wette auf unsere Schwäche, so Jäger. Der Flugbetrieb am Stuttgarter Flughafen war am späten Nachmittag vorübergehend ausgesetzt. Etwa 3000 Reisende waren betroffen. Grund war eine falsche Bombendrohung durch einen 24-Jährigen. Gegen ihn läuft nun ein Ermittlungsverfahren. In Spanien gibt es am 29. November Neuwahlen. Das hat der linke Regierungschef Sanchez verkündet, nachdem seine Dekrete zur Bekämpfung der Wohnungsnot im Parlament gescheitert waren. Die Wohnungskrise ist derzeit das große innenpolitische Thema in Spanien. Die Gewerkschaften wollen bald mit einem Generalstreik ein Zeichen setzen. Der Deutsche Buchpreis geht in diesem Jahr an die Autorin Sheida Basiar für ihren Roman Die Lücken. Es geht darin unter anderem um die NS-Vergangenheit in einem kleinen Ort im Hunsrück. Basiar sagte in ihrer Dankesrede, es falle ihr nicht so leicht, über den Preis richtige Freude zu empfinden.
13: Weil das schon ein sehr merkwürdiges Gefühl ist, wenn man einen Roman schreibt über Menschen, die verfolgt wurden und terrorisiert wurden und ermordet wurden und sich dann einfach richtig zu freuen. Das kommt mir nicht ganz richtig vor. Deswegen möchte ich gerne sagen, dass all meine Freude oder die über die Wertschätzung, die ich bekomme, den Personen gehören soll, um die es in diesem Roman geht.
11: Der Buchpreis würdigt den besten deutschsprachigen Roman des Jahres. Mit der Verleihung in Frankfurt startet traditionell die Woche der Buchmesse in der Main-Metropole.
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14: Mit Chris Wahle. Ein Streit ums Pausengeld ist jetzt ein Fall fürs Nürnberger Landgericht. Ein 24-Jähriger muss sich wegen versuchten Totschlags in 2 Fällen, gefährlicher Körperverletzung und 3 Fällen von Bedrohung verantworten. Ausgangspunkt war wohl eine Konfrontation unter Kindern. Der 13-jährige Neffe des Angeklagten soll einen 9-Jährigen bedroht und ihm Geld weggenommen haben. Nachdem der Vater des 9-Jährigen den Jugendlichen zur Rede stellte, suchte dessen Onkel den Vater in seinem Restaurant auf. Der 24-Jährige griff den Mann mit einem Klappmesser an. Er erlitt eine lange Schnittwunde am Auge und ein Loch in der Kieferhöhle. Auch mehrere Mitarbeiter wurden attackiert, kamen aber unverletzt davon. Für den Prozess sind 12 Verhandlungstage angesetzt. Ein Urteil wird Anfang November erwartet.
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